0: Die Nachrichten von SRF um 3 mit Konrad Muschk. Die USA und der Iran wollen ein Friedensabkommen unterzeichnen, und zwar am Freitag in der Schweiz. Pakistan, das in dem Konflikt vermittelt, hat dies als erstes bestätigt. Von der ARD aus Washington, Anne Schneider.
1: Der pakistanische Premierminister Sharif hat einen Durchbruch im Konflikt zwischen den USA und dem Iran vermeldet. Nach Angaben der Regierung in Islamabad haben beide Seiten eine Vereinbarung erzielt, vermittelt neben Pakistan auch mit Unterstützung von Katar, Saudi-Arabien und der Türkei. Demnach sollen die USA und der Iran einer sofortigen und dauerhaften Waffenruhe zugestimmt haben, auch auf Nebenschauplätzen wie im Libanon. Die offizielle Unterzeichnung ist für den 19. Juni in der Schweiz geplant. US-Präsident Donald Trump spricht allerdings schon jetzt von einem abgeschlossenen Deal. Er kündigte an, das Abkommen könne elektronisch unterzeichnet werden, entweder von ihm selbst oder von Vizepräsident J.D. Vance. Zentraler Punkt: Der Iran verpflichtet sich, auf Atomwaffen zu verzichten. Im Gegenzug soll die wichtige Straße von Hormuz sofort wieder geöffnet werden. Die US-Seeblockade würde aufgehoben. Offen bleibt die Frage des iranischen Nuklearmaterials. Trump sagte, darum wolle man sich später kümmern, nämlich in den kommenden Wochen.
0: Irans Vizeaußenminister bestätigte die Übereinkunft im staatlichen Fernsehen. UNO-Generalsekretär Antonio Guterres sprach von einem wichtigen Schritt in Richtung Frieden. In einer gemeinsamen Erklärung mit Großbritannien und Deutschland begrüßte Frankreich den Schritt. Die Märkte reagierten ebenfalls positiv. Der Ölpreis für ein Fass der Nordseesorte Brent sank nach der Ankündigung um 4%. Die russische Armee hat in der Nacht Ziele in der Ukraine mit Drohnen und Raketen angegriffen. In Kharkiv wurden laut Innenminister Igor Klimenko 5 Rettungskräfte getötet und 5 weitere verletzt. 3 Menschen starben in Tula bei einem Drohnenangriff. In der Hauptstadt Kiew wurden bei Luftangriffen 10 Menschen verletzt, sagte Stadtpräsident Vitali Klitschko. Ein Hochhaus stehe in Brand und 140.000 Menschen seien ohne Strom. Infolge eines russischen Raketenangriffs geriet außerdem die Hauptkirche eines Höhlenklosters in Brand. Es gebe ernsthafte Schäden an dem Gebäude, das zum UNESCO-Weltkulturerbe zählt, schrieb der örtliche Militärgouverneur. Polen ließ als Reaktion auf die russischen Luftangriffe auf die Ukraine eigene Kampfjets aufsteigen und setzte seine Luftabwehrsysteme in Bereitschaft. Dann noch zu den Resultaten der Fußball-Weltmeisterschaft. Dort trennen sich Japan und die Niederlande 2:2 unentschieden. Zuvor hatte Deutschland gegen Curaçao gewonnen, und zwar gleich mit 7:1. Das Wetter: heute ist es im Flachland meist sonnig, in den Alpen gibt es Sonne und Quellwolken, im Norden bei 25, im Süden bis 30 Grad. Das waren Nachrichten von Radio SRF, verantwortlich Konrad Muschk.

Die Nachrichten von SRF um 4 mit Konrad Muschk. Die USA und der Iran haben sich auf ein Friedensabkommen geeinigt. Das schreibt der pakistanische Premierminister Shehbaz Sharif auf X. Pakistan vermittelt in dem Konflikt. Beide Seiten hätten sich auf die sofortige Beendigung aller Kampfhandlungen an allen Fronten geeinigt, auch im Libanon, schreibt Sharif. Und das Abkommen solle am kommenden Freitag in der Schweiz unterzeichnet werden. US-Präsident Donald Trump bestätigte, dass das Abkommen mit dem Iran fertig verhandelt sei. Auf seinem sozialen Netzwerk schrieb er, die US-Blockade iranischer Häfen sei hiermit beendet. Und auch der iranische Vizeaußenminister bestätigte die Übereinkunft im staatlichen Fernsehen. Einzelheiten zum Inhalt der Vereinbarung wurden nicht bekannt. UNO-Generalsekretär Antonio Guterres sprach von einem wichtigen Schritt in Richtung Frieden. In einer gemeinsamen Erklärung mit Großbritannien begrüßte Frankreich den Schritt. Man werde die Öffnung der Straße von Hormus am heutigen G7-Gipfel besprechen, sagte Präsident Emmanuel Macron. Die Märkte reagierten ebenfalls positiv. Der Ölpreis für ein Fass der Nordseesorte Brent sank nach der Ankündigung um 4%. Die russische Armee hat in der Nacht Ziele in der Ukraine mit Drohnen und Raketen angegriffen. In Kharkiv wurden laut Innenminister Igor Klimenko 5 Rettungskräfte getötet und weitere 5 verletzt. In der Hauptstadt Kiew wurden bei Luftangriffen 10 Menschen verletzt, sagte Stadtpräsident Vitali Klitschko. Ein Hochhaus stehe in Brand und 140.000 Menschen seien ohne Strom. Infolge eines russischen Raketenangriffs geriet außerdem die Hauptkirche eines Höhlenklosters in Brand. Es gebe ernsthafte Schäden an dem Gebäude, das zum UNESCO-Weltkulturerbe gehört, schrieb der örtliche Militärgouverneur. Polen ließ als Reaktion auf die russischen Luftangriffe auf die Ukraine eigene Kampfjets aufsteigen und setzte seine Luftabwehrsysteme in Bereitschaft. Dann noch zu den Resultaten der Fußball-Weltmeisterschaft. Die Elfenbeinküste schlägt Ecuador mit 1:0 und Japan und die Niederlande spielen 2:2 unentschieden. Zuvor hatte Deutschland gegen Curaçao gewonnen mit 7:1. Und noch das Wetter. Heute ist es im Flachland meist sonnig. In den Alpen gibt es Sonne und Quellwolken. Im Norden um 25, im Süden bis 30 Grad. Das waren Nachrichten von Radio SRF, verantwortlich Konrad Muschk.

0: Die Nachrichten von SRF um 5 Uhr mit Konrad Muschk und diesen Schwerpunkten. Endlich ein Deal. Die USA und der Iran wollen am Freitag in der Schweiz eine Friedensvereinbarung unterzeichnen. Massive russische Luftangriffe. In der Ukraine gibt es Tote und Verletzte. Und eine Kirche, die zum UNESCO-Weltkulturerbe gehört, steht in Brand. Und Zusammenstöße mit der Polizei. In Genf demonstrieren Zehntausende gegen den G7-Gipfel, die meisten davon friedlich. Das Wetter, der Montag wird meist sonnig, im Norden bei 25, im Süden bei 30 Grad. Die USA und der Iran wollen ein Friedensabkommen unterzeichnen, und zwar am Freitag in der Schweiz. Pakistan, das in dem Konflikt vermittelt, hat dies als erstes bestätigt. Von der ARD aus Washington, Anne Schneider.
1: Der pakistanische Premierminister Sharif hat einen Durchbruch im Konflikt zwischen den USA und dem Iran vermeldet. Nach Angaben der Regierung in Islamabad haben beide Seiten eine Vereinbarung erzielt, vermittelt neben Pakistan auch mit Unterstützung von Katar, Saudi-Arabien und der Türkei. Demnach sollen die USA und der Iran einer sofortigen und dauerhaften Waffenruhe zugestimmt haben, auch auf Nebenschauplätzen wie im Libanon. Die offizielle Unterzeichnung ist für den 19. Juni in der Schweiz geplant. US-Präsident Donald Trump spricht allerdings schon jetzt von einem abgeschlossenen Deal. Er kündigte an, das Abkommen könne elektronisch unterzeichnet werden, entweder von ihm selbst oder von Vizepräsident J.D. Vance. Zentraler Punkt, der Iran verpflichtet sich, auf Atomwaffen zu verzichten. Im Gegenzug soll die wichtige Straße von Hormuz sofort wieder geöffnet werden. Die US-Seeblockade würde aufgehoben. Offen bleibt die Frage des iranischen Nuklearmaterials. Trump sagte, darum wolle man sich später kümmern, nämlich in den kommenden Wochen.
0: Irans Vizeaußenminister bestätigte die Übereinkunft im staatlichen Fernsehen. UNO-Generalsekretär Antonio Guterres sprach von einem wichtigen Schritt in Richtung Frieden. Der französische Präsident Emmanuel Macron sagte, die Chefinnen und Chefs der G7-Staaten würden am heutigen Gipfel in Evian über die Öffnung der Straße von Hormuz sprechen. Die Märkte reagierten ebenfalls positiv. Der Ölpreis für ein Fass der Nordseesorte Brent sank nach der Ankündigung um 4%. Die russische Armee hat in der Nacht Ziele in der Ukraine mit Drohnen und Raketen angegriffen. In Kharkiv wurden laut Innenminister Igor Klimenko 5 Rettungskräfte getötet und weitere 5 verletzt. In der Hauptstadt Kiew wurden bei Luftangriffen 2 Menschen getötet und 10 weitere verletzt. Stadtpräsident Vitali Klitschko sagte, ein Hochhaus stehe in Brand und 140.000 Menschen seien ohne Strom. Infolge eines russischen Raketenangriffs geriet außerdem die Hauptkirche eines Höhlenklosters in Brand. Es gebe ernsthafte Schäden an dem Gebäude, das zum UNESCO-Weltkulturerbe gehört, schrieb der örtliche Militärgouverneur. In Genf haben sich gestern Zehntausende Menschen versammelt, um gegen den G7-Gipfel zu protestieren, der heute in Evian auf der französischen Seite des Genfersees beginnt. Dabei kam es zu Sachbeschädigungen und Ausschreitungen, sagt Westschweiz-Korrespondent Philipp Reichen.
2: Die Organisatorinnen des Frauenstreiks wünschten sich einen friedlichen, feierlichen Protest. Mehrere 10.000 Personen kamen zur bewilligten Kundgebung. Doch friedlich blieb der Protest nur eine halbe Stunde lang. Unter den Protestierenden befanden sich einige hundert Mitglieder des sogenannten Schwarzen Blocks. Sie zündeten ein Auto an und zertrümmerten die Scheiben einer Bank. Auch im UNO-Viertel gab es massive Zerstörungen, auch an Gebäuden der Vereinten Nationen. Die mit tausenden Polizisten aus der ganzen Schweiz verstärkte Genfer Polizei setzte Tränengas und Gummischrot ein. Sie versuchte so, den Protestmarsch aufzulösen. In der Folge kam es zu Straßenschlachten zwischen den Protestierenden und der Polizei. Gegen Abend kesselte sie die G7-Gegner in einem Park beim Seeufer ein.
0: Philipp Reichen. Und damit zu weiteren Meldungen der Nacht. Im US-Bundesstaat Missouri sind beim Absturz eines Kleinflugzeugs 12 Menschen ums Leben gekommen. Dabei handele es sich um 11 Fallschirmspringer sowie den Piloten der Maschine, teilte der Katastrophenschutz mit. Die Maschine sei kurz nach dem Start verunglückt. Die Absturzursache wird untersucht. Sowohl der russische Präsident Wladimir Putin als auch der ukrainische Präsident Wladimir Zelensky haben US-Präsident Donald Trump zu seinem 80. Geburtstag gratuliert. Dabei habe Trump angekündigt, dass die US-Gesandten Steve Witkoff und Jared Kushner bald nach Russland reisen würden, um über ein Ende des Konflikts mit der Ukraine zu sprechen. Und dann noch zu den Resultaten der Fußball-Weltmeisterschaft. Die Elfenbeinküste schlägt Ecuador mit 1:0 und Japan und die Niederlande spielen 2:2 unentschieden. Zuvor hatte Deutschland gegen Curaçao gewonnen und zwar mit 7:1. Das Wetter. Heute ist es im Flachland sonnig, in den Voralpen und Alpen spenden Quellwolken zeitweise Schatten. Die Temperaturen erreichen im Norden um 25, im Süden bis 30 Grad. Das waren Nachrichten von Radio SRF, verantwortlich Konrad Muschk.
3: 6:05 SRF Verkehrsinfo. Es liegen zurzeit keine Meldungen über größere Störungen vor. Gute Fahrt.
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3: Schönen guten Morgen, guten Start in die neue Woche.
5: Wunderschönen guten Morgen. Herzlich willkommen zum frühesten Public Viewing, den ich mit dir je gehabt habe. Fußball schauen am Morgen um 5 Uhr.
3: Genau, es läuft.
5: Schweden-Tunesien.
3: Ja, gerade losgegangen.
5: Zweite Halbzeit.
3: Und da steht 2:1 für die Schweden. Ja.
5: Also, das frühe Aufstehen hat jetzt also. Für die, die Fußball toll finden, ja noch ein Stückchen mehr. Oder? Wir können jetzt auch noch ein Fußball schauen, während du zusammenputzen.
3: Genau, kannst du schön berieseln. Auf jeden Fall sind wir da. Der 5. Club ist damit eröffnet.
5: Jawohl, sehr gut.
3: Ich wünsche euch einen sauberen Start in der Mendung.

0: Janelle Monáe und Lipstick Lover am 22.05. Guten Morgen. Neue Woche mit SRF 3. Wir schauen schnell WM. Dort spielt Schweden gegen Tunesien und es hat wieder ein Goal gegeben.
1: Ja, 3-1 steht jetzt für Schweden.
0: Genau, und sonst in Sachen Fußball reden wir heute so ein bisschen wie, ja, schade, wir hätten mehr erwartet.
1: Ja, also.
0: Es soll keiner kommen, der irgendwie sagt, Katastrophe oder Katastimmung. Ich mag die Wortspiele gar nicht mehr hören nein. Nach dem 1-2.
1: Nein.
0: Und dann gefühlte Niederlage
1: nein.
0: Von der Schweizer.
1: Ja, das ist furchtbar. Wirklich, ist furchtbar gewesen.
0: Lass mich roten, du hast die extrem durch fast
1: ja,
0: die
1: Fernseher
0: ab der Wand gerissen.
1: Nein, zu guter Glück war es noch ein Lindtuch. Ich war bei Kollegen, gewesen, die haben so einen Beamer aufgestellt im Garten. Es war eine herrliche Atmosphäre, gewesen, aber natürlich die Enttäuschung gross gewesen, das ist klar.
0: Ich habe es in Frankreich geschaut, bin im französischen Jura unterwegs und also Fußball schauen, kommentiert von Franzosen, das ist also wirklich anstrengend. Die schwätzen durch, schlimmer als wenn sie es im Radio hören würden. Also wirklich durchgeschwätzt, es ist unglaublich. Ich bin eingeschlafen, erst dann bis zu dem 1:20 bin ich wieder wach gewesen.
1: Können einer, der im Stadion war, bei 40 Grad, gefühlte 40 Grad. Uff. Peter Schneider, unser Sportreporter, der dann ist in den USA, hat er das schon verdaut?
2: Ja, es wird eigentlich fast mit jeder Stunde schlimmer als unmittelbar nach dem Spiel. Nach dem Spiel haben wir gedacht, ja gut, ist jetzt einfach blöd gelaufen, ein bisschen Pech gehabt und jetzt immerhin ein Punkt. Die anderen haben ja auch unentschieden gespielt, ist nicht so schlimm. Aber wenn man so ein bisschen nachstudiert und denkt, was für ein einfacher Gegner Katar war, ist, dass man das eigentlich hätte nicht nur höher müssen gewinnen, sondern vor allem niemals so ein Goal zulassen in dieser Schlussphase. Ich glaube, der Stachel, der sitzt immer tiefer mit jeder Minute, die vergeht.
0: Ja, und wir hoffen natürlich dann, dass der Ruck durch die Mannschaft durchgeht und dass etwas passiert am Donnerstag, die nächste Chance gegen Bosnien-Herzegowina.
1: Genau, am Abend am 9. Zuversichtlich?
0: Ja,
1: Mama.
0: Schon zuversichtlich ist sie, aber doch natürlich. Optimismus vor.

0: gefasst und wir sind gross am 5:30. Guten Morgen, Kurznachrichten hat der Marco Kongo.
1: Die USA und der Iran haben sich offenbar auf ein Friedensabkommen geeinigt. Das sagt der Vermittler Pakistan. Die beiden Kriegsparteien hätten vereinbart, die Kampfhandlungen an allen Fronten sofort zu beenden, auch im Libanon. Das Abkommen solle am Freitag in der Schweiz unterschrieben werden. Sowohl die USA als auch der Iran bestätigten die Einigung. US-Präsident Donald Trump schrieb zudem, die Blockade der Straße von Hormuz sei beendet. In Genf haben Zehntausende gegen den G7-Gipfel demonstriert, der heute in Evian beginnt. Dabei kam es zu Ausschreitungen und Sachbeschädigungen, wie die Polizei mitteilt. Vermummte zündeten ein Auto an und zertrümmerten die Scheiben einer Bank. Zerstörungen gab es auch an Gebäuden der UNO. Und dann noch Resultate der Fußball-WM. Die Elfenbeinküste hat Ecuador geschlagen mit 1:0. Japan und die Niederlande spielten 2:2 unentschieden. Und Deutschland gewann gegen Curaçao mit 7:1.
0: Stefanie Westerhuis, guten Morgen.
2: Guten Morgen.
0: Die Sonne ist am Aufgehen schon bereits, aber man sieht sie nicht ganz überall.
2: Nein. Der Himmel ist an vielen Orten klar, aber gerade in den Alpen, so zwischen der Jungfrau im Westen, so ein bisschen über die Gotthardregion bis ins Unterengadin, da haben wir noch so recht dichte, hohe Wolken umeinander aktuell. Durch den Tag aber ist es im Grossen und Ganzen häufig sonnig. Am Nachmittag gibt es in den Voralpen und Alpen Schatten durch Quellwolken. Die Höchstwerte heute liegen bei etwa 25 Grad.
0: 5:01, SRF Verkehrsinfo. Es liegen zurzeit keine Meldungen über größere Störungen vor. Gute Fahrt.
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0: Also, noch nicht so heisse heute. Es ist eigentlich der frische Tag der Woche. Das wird dann wieder heißer, oder?
2: Also, es wird nur heißer. Es ist heute wirklich der kälteste, in Anführungs- und Schlusszeichen, Tag dieser Woche. Das kann man jetzt noch genießen.
6: 25.
0: Okay. Ja,
2: 25 Grad.
6: Der kälteste.
0: Dann schlagen wir einfach vor, dass ihr genug trinkt. Immer wieder mal so einen Hydration Break einlegen, wie man es jetzt an der Weltmeisterschaft macht im Fußball.
6: Aktuell jetzt gerade durch, da beim Spiel Schweden-Tunesien, wo es 3-2 steht. Geht es jetzt weiter nach dem Hydration Break?
0: 3 Minuten, wo natürlich für alle Sponsoren gut sind zum Werbung schalten.
6: Und natürlich logischerweise auch zum Trinken für den Fußball.
0: Eben so das ganze 3 Minuten lang müssen sie, aber egal. Ja. Komm, wir machen auch so einen Hydration Break in unserem Song.
6: Das finde ich eine sehr gute Idee.
0: Wo es ums Trinken geht oder ums Chillen oder durchschnaufen.

0: Roxette, Sleeping in my car, wenn du schon ein bisschen länger wach sind oder vielleicht auch erst gerade aufgewacht, mach ich einen Hydration Break zusammen. Was macht man seit der Weltmeisterschaft, seit sie losgegangen ist letzte Woche?
1: Hydration Break. Also das ist eigentlich zum schnell trinken. Macht schon Sinn, wenn es sehr heiß ist, aber wir haben natürlich durch das auch viel Werbefenster geschaffen, um zu verkaufen.
0: Und macht die Fußballspiele noch länger. Irgendwie haben wir doch noch so die Eishockey-Weltmeisterschaft im Kopf. Mhm. Und das ist so richtig abgegangen, mega spannend. Und jetzt habe ich so, schlafst halb rein.
1: Bist du eingeschlafen?
0: Ich bin eingeschlafen, sogar während dem Schweizer Spiel. Aber das ist wegen der französischen Kommentatoren. Ja. Die haben mich zu Tod geschwätzt.
1: Also du bist Melofahrer in Frankreich und hast keine andere Möglichkeit gehabt,
0: genau.
1: Auf französischen Fernsehen.
0: MCs. Puh. Nein, also das ist Wahnsinn. Zwei, selbst zweit. Also die schwätzen. Bei uns hast du vielleicht etwa 5 Sekunden Musik. Die würden durchschwätzen. Das ist wirklich verrückt.
1: Und darum kommt es ein Hydration Break gerade recht. Jetzt im Songwriting, oder?
0: Genau. Da hätten wir zum Beispiel Vorschlag, gerade das erste.
1: Vom Sascha Eschbacher. Und zwar für mich ist Soleil Bleu von Bleu Soleil und Luisa.
0: Luisa, genau.

0: auf dem 1 079 308 33 33. Oder dann auf dem Maturenschnaufen. Pearl Jam und Just Breathe.
1: Einfach.
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0: ja, vielleicht das Frisuren noch schön machen. Und relax. Warten Sie drei.
1: Frankie Goes to Hollywood.
0: Genau. Das ist doch eine schöne Auswahl unserem Songvoting. Welches soll sein? Bleu Soleil, Just Breathe oder Relax? Ganz durch auf 079 308
1: 33 33.
3: Ich wünsche mir ganz fest, auch wenn es nur zwei, drei Leute sind, zu erreichen, die dort auch zur Ruhe kommen und die merken, hey, mal, da fühle ich mich verstanden, da fühle ich mich gehört.
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0: schon mit Ma.
1: Ah, der Übergang würde jetzt gerade super passen. Zu der Frankie Goes to Hollywood und Relax. Aber mal schnell schauen, wie ihr abgestimmt habt an diesem Montagmorgen früh zu unserem Hydration Break. Wir haben gesagt, was würde passen, zum Kurzpause machen? Die 3 Minuten Hydration Break, die ein guter Song wäre, wie zum Beispiel vorgeschlagen Soleil Bleu mit Bleu Soleil. Oder Bleu Soleil mit Soleil Bleu. So.
2: Ja, genau. Leider nicht geworden. Abgeschlagen am dritten Platz. Stimmt.
1: Wie viel Schnuff haben Pearl Jam und Just Breathe?
2: Viel, aber nicht genug, für das Rennen zu machen.
1: Aber hat man doch jetzt einfach einen wunderbaren Übergang gemacht. Ja.
2: Hey, relax, Philipp, relax.
1: Relax. Frankie Goes to Hollywood. Guten Morgen.
2: Morgen.

0: Frankie Goes to Hollywood und Relax. Und Relax heisst es auch für die Schweden, oder? Die können wirklich jetzt eigentlich
1: noch
0: Lotzekugeln schieben.
1: Noch 4 Minuten zu spielen, danach Spielzeit. 4-1 für Schweden gegen Tunesien.

0: starten in die neue Woche und für oben bereits schon für die Schweden. Die haben ihr erstes Spiel erfolgreich können sie abhökeln
1: ja, in Tunesien. 5-1 sind sie ins Turnier gestartet.
0: Wunderbar, die sind angekommen.
1: Kann man so sagen.
0: Jetzt zuerst mal das Update. Guten Morgen und guten Start mit SRF 3.
2: Die Nachrichten von SRF von 6 Uhr mit Marco Kalle. Nach langem Hin und Her nun also doch. Die USA und der Iran haben sich offenbar auf ein Abkommen geeinigt. Dazu gleich zuerst. Und dann fragen wir, was heißt das Nein zur 10 Millionen Schweiz gestern für die bevorstehende Europa-Abstimmung? Das Wetter heute, im Flachland ist es meist sonnig, in den Alpen hat es Quellwolken, im Norden gibt es 25 Grad, im Süden bis 30 Grad. Die USA und der Iran haben sich offenbar auf ein Abkommen geeinigt zum Stopp militärischer Angriffe. Die beiden Kriegsparteien hätten vereinbart, die Kampfhandlungen an allen Fronten sofort zu beenden, auch im Libanon. Das sagt der Vermittler Pakistan. Beide Seiten bestätigten die Einigung. US-Präsident Donald Trump schrieb zudem, die Blockade der Straße von Hormuz sei beendet. Laut US-Medien hat Trump in den letzten Wochen 38 Mal angekündigt, ein Abkommen stehe kurz vor dem Abschluss. Nun scheint es tatsächlich geklappt zu haben. Frage an USA-Korrespondentin Barbara Kolby, warum gerade jetzt?
3: Der Zeitpunkt hat vor allem mit dem immer höher werdenden Druck zu tun. Für die USA spielt dabei insbesondere der Ölmarkt eine Rolle. Die blockierte Straße von Hormuz wirkt sich direkt auf die Energiepreise aus. Für Präsident Trump ist vor allem der Benzinpreis ein sichtbares Stimmungsbarometer im Land. Ob der Zeitpunkt der Ankündigung auch mit dem Fußball-WM-Kalender zusammenhängt, bleibt offen. Fest steht aber, die iranische Fußballmannschaft reist heute aus ihrem Basislager in Tijuana in Mexiko in die USA nach Los Angeles für das erste Gruppenspiel,
2: sagt Barbara Kolpi. Das Abkommen soll diesen Freitag unterschrieben werden, und zwar in der Schweiz. Die Schweiz erhält keinen Bevölkerungsdeckel. Eine Mehrheit der Stimmbevölkerung hat Nein gesagt zur Initiative der SVP gegen eine 10-Millionen-Schweiz. Die Zuwanderung wird also nicht eingeschränkt, die Personenfreizügigkeit besteht weiter, ein möglicher Bruch mit der EU bleibt aus. Von Stabilität war gestern immer wieder die Rede. Was heißt das nun für die bevorstehende Abstimmung zum Vertragspaket mit der EU, also für die bilateralen drei, wie der Bundesrat sie nennt? Inlandredaktor Matthias Baumer berichtet.
4: Bert Jans, Bundesrat, scheint Fahrtwind zu verspüren.
5: Für den Bundesrat ist das Resultat auch ein wichtiges Signal für die weiteren Diskussionen rund um die bilateralen drei.
4: Denn der Bundesrat wolle die Beziehungen mit der EU im Interesse der Schweiz stabilisieren und weiterentwickeln. Die SP spürt auch Fahrtwind in der Debatte um die neuen Verträge mit der EU und mit ihr, mit der Fraktionschefin Yvonne Bürgin.
6: Wie es dann mit den bilateralen drei kommt, ist noch schwierig hervorzusagen, aber sicher ein gutes Zeichen.
4: Doch derart positiv mag Bürgins Parteipräsident Philipp Matthias Bregi dieses Nein dann aber nicht werten. Er könne davon nichts auf die bilateralen drei, die Zukunft der Schweiz und ihr Verhältnis zu Europa ableiten. Und auch FDP-Co-Präsident Benjamin Mühlemann kann das nicht.
7: Von daher kann das ein Signal sein, aber ich beurteile das als anderes Dossier.
4: So Mühlemann, und in diesem sei die Zuwanderung auch nicht so zentral. Richtig, sagt Politologe Urs Bieri.
8: Die Ablehnung zur 10 Millionen Schweiz bedeutet nicht, dass die bilateralen drei jetzt freie Fahrt haben.
4: Wie frei die Fahrt mit den bilateralen drei nach Europa auch immer ist, die SVP wird bremsen. Parteipräsident Marcel Dettling rief gestern zum großen Kampf mit der EU auf.
2: Matthias Baumer. Dann zwei Meldungen in der Übersicht. In Genf haben Zehntausende gegen den G7-Gipfel demonstriert, der heute in Evian beginnt. Dabei kam es zu Ausschreitungen und Sachbeschädigungen, wie die Polizei mitteilt. Vermummte zündeten ein Auto an und zertrümmerten die Scheiben einer Bank. Zerstörungen gab es auch an Gebäuden der UNO. Und die russische Armee hat in der Nacht Ziele in der Ukraine mit Drohnen und Raketen angegriffen. In Kharkiv wurden laut dem ukrainischen Innenminister 5 Rettungskräfte getötet und 5 weitere verletzt. In der Hauptstadt Kiew wurden bei Luftangriffen 4 Menschen getötet. Stadtpräsident Vitali Klitschko sagte, ein Hochhaus stehe in Brand. Dann zu den Resultaten der Fußballweltmeisterschaft. Schweden hat gegen Tunesien gewonnen mit 5:1. Die Elfenbeinküste hat Ecuador geschlagen mit 1:0. Japan und die Niederlande spielten 2:2 unentschieden. Und Deutschland gewann gegen Curaçao mit 7:1. Die Börsendaten von SIX noch. Der Nikkei-Index in Tokio steigt um 5,1%. Der Euro wird zu 92,13 gehandelt und den Dollar gibt es zurzeit für 79,40. Das waren Nachrichten von Radio SRF, verantwortlich David Burkhardt.
0: Und perfekt um die Zeit jetzt noch zum Lüften oder Temperaturen. Schön früh, Stefanie Westerhuis.
9: Schön frisch, tatsächlich mit etwa 10 bis 12 Grad. Durch den Tag gehen die Temperaturen darauf auf etwa 25 Grad. Dazu scheint häufig die Sonne. Im Flachland hier bleibt der Himmel sogar häufig blau. In den Voralpen und Alpen hier haben wir die am Nachmittag Quellwolken, die sich bilden. Und die bringen dir auch teils ein bisschen Schatten.
0: 5 ab 6 SRF Verkehrsinfo. Es liegen zurzeit keine Meldungen über größere Störungen vor. Gute Fahrt in die neue Woche.
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0: Startet gut nach dem Wochenende. Wochenende, wo wir so richtig eingestimmt sind, natürlich für die Fußball-WM.
1: Ja, und abgestimmt haben wir ja auch noch. Zum Beispiel keine 10 Millionen Schweizer, klar, nein. Und das wollen wir noch ein bisschen genauer anschauen, auch den ganzen Morgen selbstverständlich.
0: Und auch als nächstes wie international das Ganze noch ein bisschen angeschaut und dem eingestimmt worden ist. Zuerst mal David Guetta, If You Really Love Me.
1: Hey, das ist Klavier gestimmt.
0: Das ist voll gestimmt. Stimmt.

0: Lovebox und Coffee and Cigarettes nicht liegen bleiben, sondern vorwärts geht's in den Tag, in der Montag, in die neue Woche, wo die Schweiz Nein gesagt hat, Nein zu der Initiative von der SVP, wo die Bevölkerungszahl in der Schweiz bei 10 Millionen hat wollen deckeln. Knapp 55% haben die Initiative abgelehnt. Und damit ist ein hitziger Abstimmungskampf gestern zu Ende gegangen, wo auch Marco aus Ausland im Vorfeld und gestern zum Teil mit Breaking News darüber berichtet
1: haben. Die Schweizer Wählerinnen und Wähler haben heute die Initiative für eine Einwohnerobergrenze von 10 Millionen Menschen abgelehnt.
2: In die Schweiz. Dort lehnt eine Mehrheit der Bürger eine Begrenzung der Bevölkerung auf 10 Millionen ab.
3: Die Schweiz lehnt einen 10 Millionen Bevölkerungsdeckel ab.
0: Also hat das tönt in den News-Sendungen und BBC zum Beispiel geschrieben.
4: Das Gegenargument, vor allem der Bedarf an Fachkräften, sei stärker gewesen.
0: Und weiter?
4: Sowohl die Schweizer Regierung wie auch die Schweizer Wirtschaftsführer sagen, es zeigt sich, dass die Schweiz als Nicht-EU-Mitglied weiterhin eng mit Europa verbunden bleiben
0: will. Auch sehr prominent gestern der New York Times thematisiert die 10 Millionen Initiative.
4: Ja, mit einem Reporter vor Ort in Bern, mit dem Nein sei eine der drastischsten Massnahmen, die ein europäisches Land je zur Eindämmung der Zuwanderung gegriffen hat, abgelehnt wurde, schreibt er.
0: Und Deutschland, die Frankfurter Allgemeine, hat kurz vor dem Urnengang geschrieben.
4: Macht heute die Schweiz Schotten dicht? Und kurz nach dem Abstimmungsresultat dann die Schlagzeile. Die Schweiz bleibt offen und das Nein zum Bevölkerungsdeckel verhindert den Bruch mit Europa.
0: Ja, und wenn man so international umschaut, dann haben es viele so formuliert wie die Nachrichtenagentur Reuters.
4: Die Schweizer haben nicht Ja zur Masseneinwanderung gesagt, sondern Nein zu einer starren Obergrenze.

0: Blue Light, die Eileen Alistair am 20 ab 6. Guten Morgen mit SRF 3. Und ich bin ja froh, hast du den Match, Marco, Schweiz-Katar nicht daheim geschaut? Ich habe dich schon gesehen, wenn du den Fernseher halb vor der Wand reisst, wenn du dich so aufregen kannst.
1: Im Alter wird man ein bisschen ruhiger. Aber es ist mir natürlich vermutlich gleich gegangen wie ganz, ganz vielen. Ich sage es mal so, etwas anderes erwartet. Gegen Katar Auftakt in die Fußball-WM von den Schweizer und dann eben das.
0: Haben wir das schon verdaut? Haben wir heute Morgen früh auch den Peter Schneider, unseren Sportsmann in den USA, gefragt, der das Spiel live kommentiert hat. Und Peter, wie sieht es aus?
2: Ja, es wird eigentlich fast mit jeder Stunde schlimmer als unmittelbar nach dem Spiel. Nach dem Spiel haben wir gedacht, ja gut, ist jetzt einfach blöd gelaufen. Ein bisschen Pech gehabt und jetzt immerhin einen Punkt. Die anderen haben ja auch unentschieden gespielt, ist nicht so schlimm. Aber wenn man so ein bisschen nachstudiert und denkt, was für ein einfacher Gegner Katar war, dass man das eigentlich hätte nicht nur höher gewinnen müssen, sondern vor allem niemals so ein

0: an der Westküste. Aber es hat gleich eben auch Leute aus der Schweiz gehabt. Wie merkt man das? Indem sie eben gesungen haben, oder? Und die anderen Schweizer, quasi die Amerika-Schweizer, haben dann schon auch mitgesungen, hat dann schon eine Stimmung gegeben. Und das hat mich wirklich überrascht, dass man die gehört singen. In diesen Stadien ist es ja meistens dann sehr, sehr laut, wenn so ein bisschen Musik läuft und so. Aber man hat die Schweizer Fans immer wieder gehört und es war auch ein schöner, grosser Fanblock, der die Schweizer Nationalmannschaft unterstützt hat.
1: Gut. Singen können wir, das müssen wir nur noch gewinnen.

0: Liam Gallagher von What It's Worth. Guten Morgen, es ist 6:30 Uhr, das sind kurz noch echt auf SRF 3 mit Marco Koller.
1: Die USA und der Iran haben sich offenbar auf ein Abkommen geeinigt zum Stopp militärischer Angriffe. Die beiden Kriegsparteien haben vereinbart, die Kampfhandlungen an allen Fronten sofort zu beenden, auch im Libanon. Das teilt der Vermittler Pakistan mit. Sowohl die USA als auch der Iran bestätigten die Einigung. Das Abkommen soll am Freitag in der Schweiz unterschrieben werden. In Genf haben Zehntausende gegen den G7-Gipfel demonstriert, der heute in Evian beginnt. Dabei kam es zu Ausschreitungen und Sachbeschädigungen, wie die Polizei mitteilt. Vermummte zündeten ein Auto an und zertrümmerten die Scheiben einer Bank. Zerstörungen gab es auch an Gebäuden der UNO. Die russische Armee hat in der Nacht Ziele in der Ukraine mit Drohnen und Raketen angegriffen. In Kharkiv wurden laut dem ukrainischen Innenminister 5 Rettungskräfte getötet und 5 weitere verletzt. In der Hauptstadt Kiew wurden bei Luftangriffen 4 Menschen getötet.
0: In diesen Tagen sind Sportreporter wie der Beat Sprecher fast so ein wie Buchhalter. So viel wie ein laufen in dieser Nacht, dass man fast die Übersicht verliert, Beat, vom Sport. Dein Vater war Buchhalter, jetzt kannst du die Zahlen liefern, oder?
2: Ja, es hat sehr viel zum Buchführen gegeben in der Nacht. Allein bei den beiden Spielen. Vor Mitternacht hat es 12 Goal gegeben. Deutschland schlägt Curaçao gerade mit 7:1. Mit dem deutlichen Sieg ist Deutschland schon fast sicher eine Runde weiter. Das Goal für Curaçao hat übrigens der Livano Comonoisia geschossen. Der spielt beim FC Zürich. 4 Goal, ein bisschen fairer verteilt. Holland gegen Japan, das geht 2:2 aus, die erste Halbzeit zum Gähnen. Aber in der zweiten Halbzeit hat Holland zweimal vorgelegt, Japan zweimal ausgeglichen, 2:2 erst in der 89. Minute. Und ein Last-Minute-Goal entscheidet Elfenbeinküste gegen den Ecuador. Die Afrikaner gewinnen gerade mit 1:0 in der 90. Minute. Und Spiel Schweden gegen Tunesien gibt es 6 Goal. Schweden gewinnt gerade mit 5:1. Der Buchhalter Sohnsprecher meldet die Nacht 19 Goal.
0: Ein Sommertag gibt es heute oder am Montag. Bleibt es trocken oder gibt es noch Regen und Gewitter, Stefanie Westerhaus?
3: Nein, den Regenschutz den kann man ohne schlechtes Gewissen daheim lassen. Es ist heute häufig sonnig. Über den Alpen und Voralpen gibt es noch ein paar Quellwolken am Nachmittag, aber die bringen nur Schatten. Die Temperaturen steigen auf etwa 25 Grad.
0: 2:30 Uhr, SRF Verkehrsinfo mit dem Cedric Büscher. Guten Morgen, du startest in der Region Basel.
4: Guten Morgen miteinander. Und da geht es langsam vorwärts. Das von Deutschland her bis Wettstein. Die Region Solothurn Richtung Bern zwischen Gunzgen und Wangen an der Aare. Im Aargau Richtung Zürich zwischen Aarau-West und Baden-West. In der Region Zürich vor dem Kubrist-Tunnel Richtung St. Gallen ab Spreitenbach und wegen dem auch ab Urdorf-Süd.
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0: Guten Morgen, guten Start. Heute mit 25 Grad spart euch vielleicht die Chance, dass ihr die Woche nicht mehr was anziehen.

0: Harry Styles, der irgendwie ganze Finnenbahnen aufgebaut hat, oder einfach so Laufsteg, wo er rennt bis in den Shows, wie jetzt gerade im Wembley-Stadion, weiss, warum er so Marathonläufer ist.
1: Ich wollte sagen, er ist ja ein begeisterter Läufer.
0: Ja, so viel wie der rennt. Harry Styles jetzt gehört auf SRF 3 mit American Girls und viel gelaufen auch in dieser WM-Nacht, gestern früh schon losgegangen. Und die deutschen Kommentatoren, die haben ja kaum können Luft holen mit diesen vielen Goal.
2: Felix Metscher! Kopfballtor! Ja.
1: Deutschland gewinnt gegen Curaçao, gerade mit 7-2 und auch in Holland, oder in den Niederlanden, dürfte es gestern kurz vor Mitternacht so tönt haben.
0: Genau. Und dann sind wahrscheinlich die meisten geschlafen, weil der Match Ecuador gegen die Elfenbeinküste, der ist erst am Morgen um 1 losgegangen.
1: Ja, aber dafür haben wir unseren David Lendi vom Sport und der ist wach geblieben. Er hat extra so ein Klemmerli, glaube ich, dass die Augen offen bleiben. Und David, bei dem Match zwischen Ecuador und der Elfenbeinküste ist es vor dem Abpfiff schon losgegangen, oder?
3: Ja, und für die Stimmung im Stadion sind die Fans von Ecuador verantwortlich gewesen. Das ganze Stadion war praktisch gel eingekleidet gewesen und die rund 70'000 Fans in Philadelphia sind schon vor dem Abpfiff sehr gut gelaunt und vor allem richtig laut gewesen.
0: Ja, so etwas tönt bei der Hymne von Ecuador. Und eben, du hast gesagt, der Match war in Philadelphia und nicht etwa in Quito. Warum hat es denn so viele Fans von Ecuador im Stadion gehabt?
3: In den USA gibt es rund 1 Million Leute, die aus Ecuador eingewandert sind und ganz viele wohnen im Grossraum New York. Und von New York auf Philadelphia hat man mit dem Auto knapp 2 Stunden. Darum hat Ecuador quasi ein Heimspiel gehabt.
0: Aber es hat dann so kurz vor Schluss einen Moment gegeben, wo es plötzlich mucksmäuse still geworden ist im Stadion.
3: Ja, wo der Ahmad Diallo von Manchester United in die Rolle vom Partycrasher geschlüpft ist. Er hat in den 90. Minuten das entscheidende 1-0 für die Elfenbeinküste geschossen und das ganze Stadion verstummen lassen. Die Elfenbeinküste hat sich für eine starke zweite Halbzeit belohnt. In der ersten war Ecuador noch besser gewesen. Zweimal haben sie aber nur die Latte getroffen. Also es war zum Verzweifeln gewesen für die meisten Fans im Stadion.
1: Ja, und die Zündhäutchen bei dir zwischen den Augen, die haben dann noch ein bisschen länger halten müssen. Nach einem starken Kaffee ist dann nämlich noch in den letzten Match gegangen, Schweden gegen Tunesien.
3: Ja, wobei auch ohne Kaffee wäre ich dann nach 7 Minuten wieder hellwach gewesen. Dann ist Schweden schon mit 1-0 in Führung. Am Schluss gewinnt Schweden mit 5-1. Tunesien ist chancenlos gewesen, hat viel zu viele Fehler gemacht. Eine schöne Geschichte hat der Schwede Matthias Svanberg geschrieben. Er ist eingewechselt worden und hat mit seinem ersten Ballkontakt gerade zum zwischenzeitlichen 4-1 getroffen.
0: Gut, dann gut. Kannst du jetzt wieder ab ins Bett, oder? Die genau. Nächste WM-Nachtstunde dann auch schon wieder an. Danke vielmals, David. Mach's gut.

0: Guten Morgen am Viertel vor 7.
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0: Stefanie Westau ist uns heute Morgen früh schon bereits so schön gesagt. Heute ist der kälteste Tag der Woche. Wobei, dass mit dem Kalt sind, glaube ich, 25 Grad max.
2: Ja, man muss das Kalt wirklich in Anführungs- und Schlusszeichen setzen. Etwa 25 Grad am Nachmittag heute. Dazu recht viel Sonnenschein. Ein bisschen Schatten gibt es durch Quellwolken, die sich im Verlauf des Tages über den Voralpen und den Alpen bilden. Aber Regen ist heute keine Einsicht.
0: Dann geht das mit den Temperaturen darauf in dieser Woche und mit Regen. Wie sieht es aus?
2: Also morgen mal Temperaturen so 26 bis 29 Grad und der Mittwoch ist der erste von mehreren Tagen in Folge, wo es immer 30 Grad oder mehr gibt. So in puncto Wetter ist es so, dass wir morgen zur Abwechslung doch mal ein paar dichtere Wolkenfelder haben, die durchziehen. Die könnten lokal am Nachmittag auch mal ein paar Regentropfen bringen, aber auch wirklich an sehr wenigen Orten. Und es ist im Großen und Ganzen schon noch ein bisschen recht freundlich. Der Mittwoch wird dann noch einmal ähnlich wie heute. Donnerstag auch ziemlich sonnig. Und der Freitag ist dann so ein bisschen der Tag, wo es in den Alpen ein bisschen verbreiteter auch mal Regengüsse und Gewitter geben könnte.

0: Schön, sind wir hier. Neue Woche, neues Glück. Ich freue mich, dich zu sehen, Marco, weil ich habe in den letzten paar Tagen eigentlich nur mehr Kühe gesehen und vor allem Gückel. Ich bin im Land der Gückel.
1: Also, fangen wir vorne an. Du bist Velofahren und zwar in Frankreich.
0: Genau, die ganze französische Jura, eigentlich so wow. Die Grande Traversée du Jura heisst das. Super schön. Also, für alle, die gerne mit dem Velo in der Natur sind, mit Bike oder Gravel oder so, wirklich toll. Und vor allem bist stundenlang unterwegs, ohne irgendwie eine Menschenseele zu sehen. Und das tut damals so richtig gut. Also wirklich traumhafte Natur. Und eben an jedem Ort, wo ich sehe, bin ich natürlich obligat vom Gückel weg am Morgen.
1: Ist das vom Tourismusverein so organisiert?
0: Ja, genau. Extra so haben sie es organisiert.
1: Überall, jeden Morgen?
0: Überall Gückel. Zum Beispiel eben der hier. Da bin ich aufgewacht und habe auf einmal James-Bond-Musik versingen.
1: Stimmt.
0: Aber herrlich, ich liebe das Tier. Ich habe am Anfang schon so bisschen, also vor Jahren mal mich so extrem aufgeregt, aber der Gürtel mittlerweile. Man muss sie einfach gern haben.
1: Der 007
0: Gürtel. Guten Morgen. Hoffentlich hat der Gürtel auch schon geheilt.

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1: Die Nachrichten von SRF um 7 Uhr mit Marco Kalle. Guten Morgen. Nach langem Hin und Her nun also doch. Die USA und der Iran haben sich offenbar auf ein Abkommen geeinigt. Dazu gleich zuerst. Und dann fragen wir, warum der Stadt-Land-Graben bei der Abstimmung über die 10 Millionen Schweiz gestern besonders deutlich war. Das Wetter meist sonnig, mit Quellwolken in den Alpen bei 25 bis 30 Grad. Ja, die USA und der Iran haben sich also offenbar auf ein Abkommen geeinigt zum Stopp militärischer Angriffe. Das teilt der Vermittler Pakistan mit. Die beiden Kriegsparteien hätten vereinbart, die Kampfhandlungen an allen Fronten sofort zu beenden, auch im Libanon. Warum hat es nun offenbar doch geklappt mit einem Abkommen, nachdem es bis jetzt immer bei einer Ankündigung geblieben war? USA-Korrespondentin Barbara Kolpi sagt, US-Präsident Donald Trump dürfte vor allem aus wirtschaftlichen Gründen zugestimmt haben.
2: Der Zeitpunkt hat vor allem mit dem immer höher werdenden Druck zu tun. Für die USA spielt dabei insbesondere der Ölmarkt eine Rolle. Die blockierte Straße von Hormuz wirkt sich direkt auf die Energiepreise aus. Für Präsident Trump ist vor allem der Benzinpreis ein sichtbares Stimmungsbarometer im Land.
1: Trump schrieb dann auch, die Straße von Hormuz werde nun geöffnet. Der Iran hat das aber nicht bestätigt. Was für die iranische Seite entscheidend gewesen sein dürfte, dazu sagt Nahost-Korrespondent Thomas Guterson.
3: Dass nun auch US-Präsident Trump gestern sagte, dass die Kriegshandlungen Israels im Libanon einzustellen sind, das ist heute wahrscheinlich der springende Punkt, der den Iran zum Einlenken gebracht hat.
1: Unterschrieben ist das Abkommen noch nicht. Das soll dann am Freitag wohl in Genf passieren. Und auch nach der Vertragsunterzeichnung sei noch vieles nicht geregelt.
3: Die wirklich heiklen Themen, Irans Atomprogramm, das Raketenprogramm, allfällige Sanktionserleichterungen oder Reparaturzahlungen, auch die Auszahlung iranischer Vermögen im Ausland, diese Themen würden erst danach angepackt werden. Das sind die echten Knacknüsse zwischen den USA und dem Iran.
1: Eine weitere Schwierigkeit sei zudem, dass Israel grundsätzlich kein Abkommen zwischen den USA und dem Iran wolle. Die Schweiz erhält keinen Bevölkerungsdeckel. Eine Mehrheit der Stimmbevölkerung hat Nein gesagt zur Initiative der SVP gegen eine 10-Millionen-Schweiz. Schaut man die Resultate an, dann fällt auf, die Städte stimmten gegen die Initiative. Auf dem Land gab es oft ein Ja. Einen solchen Stadt-Land-Graben gibt es bei Abstimmungen immer wieder, doch nur selten war er so ausgeprägt wie gestern, sagt Bundeshausredaktor Dominik Meyer.
4: Beim Abstimmungsresultat zur 10-Millionen-Schweiz liegen die großen Städte und ländliche Gemeinden fast 30 Prozentpunkte auseinander. Wenn man nur auf die Deutschschweiz schaut, ist es sogar noch mehr. Das sind Spitzenwerte. Nur selten in den letzten fast 50 Jahren war dieser Stadt-Land-Graben noch tiefer. Speziell ist auch, dass in den Städten und auf dem Land deutlich mehr Leute abstimmen gingen als bei einer durchschnittlichen Abstimmung. Die Stimmbeteiligung war überall praktisch gleich hoch. Die Zuwanderungsfrage also, die bewegt beide, ich sag mal, beide Welten enorm. Nur kommen Stadt und Land inhaltlich zu genau gegenteiligen Schlüssen. Ganz generell ist die Kluft zwischen Stadt und Land immer dann groß, wenn es um Zuwanderung und außenpolitische Öffnung geht. Um Identität, also welche Schweiz wollen wir, aber auch bei anderen Fragen, die gestern keine Rolle gespielt haben, wie Klima, Umwelt und Landwirtschaftspolitik.
1: Sagt Bundeshausredaktor Dominik Meyer. Dann noch zwei Meldungen kurz zusammengefasst. In Genf haben Zehntausende gegen den G7-Gipfel demonstriert, der heute in Evian beginnt. Dabei kam es zu Ausschreitungen und Sachbeschädigungen, wie die Polizei mitteilt. Vermummte zündeten ein Auto an und zertrümmerten die Scheiben einer Bank. Zerstörungen gab es auch an Gebäuden der UNO. Und die russische Armee hat in der Nacht Ziele in der Ukraine mit Drohnen und Raketen angegriffen. In Kharkiv wurden laut dem ukrainischen Innenminister 5 Rettungskräfte getötet und 5 weitere verletzt. In der Hauptstadt Kiew wurden bei Luftangriffen 4 Menschen getötet. Stadtpräsident Vitali Klitschko sagte, ein Hochhaus stehe in Brand. Dann Dann haben wir noch vier Resultate der Fußballweltmeisterschaft. Schweden hat gegen Tunesien gewonnen mit 5:1. Die Elfenbeinküste hat Ecuador geschlagen mit 1:0. Japan und die Niederlande spielten 2:2 unentschieden. Und Deutschland gewann gegen Curaçao mit 7:1. Die Börsendaten mitgeteilt von SIX. Der Nikkei-Index in Tokio steigt um 4,9%. Der Euro wird zu 92,14 gehandelt und der Dollar kostet zurzeit 79,34. Das waren Nachrichten von Radio SRF. Verantwortlich ist heute Morgen David Burkhardt.
5: Schönen Montagmorgen mit viel Sonnenschein. Bleibt das eigentlich den ganzen Tag so, Stefanie Westerhaus?
6: Im Flachland ja, da scheint die Sonne quasi von früh bis spät. In den Alpen da haben wir teils jetzt so hohe Wolkenfelder und am Nachmittag bringen Quellwolken teils Schatten, aber auch hier grundsätzlich viel Sonnenschein. Die Temperaturen steigen auf etwa 25 Grad und es bläst schwachen bis mäßigen Westwind.
5: 5:07 SRF-Verkehrsinfo mit dem Cedric Wischau und du startest in der Region Zürich.
7: Da steht es von Winterthur her zwischen Effretikon und Zürich-Ost, vor dem Kubrist-Tunnel Richtung St. Gallen ab Tietikon und ab Burdorf Süd im Aargau auf dem Weg nach Zürich zwischen Aarau-West und Baden-West und noch in der Region Basel von Deutschland her bis Wettstein.
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5: Helfen tut gute Musik zum Wachwerden. Zum Beispiel Blondie, Call Me, Klassiker auf SRF 3 als nächstes, oder neue Musik von Tame Impala und Dracula. Ja, und helfen, wenn wir mit unserer Schweizer Fußballnazi haben mitleiden müssen, weil man eben nicht so gut gespielt hat oder ausgeschieden ist an einem Turnier. Da haben wir immer ein bisschen Unterstützung bekommen, gell Marco?
9: Es war immer eine Frau für uns da, unsere Kommentatorin und Fußballexpertin Katrin Lehmann. Ihre Worte waren immer so tröstend und aufstellend. Also, Moment mal, noch ist ja noch alles gut. Und auch wenn es gegen Katar nur einen Punkt gegeben hat. Aber trotzdem wollen wir mit der Katrin Lehmann besprechen, wie sich die Mannschaft jetzt muss aufrappeln für das Bosnien-Spiel.
5: Machen wir als nächstes. Guten Start in die neue Woche mit SRF 3.
9: Morgen.

0: Tame Impala und Dracula am 13. ab 7. Und die Frage ist schon ein bisschen, haben wir das verdaut? Jetzt schon unser erstes Spiel, Schweiz gegen Katar, mit dem unsäglichen 1-2-1 am Schluss denen noch.
1: Ja, hat sich in den 94. Minuten auf jeden Fall schon ein bisschen so angefühlt wie eine Niederlage, wirklich ein richtiger Dämpfer. Ja. Wenn dich jetzt vielleicht langsam ein bisschen WM-Stimmung aufkommst.
0: Ja, genau. Wir müssen uns ein bisschen helfen.
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0: Ja, wie geht man um jetzt mit dem Marco?
1: Ja, die Frage geben wir eben gerne der Katrin K. Lehmann, unserer Kommentatorin, Expertin in Sachen Fußball, selber Nazi-Spielerin und Champions League-Siegerin. K., wie muss man sich denn das vorstellen? Wird jetzt nicht mehr so gelacht am Tisch, wenn man zusammen zu morgen ist in der Mannschaft?
3: Oh, doch. Also das wüsstet ihr zwei doch am besten. Ironie und Lachen hilft am besten. Und das ist wichtig. Ich kann mir vorstellen, der Murat Yakin wird einfach nicht sagen, man kann irgendwie zwischen einem Viertel vor und einem Viertel abkommen, sondern alle am Viertel ab da.
0: Gut, aber ich kann mir vorstellen, so ein Spiel, da geht man nicht alle gleich mit so etwas um jetzt, oder mit so einem Dämpfer.
3: Ja, das ist klar. Also jeder hat ja dann an der WM so seinen Rückzugsort und manchmal hilft es eben auch, wenn man einfach irgendwo spazieren geht und jemand einen Erfahrenen kommt und redet mit einem. Wichtig ist, dass man nicht die ganze Zeit drum herum catcht.
0: Aber erzähl, wie bist du umgegangen damit, mit so Tiefpunkten oder einfach mit so einem Dämpfer, sagen wir mal. Das ist, glaube ich, wirklich das beste Wort, um es zu beschreiben.
3: Ja, also Dämpfer, so wie man sagt, das hat gedämpft und dann muss man schauen, dass die Hydraulik wieder funktioniert und es geht weiter. Nein, es bringt es so nichts, die ganze Zeit daran rumzudenken. Ich kann es ja sowieso nicht mehr ändern. Und manchmal hilft es eben auch einfach in der Kabine rein, wenn einfach irgendjemand nochmal sagt, leck, wie dumm sind wir eigentlich gewesen. Und dann ist irgendwann gut Haken dran und sagen, gut, also vorwärts, Maul abputzen oder Schuhe putzen im Fußball. Ja, das ist manchmal auch etwas ganz Gutes. Hey, und dann vorwärts.
0: Was ist das wirklich so in den Köpfen? Ist es ein Aufwachen, wo jetzt noch einmal gerade mehr passiert? Oder ist man dann vielleicht einfach ein bisschen verunsichert und nervös und denkt vielleicht nicht mehr so an die Worte vom Granit Xhaka als Captain, der gesagt hat, wir werden Weltmeister werden?
3: Ja, also grundsätzlich kann man sagen, jeder will natürlich das Beste geben. Aber man muss sich so vorstellen, das ist wie wenn du einen Faden in ein Nadelöhr reintun. Wenn du die ganze Zeit probierst, dann wird der Faden kaputt oder das Loch geht kaputt. Also nicht immer daran denken, weglegen und irgendwann reinstechen, durchziehen und dann, wie heisst es, runterlassen.
0: Und dann Bosnien-Herzegowina runterlassen.
3: Genau.
0: Hoffen wir, dass das dann auch wirklich klappt am Donnerstag, dass wir den Faden finden. Ach, K., es hat schon wieder ein bisschen gut getan, gell?
1: Sie tut einfach gut.
3: Das freut mich.
0: Bis bald wieder.
3: Bis bald, ihr zwei.

0: Hey, du hast früher mal Fußball gespielt.
1: Fammi vedere come si fa allora.
2: Hat ein paar Fußball in Nazi geschafft.
3: Ja, genau.
4: Bravo, der Baschi mit dem Valentino Vivace am Dribbeln und am Fußballen oder eben am Doppelbass geben, hier im neuen Song. Beide zusammen, Vino Rosso.

0: richtig legendär, das Duett. Robbie Williams und Kylie Minogue und Kids. Guten Morgen, es ist 7:30 Uhr. Das sind SRF 3 Kurznachrichten mit Marco Collo.
1: Die USA und der Iran haben sich offenbar auf ein Abkommen geeinigt zum Stopp militärischer Angriffe. Der Vermittler Pakistan teilt mit, die beiden Kriegsparteien hätten vereinbart, die Kampfhandlungen an allen Fronten sofort zu beenden, auch im Libanon. Sowohl die USA als auch der Iran bestätigten die Einigung. Das Abkommen soll am Freitag in der Schweiz unterschrieben werden. In Genf haben Zehntausende gegen den G7-Gipfel demonstriert, der heute in Evian beginnt. Dabei kam es zu Ausschreitungen und Sachbeschädigungen, wie die Polizei mitteilt. Vermummte zündeten ein Auto an und zertrümmerten die Scheiben einer Bank. Zerstörungen gab es auch an Gebäuden der UNO. Die russische Armee hat in der Nacht Ziele in der Ukraine mit Drohnen und Raketen angegriffen. In Kharkiv wurden laut dem ukrainischen Innenminister 5 Rettungskräfte getötet und 5 weitere verletzt. In der Hauptstadt Kiew wurden bei Luftangriffen 4 Menschen getötet.
0: Es war für Europa bei der Fußballweltmeisterschaft keine schlechte Nacht. Vor allem bei Sprecher Europa war bei 3 Einsätzen sehr treffsicher gewesen.
2: Deutschland, Holland und Schweden haben die Nacht bei der WM zu Amerika gespielt und allein die 3 Teams haben zusammen 14 Goal geschossen. Am meisten getroffen hat Deutschland beim 7-1-Sieg gegen Curaçao. Holland und Japan spielen 2-2 unentschieden. Cool, vor allem da die zweite Halbzeit, wo alle 4 Goal gefallen sind. Und Schweden schlägt Tunesien wuchtig mit 5-1. Die Schweden, die in der Quali so schwach unterwegs sind und in der Schweizer Gruppe die grosse Enttäuschung sind, die sind also wirklich bereit fürs Turnier. Heisst, Europa hat gewonnen, mit Ausnahme von Holland. Die haben nur unentschieden gespielt. Und im Spiel ohne Europa, Elfenbeinküste gegen Ecuador, gibt es ein 1-0, ein Minisieg für Ecuador. Heute Abend spielt er am 6. Cup Verde gegen Spanien, am 9. Belgien gegen Ägypten und nacht Saudi-Arabien gegen Uruguay und Iran gegen Neuseeland.
0: Stefanie Westerhaus, die Sonne ist oben noch nicht ganz überall so richtig draussen.
3: Nein, wir haben noch so eine ausdehnte, hohe Wolke, die bedeckt Teile vom östlichen Berner Oberland über die Urner Alpen und auch viele Gebiete in Graubünden. Diese Wolke tut aber langsam auch auflockern. Sonst gibt es viel Sonnenschein, am Nachmittag noch Quellwolken über den Alpen und 25 Grad am Nachmittag.
0: 2:30 Uhr, die SRF-Verkehrsinfo mit dem Cedric Wischard. Wie ist man denn unterwegs auf der Schweizer Strasse?
4: Stau hat es in der Region Solothurn Richtung Bern zwischen Gunzgen und Wangen an der Aare. In der Region Zürich vor dem Gubristunnel Richtung St. Gallab-Dietikon wegen dem auch vom Westring her an Burdorf Süd und Richtung Zürich hier ab Effredikon.
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0: Wir könnten dann eigentlich im ABC SRF 3 so einen Hydration Break noch rein tun.
6: Nach 12 Sekunden.
0: Genau. Schnelle Pause. Ja. Nein, bei uns bleibt es 45 Sekunden voll durchspannend bei unserem Lieblingsspiel am 10.8. Ja. Jetzt anmelden und gewinnen 0848 300 333.

0: Salt and Pepper und En Vogue, What a Man, am 20 vor 8, guten Morgen.
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0: Sie haben wochenlang verhandelt und jetzt geht es also einen Schritt vorwärts im Krieg vom Iran. Am Freitag treffen sich Delegationen aus den USA und dem Iran hier bei uns in der Schweiz und unterzeichnen dann eine Vereinbarung, dass unter anderem die Strasse von Hormuz wieder aufgeht für den Transport von Öl, Gas und den sonstigen Waren. Manuel Rentsch von der SRF Wirtschaftsredaktion, guten Morgen.
2: Guten Morgen.
0: Was heisst das jetzt für die Preise von der Energie in der Schweiz?
2: Die Preise in der Schweiz gehen runter, das sieht man am meisten beim Heizöl. Das Heizöl ist jetzt in der Schweiz so günstig wie nie mehr seit dem Anfang des Krieges im Iran. Der Preis des Heizöl ist heute Morgen auf dem tiefsten Stand seit Anfang März. 100 Liter kosten im Moment um die 114 Franken. Das ist so ein Referenzpreis. Der Preis hängt dann auch ab von der Region am Anbieter, der Menge und der Sorte, die dann in den Tank kommt.
0: Der Preis des Heizöl ist so tief wie noch nie, eben seit 3 Monaten. Ist das wirklich schon eine Reaktion jetzt von dem Abkommen, die dann soll geben soll? Und spielen da noch andere Sachen besonders eine Rolle?
2: Also schon vor allem jetzt das Abkommen, das ausschlaggebend ist, das eine Rolle spielt. Schon letzte Woche hat Donald Trump ja einen Angriff auf den Iran abgelassen und hat geschrieben, es gäbe ein Abkommen. Und dann sind die Preise schon oben runtergekommen, so gegen Ende von letzter Woche. Vor dem Krieg im Iran im Februar, da haben 100 Liter Heizöl in der Schweiz noch weniger als 100 Franken gekostet. Dann ist der Preis aufgegangen auf über 160 Franken pro 100 Liter im April. Und jetzt sind wir eben doch wieder viel tiefer. Der Preis vom Heizöl schwankt stärker als zum Beispiel der vom Strom oder auch vom Gas, den man braucht bei den Häusern. Die Energiepreise sind in der Regel auch wichtig für die Mieterinnen und Mieter. Die müssen ja das zahlen am Schluss in der Abrechnung der Heiznebenkosten.
0: Wenn man es dir so zulässt beim Heizöl, dass die Preise eben schon deutlich oben runtergekommen sind, dann denkt man sofort natürlich an das Benzin. Wie sieht es da aus?
2: Ja, braucht es immer ein bisschen mehr Zeit. Oder man sagt ja, dass Tankstellen in der Regel schneller mit dem Preis aufgehen, als dass sie den Preise wieder oben runterbringen. Und ein Liter Benzin kostet in der Regel in der Schweiz aktuell so zwischen 1,65 bis 2 Franken. Man sieht also enorme Unterschiede, je nachdem, wo man wohnt in der Schweiz. Die Unterschiede sind extrem. Tendenziell wird das Benzin in den nächsten paar Wochen aber günstiger. Mitentscheidend ist ja der Ölpreis im globalen Handel. Und in London kostet das Fass Erdöl im Moment heute Morgen 83 $. Und das sind 4% weniger als noch am Freitag.

0: Luis Capaldi und Almost am 10 vor 8.
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0: Unser Kandidat heute Morgen ist der Alessandro Occhipinti von Agathe. Guten Morgen, Alessandro.
3: Guten Morgen.
4: Morgen.
0: Wir sind ein bisschen neidisch auf die wunderschönen Nachnamen. Occhipinti, was so viel heisst wie angemalte Augen, oder? Etwa so.
3: Genau, ja.
0: Schön.
3: So
0: und wir haben uns ein bisschen noch gefragt, Fußball-Weltmeisterschaft verfolgst. Also Schweiz, Katar hast du mitverfolgt und deine Reaktion war ehrlich, weil du gesagt hast, gemacht.
3: Ja, es dürfte besser sein, wir sind besser erwartet.
4: Okay. Das stimmt.
0: Was meinst du, bist du zuversichtlich oder hast du schon ein bisschen abgehängt?
3: Das wird schon noch funktionieren, ja. Mal.
0: Eben. Zeit ja. Jemand, der 15 Jahre lang geshootet hat und sogar Schiedsrichter war.
3: Genau.
4: Und weiss immer, Leute, respektive Kinder motiviert. Du bist Lehrer von einer 5-6. Klasse.
3: Ja. Richtig.
0: Ja. Gut, geht jetzt dann gleich los. Darum, komm, legen wir auch los, damit sie rechtzeitig den Kindern können die geniessen als Lehrer. Und was für Buchstaben gibt es, Marco?
4: Geniessen als Lehrer, ja, das ja, weißt du nicht. Oh, wir hatten tolle Lehrer gehabt. Oh, und Lehrerinnen. Ja, das stimmt. Buchstaben ist U wie Unterricht.
3: Ja, das passt.
4: Oder auf in eine neue Woche.
0: Alessandro, wichtig, wenn du etwas nicht weißt, nicht viel Zeit verdudeln und einfach gerade weitersagen. Und sonst ja, wünschen wir dir viel Glück, dass du auf 12 Punkte kommst in diesen 45 Sekunden. Alles auf U und deine Zeit startet jetzt. Ein Schweizer Kanton.
3: Uri.
0: Gegenteil von Abkürzung.
3: Umleitung.
0: Ein Tier mit drei Buchstaben.
3: Uhu.
0: Hat einen Zeiger dran.
3: Uhr.
0: Eine kleine Gitarre.
3: Ukulele.
0: Ein Kartenspiel.
3: Uno.
0: Polizeikleidung.
3: Uniform.
0: Zum Stimmzettel einwerfen.
3: Urne.
0: Eine Frist.
3: Weiter.
0: Ein Planet.
3: Uranus.
0: Zwischen Hand und Ellbogen.
3: Unterarm.
0: Ein Couvert.
3: Umschlag.
0: Wenn es nicht geht.
3: Weiter.
0: Garderobe sagt man auch.
3: Umkleidekabine.
0: Wenn man es nicht sieht.
3: Unschuldig.
4: Ja. Das stimmt. Aber leider zu spät. Ja, jetzt müssen wir schauen, ob es gelangt hat. Alessandro, jetzt müssen wir halt die Prüfung miteinander korrigieren. Eine Frist. Ultimatum haben wir gesucht. Und wenn es nicht geht, dann ist es unmöglich.
3: Ah ja.
0: Ja, jetzt bin ich auch.
4: Aber es ist gegangen, Alessandro. Oh. 12 Punkte.
3: Oh, oh.
0: Punktlandung von der Alessandro Occhipinti. 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Natürlich ein goldiges grüner Zertifikat.
4: Und in der untersten Schublade habe ich hier noch Kleberli. Kannst einen aussuchen. Den wir noch draufkleben.
0: Schönen Unterricht, gute Woche wünschen wir dir.
3: Merci vielmals.
0: Ciao, Alessandro.
4: Danke. Alessandro.
1: Ciao.
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0: Musik aus Irland, Dermot Kennedy und Giants auf SRF 3. Guten Morgen am Montag.
1: Die Nachrichten von SRF um 8 Uhr mit Marco Koller. Guten Morgen. Die USA und der Iran haben sich offenbar auf ein Abkommen geeinigt. Wie reagiert nun Israel und was für Knacknüsse gibt es sonst noch? Die Stimmbevölkerung hat Nein gesagt zur 10 Millionen Schweiz. Was heißt das für die kommende Europa-Abstimmung? Antworten gibt's gleich. Das Wetter heute meist sonnig mit Quellwolken in den Alpen bei 25 bis 30 Grad. Ja, die USA und der Iran haben sich also offenbar auf ein Abkommen geeinigt zum Stopp militärischer Angriffe. Das teilt der Vermittler Pakistan mit. Die beiden Kriegsparteien hätten vereinbart, die Kampfhandlungen an allen Fronten sofort zu beenden, auch im Libanon. Unterschrieben ist das Abkommen aber noch nicht. Das soll dann am Freitag wohl in Genf passieren. Ja, und bis dann kann noch viel geschehen. Man müsse nun etwa schauen, wie sich Israel verhalte, sagt Nahost-Korrespondent Thomas Gutersohn.
2: Die israelische Regierung will im Grunde kein Rahmenabkommen zwischen den USA und dem Iran und hat natürlich jetzt einigermaßen großen Spielraum, dieses zu verhindern während dieser Woche. Wenn es aber jetzt trotzdem zu einer Unterschrift kommt am Freitag, dann wäre das erst der Anfang eines langen Prozesses. Es ginge darum, die Straße von Hormuz zu öffnen und die Kampfhandlungen einzustellen, also eine Situation, wie sie vor dem Krieg war, wiederherzustellen. Aber die wirklich heiklen Themen, Irans Atomprogramm, das Raketenprogramm, allfällige Sanktionserleichterungen oder Reparaturzahlungen, auch die Auszahlung iranischer Vermögen im Ausland. Diese Themen würden erst danach angepackt werden. Das sind die echten Knacknüsse zwischen den USA und dem Iran.
1: Es bleiben also Knacknüsse, auch wenn das Abkommen am Freitag tatsächlich unterzeichnet wird. An ersten Handelsplätzen reagiert man jedenfalls schon positiv auf die Vertragsankündigung, wie Wirtschaftsredaktorin Susanne Schmucke sagt.
3: Ja, die asiatischen Märkte, die haben mit steigenden Kursen reagiert, vor allem der Leitindex von Japan, der Nikkei, der stieg um mehr als 4%. Nicht von ungefähr, weil Japan ist stark abhängig von Ölimporten eben aus Nahost. Das Land hat das über allgemein gestiegene Preise gespürt und die Erwartung jetzt ist, mit der Aussicht auf eine Normalisierung des Handels, normalisiert sich auch die Teuerung.
1: Ob das Erdöl wieder fließt, also ob die Straße von Hormuz wieder geöffnet wird, das ist aber noch nicht sicher. US-Präsident Donald Trump hat das zwar angekündigt, der Iran hat es aber nicht direkt bestätigt. Die Schweiz erhält keinen Bevölkerungsdeckel. Eine Mehrheit der Stimmbevölkerung hat Nein gesagt zur Initiative der SVP gegen eine 10-Millionen-Schweiz. Die Zuwanderung wird also nicht eingeschränkt, die Personenfreizügigkeit besteht weiter. Ein möglicher Bruch mit der EU bleibt aus. Von Stabilität war gestern immer wieder die Rede. Was heißt das nun für die bevorstehende Abstimmung zum Vertragspaket mit der EU? Also für die bilateralen drei, wie der Bundesrat sie nennt. Inlandredaktor Matthias Baumer.
4: Bert Jans, Bundesrat, scheint Fahrtwind zu verspüren.
5: Für den Bundesrat ist das Resultat auch ein wichtiges Signal für die weiteren Diskussionen rund um die bilateralen drei.
4: Denn der Bundesrat wolle die Beziehungen mit der EU im Interesse der Schweiz stabilisieren und weiterentwickeln. Die SP spürt auch Fahrtwind in der Debatte um die neuen Verträge mit der EU und mit ihr, mit der Fraktionschefin Yvonne Bürgin.
6: Wie es dann mit den bilateralen drei kommt, ist noch schwierig hervorzusagen, aber sicher ein gutes Zeichen.
4: Doch derart positiv mag Bürgins Parteipräsident Philipp Matthias Bregi dieses Nein dann aber nicht werten. Er könne davon nichts auf die bilateralen drei, die Zukunft der Schweiz und ihr Verhältnis zu Europa ableiten. Und auch FDP-Co-Präsident Benjamin Mühlemann kann das nicht.
7: Von daher kann das ein Signal sein, aber ich beurteile das als anderes Dossier.
4: So Mühlemann, und in diesem sei die Zuwanderung auch nicht so zentral. Richtig, sagt Politologe Urs Bieri.
8: Die Ablehnung zur 10 Millionen Schweiz bedeutet nicht, dass die bilateralen drei jetzt freie Fahrt haben.
4: Wie frei die Fahrt mit den bilateralen drei nach Europa auch immer ist, die SVP wird bremsen. Parteipräsident Marcel Dettling rief gestern zum großen Kampf mit der EU auf.
1: In Genf haben Zehntausende gegen den G7-Gipfel demonstriert, der heute in Evian beginnt. Dabei kam es zu Ausschreitungen und Sachbeschädigungen, wie die Polizei mitteilt. Vermummte zündeten ein Auto an und zertrümmerten die Scheiben einer Bank. Zerstörungen gab es auch an Gebäuden der UNO. Dann noch Resultate der Fußball-WM. Schweden hat gegen Tunesien gewonnen mit 5:1. Die Elfenbeinküste hat Ecuador geschlagen mit 1:0. Japan und die Niederlande spielten 2:2 unentschieden. Und Deutschland gewann gegen Curaçao mit 7:1. Noch der Blick an die Börse. Die Daten mitgeteilt von SIX. Der Nikkei-Index in Tokio steigt, wir haben es schon gehört, um 4,8% konkret. Dann der Euro, der wird zu 92,12 gehandelt und den Dollar gibt es für 79,32. Das waren Nachrichten von Radio SRF, verantwortlich David Burkhardt.
9: Es hat noch Wolken um, Stefanie Westerhuis, wo denn?
10: Jetzt am Morgen bedecken Wolken teils das Glarnerland, Graubünden und auch Teile vom Tessin. Sonst ist es sonnig. Am Nachmittag bilden sich über den Voralpen und Alpen Quellwolken und bringen hier und dort ein bisschen Schatten. Das bei Höchstwert von etwa 25 Grad und schwachem bis mässigem Westwind.
9: Jetzt sind gerade 6:08 die SRF Verkehrsinfo mit dem Cedric Büchard und du startest in der Region Solothurn.
11: Da stockt es wegen einem Pannenfahrzeug Richtung Bern zwischen Rotrist und Gunzgen. Da geht es stockend voran bis Lutherbach. Die Region Zürich auf dem Nordring Richtung St. Gallen Petitikon, wegen dem vom Westring her an Burdorf Süd und von Winterthur her zwischen Frettikon und Zürich Ost.
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9: Wir hoffen, ihr seid schon gut reingekommen in die neue Woche. Guten Morgen miteinander.

0: My name is George, it's good to be lonely am Montag, neue Woche, nach einem sehr spannenden Sonntag, wo die Schweiz Nein sagt zu der Initiative von der SVP, wo die Bevölkerungszahl in der Schweiz bei 10 Millionen deckeln wollte. Knapp 55% haben die Initiative abgelehnt. Und es ist, ich glaube, spannend gewesen gestern bis nach Mittag, wo man dann gesehen so langsam in was für eine Richtung dass es geht. Und auf das schauen wir gerne heute Morgen jetzt auch kurz zurück.
1: Ja, und zwar mit unserem Mann im Bundeshaus, Bundeshausredakteur Philipp Schrämli. Guten Morgen, Philipp.
2: Guten Morgen miteinander.
1: Was hat denn die Stimmung an der Urne schlussendlich gekippt? Was war es denn gewesen? Was hat den Ausschlag gegeben?
2: Ja, es war ja eigentlich im ganzen Abstimmungskampf immer sehr knapp gewesen, auch in allen Umfragen. Es sind die beiden Lager immer fast Kopf an Kopf gewesen. Man hat wirklich nicht können voraussagen, was passiert. Dass jetzt am Schluss die Stimmbevölkerung doch Nein gesagt hat zu dieser Initiative, ist vermutlich ein bisschen ein Entscheid gewesen gegen das Risiko, ein Entscheid gegen die Ungewissheit, weil wenn man wirklich zu so einem Bevölkerungsdeckel Ja gesagt hätte, bei 10 Millionen, vielleicht sogar hätte man die Personenfreizügigkeit mit der EU müssen künden wegen dem, dann wäre halt völlig offen gewesen, was das rausgekommen wäre, ob man dann am Schluss wirklich noch genug Arbeitskräfte gehabt hätte, in den Spitälern, in den Pflegeheimen, auf dem Bau, in der Gastronomie und so weiter. Mit diesen Bildern hat ja auch die Nein-Kampagne stark geschafft. Und weil eben das vielleicht doch ein bisschen zu heiss war am Schluss, hat man dann möglicherweise ein bisschen Vernunftsentscheid gefällt, quasi nicht zu viel riskieren.
0: Was auch wieder aufgefallen ist, gestern ist so beim Stimmverhalten, dass so der sogenannte Stadt-Land-Graben oder auch der Unterschied Romandie Deutschschweiz, warum ist das gestern auch wieder so stark ins Gewicht gefallen?
2: Die beiden Gräben hat man klar gesehen. Also der Röstigraben zwischen der Romandie und der Deutschschweiz, der ist ja nicht neu. Oder? Da gibt es ja immer wieder die Welschen ticken einfach in gewissen Fragen ein bisschen anders. Sind oft ein bisschen progressiver als die Deutschschweiz, die ein bisschen konservativer ist und sind auch ein bisschen europafreundlicher. Also insofern ist der Graben jetzt nicht eine grosse Überraschung. Fast spannender finde ich auch der Stadt-Land-Graben. Der ist das mal wirklich ziemlich tief gewesen bei dieser Abstimmung. Die Städte, wo zwar viele Leute leben, wo die Wohnungen spürbar teurer geworden sind und so weiter, dort will man zuwandern. Aber offenbar trotzdem nicht gross einschränken oder nicht einschränken. Und was auch auffällt, dort, wo die Wirtschaft stark ist, dort, wo es viele internationale Unternehmen hat und tendenziell auch viele internationale Arbeitnehmer, in diesen Regionen, also zum Beispiel der Kanton Zug oder auch sehr krass der Kanton Basel-Stadt, auch dort ist die Bevölkerung tendenziell gegen die Einschränkung von der Zuwanderung gesehen. Also der Stadt-Landgraben oder auch Wirtschaftslandgraben, der ist wirklich augenscheinlich gesehen. Und das hat natürlich auch gesellschaftspolitische gewisse Sprengkraft.
1: Ja, die Zuwanderung wird weiter beschäftigen. Konkret wo als nächstes, Philipp?
2: Also es wird uns garantiert weiter beschäftigen, das Thema. Auf jeden Fall, die SVP wird das Thema Migration nächstes Jahr, es sind ja dann wieder nationale Wahlen, auf jeden Fall wieder brauchen. Und dann wahrscheinlich, so in zwei Jahren stimmen wir ja auch über das neue Vertragspaket mit der EU ab. Auch in diesem Abstimmungskampf darf es heiss zu und her gehen. Und Zuwanderung ist nicht das absolut entscheidende Thema, aber ein wichtiges Thema auch dort um Personenfreizügigkeit wird sicher wieder kommen. Es gibt noch eine Grenzschutzinitiative von der SVP, die der Asylmissbrauch will stoppen. Auch die wird das Thema Zuwanderung haben. Also ich würde eher sagen, das kommt noch einiges auf uns zu. Vielleicht, wenn jetzt die keine 10 Millionen Schweiz-Initiativen angenommen worden wäre, dann wäre es vielleicht ruhiger geworden, weil dann hätte man ja mal ein Zeichen gesetzt gehabt. Aber jetzt mit dem Nein wird sicher vor allem die SVP das Thema Zuwanderung und Migration sicher noch weiter in der Agenda lassen.
0: Der SRF-Bundeshausredakteur Philipp Schrämli bei uns bei SRF 3 und Details zum Abstimmungssonntag gestern seht ihr bei uns auch online srf.ch.

0: Das ist Musik aus Irland von Moncrief. Haben wir vor allem vor 2 Jahren kennengelernt. Im Open Air St. Gallen ist er auftreten und ist begeistert gewesen. Ab der Schweiz.
1: Schaut eventuell.
2: Ihr könnt

0: Like What You Say, na das Hör von SRF 3 um 8:30 und jetzt eine Kurznachrichten mit Marco Koller.
1: Die USA und der Iran haben sich offenbar auf ein Abkommen geeinigt zum Stopp militärischer Angriffe. Der Vermittler Pakistan teilt mit, die beiden Kriegsparteien hätten vereinbart, die Kampfhandlungen an allen Fronten sofort zu beenden, auch im Libanon. Sowohl die USA als auch der Iran bestätigten die Einigung. Das Abkommen soll am Freitag in der Schweiz unterschrieben werden. In Genf haben Zehntausende gegen den G7-Gipfel demonstriert, der heute in Evian beginnt. Dabei kam es zu Ausschreitungen und Sachbeschädigungen, wie die Polizei mitteilt. Vermummte zündeten ein Auto an und zertrümmerten die Scheiben einer Bank. Zerstörungen gab es auch an Gebäuden der UNO. Die russische Armee hat in der Nacht Ziele in der Ukraine mit Drohnen und Raketen angegriffen. In Kharkiv wurden laut dem ukrainischen Innenminister 5 Rettungskräfte getötet und 5 weitere verletzt. In der Hauptstadt Kiew wurden bei Luftangriffen 4 Menschen getötet.
0: Wir sind ja voll im Fußballfieber, aber Beat Sprecher vom Sport, auch heute gibt es wichtige Eishockey-Meldungen.
2: Es ist nämlich der NHL. Nordamerika hat die Entscheidung gefallen. Die Carolina Hurricanes holen sich den Stanley Cup. Sie gewinnen das 6. Playoff-Finalspiel gegen Las Vegas mit 3-0 und holen sich so den entscheidenden 4. Sieg. So wird leider nichts für Akira Schmid, für den Schweizer Goalie, der in der Organisation von Las Vegas unter Vertrag ist, mit seinem ersten Stanley Cup-Sieg. Er ist zwar nie in den Playoffs im Einsatz gestanden, hat aber genug Match gespielt, dass er als Stanley Cup-Sieger gegolten hätte, wenn eben Las Vegas gewonnen hätte. Apropos NHL, der Schweizer Nationalstürmer Theo Rochet hat einen wichtigen Schritt in Sachen NHL gemacht. Er hat einen Vertrag bei den Detroit Red Wings können unterschreiben. Und gleich noch schnell Fußball, weil ich es vorher falsch gesagt habe. Sorry dafür. Ecuador verliert gegen die Elfenbeinküste mit 0-1. Schweden schlägt Tunesien 5-1 und Japan und Holland spielen 2-2 unentschieden.
0: Wie warm wird es heute, Stefanie Westerhuis?
3: Wir haben am Nachmittag etwa 25 Grad. Das ist ein Mühe weniger warm als gestern. Dafür ist heute der Westwind nicht mehr gleich stark am Luften. Dazu gibt es viel Sonnenschein. Vor allem über den Alpen und Voralpen bringen zum Teil ein bisschen Quellwolken auch noch Schatten.
0: Zwei Minuten ab 8:30 mit dem Cedric Wischard. Und es braucht Geduld noch in der Region Zürich.
4: Das Richtung St. Gallen, vorm Kuperistunnel ab Dietikon und ab Burdorf Süd Richtung Zürich, ab Effretikon und noch der Blick in die Region Solothurn. Da stockt es Richtung Bern zwischen Herkingen und Önsingen.
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0: Und Sommermusik zu einer Sommerwoche. Jack Johnson, You and Your Heart.
6: Guten Morgen.

0: Duffy und Mercy am 18 von 9. Marco, du bist ein grosser Sia-Fan.
1: Ja, die finde ich grossartig. Die australische Sängerin, fast etwa gleich alt wie ich. Die fasziniert mich, was ja. Die immer wieder für Songs schreibt, komponiert und auch singt.
0: Eine tolle Weihnachtsmusik jedes Mal, wenn es wieder so
1: weit ist. Ja, das
0: und
1: grüne
0: auch
1: Album,
0: genau. Die Nummer hier. Unstoppable. Und Anna Rossinelli, Popsängerin, Musikerin aus Basel, hat sich jetzt auch an diesen Song angewogt. Von der Sia, auch ein grosser Sia-Fan. Quasi an die Essianome gehalten. Aber hat das Ganze ein bisschen so minimalisiert jetzt. Nur mit Gesang, Basslinie und so analogen Synthesizer. Und das ist das Resultat frisch auf SRF 3. Anna Rossinelli, Unstoppable.

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0: Tiziano Ferro und Perdono. Das ist SRF 3 am Montag. Jetzt mit den News.
1: Die Nachrichten von SRF um 9 Uhr mit Marco Kolle. Die USA und der Iran haben sich offenbar auf ein Abkommen geeinigt. Unterschrieben wird es aber voraussichtlich erst am Freitag. Und bis dann kann noch einiges passieren. Dann schauen wir nochmals auf die Abstimmung zur 10-Millionen-Schweiz von gestern und wir sagen, warum der Stadt-Land-Graben so ausgeprägt war wie nur selten. Das Wetter heute meist sonnig mit Quellwolken in den Alpen bei 25 bis 30 Grad. Die USA und der Iran haben sich also offenbar auf ein Abkommen geeinigt zum Stopp militärischer Angriffe. Das teilt der Vermittler Pakistan mit. Die beiden Kriegsparteien hätten vereinbart, die Kampfhandlungen an allen Fronten sofort zu beenden, auch im Libanon. Unterschrieben ist das Abkommen aber noch nicht, das ist für Freitag geplant, vermutlich in Genf. Und bis dann kann noch viel passieren. Man müsse nun etwa schauen, wie sich Israel verhalte, sagt Nahost-Korrespondent Thomas Gutterson.
2: Die israelische Regierung will im Grunde kein Rahmenabkommen zwischen den USA und dem Iran und hat natürlich jetzt einigermaßen großen Spielraum, dieses zu verhindern während dieser Woche. Wenn es aber jetzt trotzdem zu einer Unterschrift kommt am Freitag, dann wäre das erst der Anfang eines langen Prozesses. Es ginge darum, die Straße von Hormuz zu öffnen und die Kampfhandlungen einzustellen, also eine Situation, wie sie vor dem Krieg war, wiederherzustellen. Aber die wirklich heiklen Themen, Irans Atomprogramm, das Raketenprogramm, allfällige Sanktionserleichterungen oder Reparaturzahlung, auch die Auszahlung iranischer Vermögen im Ausland. Diese Themen würden erst danach angepackt werden. Das sind die echten Knacknüsse zwischen den USA und dem Iran.
1: Ob die Straße von Hormuz aber tatsächlich wieder geöffnet wird, das ist noch nicht sicher. US-Präsident Donald Trump hat das zwar angekündigt, der Iran hat es aber nicht direkt bestätigt. Die Schweiz erhält keinen Bevölkerungsdeckel. Eine Mehrheit der Stimmbevölkerung hat Nein gesagt zur Initiative der SVP gegen eine 10-Millionen-Schweiz. Schaut man die Resultate an, dann fällt auf, die Städte stimmten gegen die Initiative. Auf dem Land gab es oft ein Ja. Einen solchen Stadt-Land-Graben gibt es bei Abstimmungen immer wieder. Doch nur selten war er so ausgeprägt wie gestern, sagt Bundeshausredaktor Dominik Meyer.
3: Beim Abstimmungsresultat zur 10-Millionen-Schweiz liegen die großen Städte und ländliche Gemeinden fast 30 Prozentpunkte auseinander. Wenn man nur auf die Deutschschweiz schaut, ist es sogar noch mehr. Das sind Spitzenwerte. Nur selten in den letzten fast 50 Jahren war dieser Stadt-Land-Graben noch tiefer. Speziell ist auch, dass in den Städten und auf dem Land deutlich mehr Leute abstimmen gingen als bei einer durchschnittlichen Abstimmung. Die Stimmbeteiligung war überall praktisch gleich hoch. Die Zuwanderungsfrage also, die bewegt beide, ich sag mal, beide Welten enorm. Nur kommen Stadt und Land inhaltlich zu genau gegenteiligen Schlüssen. Ganz generell ist die Kluft zwischen Stadt und Land immer dann groß, wenn es um Zuwanderung und außenpolitische Öffnung geht. Um Identität, also welche Schweiz wollen wir, aber auch bei anderen Fragen, die gestern keine Rolle gespielt haben, wie Klima, Umwelt und Landwirtschaftspolitik.
1: Sagt Bundeshausredaktor Dominik Meyer. Marius Borg-Høiby, der Sohn der norwegischen Kronprinzessin Mette Marit, muss für 4 Jahre ins Gefängnis. Das hat ein Gericht in Oslo entschieden, wie mehrere norwegische Medien berichten. Das Gericht verurteilte Høiby in 2 Fällen wegen Vergewaltigung und unter anderem wegen Gewaltdelikten in einer Beziehung. In mehreren Anklagepunkten wurde er aber freigesprochen. Die Staatsanwaltschaft hatte insgesamt 7 Jahre und 7 Monate Gefängnis gefordert. Das heutige Urteil kann noch weitergezogen werden. Marius Borg-Høiby stammt aus einer früheren Beziehung der norwegischen Kronprinzessin und ist nicht Teil der Thronfolge. Und dann noch zu Gerichtsurteilen in der Schweiz, nämlich Gerichtsurteilen gegen Jugendliche. Fast 23.000 Urteile haben Schweizer Gerichte im letzten Jahr gegen Jugendliche ausgesprochen. Das sind etwa gleich viele wie im Jahr davor. Das schreibt das Bundesamt für Statistik. Während die Straftaten gegen Leib und Leben um 9% zugenommen haben, sind die Vermögensstrafen um mehr als 8% zurückgegangen. Die Devisenkurse von SIX, der Euro wird zu 92,13 Rappen gehandelt und der Dollar kostet zurzeit 79,40 Rappen. Das Wetter: Im Flachland ist es heute meist sonnig. In den Alpen gibt es am Nachmittag teils Quellwolken. Die Temperatur im Norden rund 25 Grad, im Süden bis 30 Grad. Das waren Nachrichten von Radio SRF. Verantwortlich war David Burkhardt.
0: 5 ab 9 SRF Verkehrsinfo mit dem Cedric Büscher und es braucht noch Geduld in der Region Zürich.
4: Das von Winterthur her zwischen Frétikon und Zürich-Ost und vom Kubrist Richtung St. Gallen Petitikon und ab Burdorf-Süd.
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0: Hold the line. Auch nach der 9 bei uns.
6: Das ist ganz wichtig, dranbleiben.
0: Toto, ja. Kommst du gleich vorne noch der Ed Sheeran und euch Schwitton und Oliver Heldens.

0: Klassiker Toto mit Hold the Line auf SRF 3 am 16 ab 9 Uhr. Und gestern wieder ein spannender Sonntag gesehen.
1: Ja, eine Abstimmung, die gestern natürlich auch im Ausland zu reden gab. Nachhaltigkeitsinitiative von der SVP. Gibt es immer wieder natürlich, dass auch das Ausland interessiert ist an dem, was politisch in der Schweiz läuft. Aber gestern natürlich besonders.
0: Das merkt auch unser Mann im Bundeshaus, der Philipp Schremli. Hat nämlich vor ein paar Minuten eigentlich heute Morgen ein Interview gegeben beim Radiosender aus Luxemburg. Philipp, mal schauen, ob der gute Luxemburgisch...
2: Schweizer Stimmvolk für die Wahlberechtigung genannt sich gestern die Initiative «Keine 10 Millionen Schweiz» ausgeschwärzt. Ziel von der Gang wäre, dann hätte beim Stand von...
0: Ist ein lässiger Spruch, oder Philipp? Guten Morgen.
3: Ja, guten Morgen miteinander. Ja, genau so hat es angefangen. Ich habe dann auch schon zugelost, logischerweise, was er sagt, oder wenn er es anmoderiert. Und ich habe dann ein bisschen Schiss gehabt, ehrlich gesagt, dass der auf Letzenburgisch alles durchzieht und hat die Frage gestellt, weil dann hätte ich mich schon sehr müssen anstrengen, um es zu verstehen. Es ist, man versteht es, finde ich, aber es ist schon anspruchsvoll.
0: Ja, aber was haben Sie denn genau wissen von dir?
3: Ja, halt alles Mögliche zu dieser Abstimmung. Also eben, wie das einzuordnen ist, ob das Einfluss hat jetzt auch auf die bilateralen drei Abstimmungen, die in Zukunft kommen. Ob es auch das Gefühl hat, auch das würde jetzt in der Schweiz die Abstimmung Graben aufrissen. Also ob das die Gesellschaft auch spaltet und so. Also sehr viele inhaltliche Fragen auch. Es hat offensichtlich sehr interessiert.
1: Ja, das Medieninteresse ist sehr gross an dieser Abstimmung. Wir haben es gesagt, im In- und natürlich auch im Ausland. Warum ist das so gewesen, Philipp?
3: Also ist mir gestern das ist schon aufgefallen. Ich war gestern in Aarberg bei der SVP. Die haben sich dort getroffen, also Parteispitze von der SVP. Und es hat auch dort sehr viel internationale Presse gehabt. Also die ARD ist dort, BBC, französisches Radio, Fernsehen. Das ist sehr außergewöhnlich. Also normalerweise ist man da unter sich, oder die Schweizer. Und auch nicht, je nach Abstimmung auch nicht besonders viele Leute. Und gestern ist wirklich jetzt sehr viel Medienvertreter gehabt. Und wenn man auch die Nachrichten geschaut hat, oben übrigens, also es ist überall gekommen in der internationalen Presse und online und im Fernsehen und so weiter. Es ist natürlich so, oder? Ich meine, es ist es wäre die Schweiz, das ist so ein Projekt, oder dass man sagt, hey, wir machen so und so viele Leute und das ist unser Deckel. Oder dass mehr Leute, wenn wir nicht in diesem Land haben, so etwas ist schon sehr einmalig. Also das hat es wie einfach noch gar nicht gegeben. Und da haben wir schon sehr viel angeschaut, ob die Schweiz das Projekt wirklich riskiert.
0: Und ob das vielleicht in den anderen Ländern so auch würde funktionieren oder genau. Eben nicht. Darum ist das Interesse so gross gewesen. Ja, danke schön vielmals, dass du neben den Luxemburger auch Zeit gehabt hast für uns. Ich wünsche einen schönen Morgen weiterhin und News zu allen Vorlagen vom gestrigen Abstimmungssonntag natürlich bei SRF in der News-App oder auch online.

0: Unsere Schweizer Nazi Solalala. Was läuft eigentlich heute so bei Fußball-Weltmeisterschaft? Welche Mannschaft ist da? Frankreich heute schon? Oder wann hast du den Plan gerade bei dir?
1: Nein, die kommen dann morgen. Frankreich, okay. Senegal, morgen am 9. Ja. Aber heute sind zwei Spiele am 6. Spanien-Kapverde und am 9. Belgien-Ägypten.
0: Und dann ist dann vielleicht in zwei Wochen gefühlt die Gruppenphase dann mal durch.
1: Die erste Gruppe ist dann durch. Es sind so viele Matches, so viele Spiele. Es sind 104, glaube ich, insgesamt.
0: Hast du eigentlich tippt auch? Bist du auch in so einer Tippgruppe?
1: Habe ich gemacht.
0: Und, bist du gut?
1: Nein, ich bin eine Katastrophe.
0: Schlimm, ich hasse es.
1: Ja, und ich finde auch, wenn man tippt, dann schaut man die Spiele an. Dann hofft man, dass es so rauskommt, wie man tippt.
0: Ja, eigentlich
1: ist das nicht. Das ist völlig doof. Also ich sage es mal so, es ist nichts für mich. Ich schaue, ich kann den Fußball nicht mehr geniessen.
0: Und weißt du, das Schlimmste ist, ich habe vergessen, die Zusatzfragen am Anfang anzugeben. Wer wird Weltmeister und so?
1: Ja, ja gut, dann kannst du es gerade vergessen.
0: Kannst du es gerade vergessen? Völlig.
1: Ja, ja.
0: Und 7-1 habe ich jetzt auch nicht gerade Tipp für die Deutschen.

0: Kaya Kruse auf SRF 3 am 9:30 Uhr. Schaut ganz auf die Strasse. SRF Verkehrsinfo, Stau in der Region Solothurn auf der A1 Richtung Bern zwischen Herkingen und Önsingen und in der Region Zürich vor dem Gubristunnel Richtung St. Gallen ab Dietikon sowie ab Urdorf Nord.
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0: Good Grief.

0: Guten Morgen am Montag mit SRF 3, 19 vor 10.
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0: Ja, der Start in die neue Woche, das ist auch eine Woche von der Superlative und das jetzt nicht unbedingt wegen dem Fußball, wegen der Weltmeisterschaft, sondern wegen dem Wetter. Stefanie Westerhuis, reden wir zuerst einmal über die Temperaturen.
2: Temperaturen, die setzen heute zum Steigerungslauf an. Heute ist noch verhältnismäßig kühl mit nur 25 Grad. Morgen gibt es dann 28 und ab Mittwoch 30 Grad. Und dann gibt es etwa eine Woche lang jeden Tag 30 Grad und mehr.
0: Boah, und wenn du so ins Studio reinkommst und quasi eine Woche von der Superlativen ankündigst, dann wird es also so heiss wie noch nie das Jahr, oder wie?
2: Das ist der Tag. Gut möglich. Allerdings, der Mai hat die Messlatte schon recht hoch gelegt.
0: Eben.
2: Also im Ungerwallis haben wir schon 34 Grad gehabt, zum Beispiel in Basel auch schon 32,5, immerhin. Aber ab dem Donnerstag verbreitet 32 bis 34, vielleicht auch 35 Grad. Es könnte also schon an einigen Orten länger für den Titel vom neu heißesten Tag vom 2026. Und wenn es dann nicht der Donnerstag ist, dann ist es halt vielleicht der Freitag oder der Samstag oder der Sonntag oder der Montag, weil die Temperaturen, die bleiben wirklich bis in die neue Woche rein sehr hoch.
0: Ja, und dann hat der Sonntag noch eine weitere Superlative parat, das ist nämlich dann Sommersonnenwende. Bereits schon wieder wahnsinnig, oder nicht?
2: Ja, man glaubt es amigs kaum, wie schnell dass das wieder da ist, aber jetzt haben wir den längsten Tag schon bald erreicht. Ab nächster Woche werden die Tage schon wieder kürzer. Also der Unterschied zu den Tagen vorher und nachher ist ja nicht lang. Es sind etwa 10 Sekunden momentan, was wechselt, aber nie ist die Nacht so kurz wie jetzt am kommenden Sonntag. Die Sonne geht um 5:30 auf, um 9:30 am Abend geht sie wieder unter. Und Stand jetzt hat man gerade im Flachland tatsächlich auch Chancen, um wirklich von früh bis spät Sonne zu haben in den Bergen. Da gibt es am Nachmittag ein paar Quellwolken. Also potenziell wird der Sonntag der neu heißeste und sonnigste Tag vom Jahr 2026.
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0: Sam Smith, Writings on the Wall, am 9 vor 10 und sind schon im WM-Fieber angekommen, nach dem Wochenende. Musikalisch vielleicht hat es geholfen. Fußball-WM ist nicht nur Sport, sondern eben auch Popkultur, weil bei dieser WM in den USA, Kanada und Mexiko sind gar nicht einmal unbedingt Fußballspieler die grossen Stars. Steffi Brändli von der SRF 3 Hitparade.
1: Andrea Bocelli, Katy Perry, David Guetta, Tyler, Burna Boy, Madonna, BTS. Die Liste von Popstars, die im Rahmen der Fußball-Weltmeisterschaft 2026 auftreten oder einen Song beisteuern, ist ellenlang. An alleroberster Stelle steht aber vor allem eine. Shakira. Ihr kann man wirklich mittlerweile eigentlich Königin von der Fußball-WM sagen. Es ist schon das vierte Mal, wo sie Teil davon ist. Dieses Jahr jetzt hat Shakira den Song «Die Die» zusammen mit dem Burna Boy als offiziellen WM-Song geliefert. Und der ist seit dem Sonntag unsere Nummer 1 in der Schweizer Single-Hitparade. Shakira also nicht nur Fußball-WM-Königin, nein, auch Schweizer Single-Hitparade-Königin.
0: Da ist sie. Das neue Nummer 1 von der Schweiz.

0: Green Day und Holiday, Judith Wernli nach den News. Schönen Montag.
1: Die Nachrichten von SRF um 10 Uhr mit Lara Christen. Die Einigung auf ein Rahmenabkommen für ein Kriegsende zwischen den USA und dem Iran beflügeln die Märkte weltweit. So legten die Börsen in Paris, Frankfurt und Zürich nach der Eröffnung über 1% zu. Deutlich stärker reagierten die Börsen in Asien. Der Nikkei-Index in Tokio etwa schloss über 5% im Plus. Auch der Ölpreis gab nach. Er liegt nun so tief wie nie seit dem Beginn des Krieges vor 3,5 Monaten. Die USA, der Iran und der Vermittlerstaat Pakistan haben eine vorläufige Übereinkunft für ein Ende des Krieges bekannt gegeben. Sie soll auch die Öffnung der Straße von Hormuz beinhalten. Unterzeichnet werden soll das Abkommen am Freitag in Genf. Fast 23.000 Urteile haben Schweizer Gerichte im letzten Jahr gegen Jugendliche ausgesprochen. Das sind etwa gleich viele wie im Jahr davor. Das schreibt das Bundesamt für Statistik. Während die Straftaten gegen Leib und Leben um 9% zugenommen haben, sind die Vermögensstrafen um mehr als 8% zurückgegangen. Blickt man auf die letzten 6 Jahre zurück, dann zeigt sich, stark zugenommen haben die Urteile wegen Verkehrsdelikten. Stark zurückgegangen sind dagegen die Jugendurteile gegen das Betäubungsmittelgesetz. Marius Borg Høiby, der Sohn der norwegischen Kronprinzessin Mette-Marit, muss für 4 Jahre ins Gefängnis. Das hat ein Gericht in Oslo entschieden, wie mehrere norwegische Medien berichten. Das Gericht verurteilte Høiby in 2 Fällen wegen Vergewaltigung, unter anderem wegen Gewaltdelikten in einer Beziehung. In mehreren Anklagepunkten wurde er aber freigesprochen. Die Staatsanwaltschaft hatte insgesamt 7 Jahre und 7 Monate Gefängnis gefordert. Das heutige Urteil kann noch weitergezogen werden. Marius Borg Høiby stammt aus einer früheren Beziehung der norwegischen Kronprinzessin und ist nicht Teil der norwegischen Thronfolge. Nach Indien. Dort hat in der Nähe der Hauptstadt Neu-Delhi ein Flughafen seinen Betrieb aufgenommen, der vom Flughafen Zürich entwickelt wurde. Auf der Internetseite des Flughafens Noida ist zu sehen, dass die ersten Inlandflüge gestartet sind. Federführend bei der Entwicklung des Noida-Flughafens war die Flughafen Zürich AG. Es ist ihr größtes Auslandprojekt. Der Flughafen Zürich investierte 750 Millionen Franken in das Projekt. Die Börsendaten von SIX, der Swiss Market Index, liegt im Moment bei 13.829 Punkten plus 0,9%. Der Euro wird zu 92,09 gehandelt und der Dollar zu 79,31. Und das Wetter? Heute ist es im Flachland meist sonnig, in den Alpen gibt es Sonne und Quellwolken. Die Temperatur liegt im Norden bei 25 und im Süden bei 30 Grad. Das waren Nachrichten von Radio SRF, verantwortlich David Burkhardt.
2: SRF Verkehrsinfo von 10.03 Uhr. In der Region Zürich vor dem Gubristunnel Richtung St. Gallen Stau wegen eines Unfalls ab Dietikon sowie ab Urdorf Nord. Am Montagmorgen und ich freue mich schon auf die Hitzekunde an, weil es immer spannend ist, wer von euch und wie schnell ihr auf die Lösung kommt und b, weil es heute so ein guter Song ist, den wir suchen. Aber ja, klar, Musik ist natürlich immer Geschmackssache. Bei diesem Song glaube ich aber, dass 99% von euch findet, stimmt, der ist richtig gut und kommt eigentlich viel zu wenig im Radio. Die auf das Wetter heisst Judith Wendli. Guten Morgen.

0: James Brown, Living in America. So, und bereit zum ein bisschen Hirnen am Montagmorgen?
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0: Ihr kennt eine Sekunde vom Song und ihr sagt uns, welcher das es ist. Und der heute ist auch noch gerade einer meiner Lieblingssongs. Und Sandra Moroff, ich weiss jetzt gar nicht, ist mit dem schon geholfen?
2: Ich glaube nicht. Ich glaube nicht, dass alle Menschen deinen Musikgeschmack so gut kennen.
0: Also gut, aber du hast ihn auch gerne, oder?
2: Ich finde ihn riesig. Und es ist wirklich so einer, wie du schon gesagt hast. Wenn der wieder mal kommt, denkst du, ach, den gibt es noch und ich höre den viel zu wenig.
0: Jetzt haben wir Druck gemacht. Jetzt sehe schon alle, die schreiben, das stimmt überhaupt nicht. Nein, ich glaube nicht. Ich glaube, 99% von euch geben uns nachher recht. Aber um das geht es überhaupt nicht. Es geht darum, wenn ihr herausfindet, welcher Song das ist, der so anfängt. Irgendeine Ahnung, was das für ein Song ist? Bin gespannt, wer zuerst herausfindet. 0848 300 333 oder am besten geht eine Sprachnachricht auf 079 308 33 33. Klar, oder? Oder nicht? 079 308 33 33. Welcher Song fängt so an?

0: Wonderful Life hört. Ja, was ist das für ein Song? Das ist die Frage.
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0: Und ich glaube, es geht ein paar von euch so wie im Mark. Er schreibt nämlich, oh nein, so peinlich. Ich kann ihn in den Ohren, komme aber einfach nicht auf den Titel. Aber ich weiss, der Song singt eine Frau. Ich glaube, Sam Brown. Sandra Morov?
2: Nein. Und auch die gedacht haben, es könnte Patent Ochsner mit Fischer sein, wie der Bruno.
3: Ich glaube, das ist Patent Ochsner mit Fischer.
2: Also, es fängt endlich an.
0: Und es wäre auch einer, den man wieder mal am Radio hören.
2: Das stimmt. Das stimmt. Und der Pierre aus dem Elsass hat sich auch noch gemulden mit der nicht ganz korrekten Lösung.
4: Das ist doch klar, der Eros Ramazzotti, Blu Bella Cosa.
0: Ja, also der Anfang, okay. Also es ist eben, Pierre, nicht so klar, wie es manchmal auf den ersten Moment Ton tönt. Es ist ein anderer Song. Komm, wir hören noch mal, wie er anfängt. Das hat genau gelangt. Mehr hat es nicht gebraucht für Natalia Gertsch aus Bönigen bei Interlaken. Hoi Natalia, hoi.
5: Hallo Juri.
2: Hoi.
0: Sali. Du hast gerade gewusst, es ist was?
5: Martin Schenkel, der ja.
0: Ich höre jubeln, du könntest wahrscheinlich auch mitsingen, gell?
5: Es ist so ein cooles Lied.
0: Ah, ich liebe den Song auch so. Also eigentlich die ganze, das ganze My Own Way Album. Ja. Hast du ihn mal live gesehen?
5: Nein, tatsächlich nicht. Ich war dann irgendwie noch ein bisschen zu jung, sage ich jetzt mal. Aber ich als, also zu jung, ja, das bin ich dann irgendwie 22 oder so gewesen und eben gehört habe, dass er gestorben ist. Es ist
0: schnell gegangen,
5: sage ich jetzt mal. Ja,
0: sehr.
5: Aber so geht es
0: ja
5: meistens.
0: Ja, genau. Ja, ich habe mal live, also die ganze Band, grossartig war, wirklich. Und ist ja vom, der Song ist vom Ex-Pub-Gitarrist, vom Klaus Major Häuser, produziert worden. Und ich glaube, immer war halt der Flip von fast eine Familie gewesen. Und gleichzeitig hat er so viel Potenzial gehabt in der Musik und einfach auch ein grossartiger Musiker gewesen. Was würdest du sagen, Sandra und ich haben ja behauptet, 99% sagen dann, ah ja, so ein guter Song. Haben wir übertrieben?
5: In meinen Augen nicht, nein.
0: Absolut. Dann geben wir ein neues, oder?
5: Ja, unbedingt.
0: In voller Lautstärke. Hey, Natalia, danke fürs Mitspielen. Schönen Tag.
5: Tschüss,
2: Natalia.
5: Tschüss,
0: Natalia.

0: Day Off. Und das ist vor 26 Jahren rausgekommen. Das ist ja unfassbar dünn, das wäre es erst gerade gewesen. Martin Schenkel, Day Off, das war die Lösung vom Sekundenhit. Und so schön, den wieder mal zu hören. Ich komme gerade Hühnerhaut überschreiben oder einfach ein grossartiger Sänger, Schauspieler und Mensch. Und es haben doch ein paar richtig gehabt.
1: Yes, nicht nur die Natalia, die wir mit ihr telefoniert haben, auch Fabienne von Bielersee hat es gewusst, Tom, der Alex, die Corinne oder die Sabrina. Ihr habt alle richtig geraten auf 079 08 33 33.
0: Und eine weitere Runde Hitzsekunde dann wieder am nächsten Montag nach der 10.

0: Jones, das hat er live gespielt im SRF 3 Studio Call You Home. SRF Verkehrsinfo von 10.32 Uhr in der Region Zürich vor dem Gubristunnel Richtung St. Gallen, Stau ab Dietikon sowie ab Urdorf Süd.
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0: Travis, why does it always rain on me? Und wir haben euch vertont die Vorfreude aufs Wochenende.
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0: Das Wochenende ist Berner Stadtfest, unter anderem dort auf der Bühne steht sie.
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0: Triana mit der aktuellen Single Kaffee, Creme, so ein richtig schöner, leichter Sommersong. Und als Lehrerin hat sie schon gern Sommer einfach in homöopathischer Dosis.
3: 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Das ist einfach heavy. Also, aber wenn ich chillen kann, und baden, dann ist es natürlich schön. Aber sonst so im Alltag finde ich es sehr streng.
0: Oder natürlich, wenn sie auf der Bühne steht, dann passt Sommer auch bestens. Triana, den Samstag am Berner Stadtfest oder dann am 29. August an den Summer Days in Arbon. Ja, und das hat Potenzial zum Sommerhit, ist mir zwar geteilter Meinung, aber zwei, die bestens zusammen gingen, nämlich der Baschi und der Valentino Vivace.
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0: geht es doch direkt rein. Da haben sich wirklich zwei gefunden. Richtig schön süffig. Vino Rosso von Baschi und dem Valentino Vivace. Der Valentino Vivace spielt den Samstag am Lake & Sound in Rapperswil. Jona, und den hat er sicher dabei. Der Valentino Vivace live, einfach einer der grössten, finde ich, bringt Italianita in die Deutschschweiz. Und er ist dann ebenfalls Ende August, am 29. August, auch an der Summer Days Festival in Arbon. Und dann vom Thurgau in Aargau.
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0: 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Und in den News geht es unter anderem um ein Social-Media-Verbot für Jugendliche in Großbritannien. 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
1: Die Nachrichten von SRF um 11 Uhr mit Lara Kresten. Der Iran und die USA haben sich auf eine sofortige und dauerhafte Waffenruhe geeinigt. Die Börsen reagieren positiv auf die Ankündigung und der Ölpreis ist unter 84 Dollar pro Fass gesunken. Damit kostet Rohöl so wenig wie vor Kriegsbeginn vor 3,5 Monaten. Staats- und Regierungschefs aus aller Welt begrüßen die Einigung. Das Abkommen ist aber noch nicht in Kraft, es soll am Freitag in Genf unterschrieben werden. US-Vizepräsident J.D. Vance will für die Unterzeichnung anreisen. Möglich sei auch, dass US-Präsident Donald Trump teilnimmt, sagte Vance. Trump reist diese Woche an den Genfer See, um am G7-Gipfel in Evian teilzunehmen. Großbritannien startet einen neuen Versuch, soziale Medien für Jugendliche zu verbieten. Geplant ist ein Verbot von mehreren Plattformen für unter 16-Jährige, wie Premierminister Keir Starmer ankündigte. Er sei nicht bereit, Kompromisse bei der Sicherheit der Kinder einzugehen, sagte Starmer vor den Medien.
2: It will make our children safer. It will make our children happier. It will give them more time, more security, more freedom to grow up.
1: Das Verbot werde die Kinder sicherer, glücklicher und auch freier machen, so Starmer. Welche Plattformen und Apps vom Verbot betroffen sind, führte er nicht aus. Geplant ist, dass das Verbot Anfang nächstes Jahr in Kraft tritt. In die Schweiz. Fast 23.000 Urteile haben Schweizer Gerichte im letzten Jahr gegen Jugendliche ausgesprochen. Das sind etwa gleich viele wie im Jahr davor. Das schreibt das Bundesamt für Statistik. Während die Straftaten gegen Leib und Leben um 9% zugenommen haben, sind die Vermögensstrafen um mehr als 8% zurückgegangen. Blickt man auf die letzten 6 Jahre zurück, dann zeigt sich, stark zugenommen haben die Urteile wegen Verkehrsdelikten. Stark zurückgegangen sind dagegen die Jugendurteile gegen das Betäubungsmittelgesetz. Nach Winterthur. Dort hat die Extremismusfachstelle im letzten Jahr mehrfach die Polizei um Unterstützung gebeten. Konkret wurde die Stadtpolizei 13 Mal einbezogen, weil es Hinweise auf Gewaltbereitschaft oder Selbstgefährdung gab, wie die Fachstelle mitteilt. Im Jahr davor hatte es lediglich 3 solche Anfragen an die Polizei gegeben. Auch die Zahl der Beratungen ist im Vergleich zum Vorjahr gestiegen. Im Jahresbericht der Extremismusfachstelle wird auch die Messerattacke in Winterthur von Ende Mai thematisiert. Diese habe alle erschüttert und für große Verunsicherung gesorgt. Leider könne auch die beste Prävention tragische Vorfälle nicht verhindern. Das Wetter. Heute ist es im Flachland meist sonnig. In den Alpen gibt es Sonne und Quellwolken. Die Temperatur liegt im Norden bei 25 und im Süden bei 30 Grad. Das waren Nachrichten von Radio SRF. Verantwortlich Jan Gröbler.
3: SRF Verkehrsinfo von 11.03 Uhr. In der Region Zürich vor dem Gubristunnel Richtung St. Gallen, Stau ab Dietikon sowie ab Urdorf Süd.
4: So ist man eigentlich Fan von jemandem oder etwas. Und was macht Fansein aus? Über das reden wir in dieser Stunde. Zuerst aber Billie Eilish, Bad Guy. Und am Mikrofon Judith Wendling.

Isla Bonita, da am Montag bei SRF 3. Können wir reden? Ich bin Fan vom Fernsehen. Und ja, ich weiss, nach dem 1-2 gegen Katar ist es vielleicht nicht gerade der Moment, um auf dem Dorfplatz eine Bolognese zu starten. Und gleich, ich bin Fan vom Fernsehen. Auch weil es heute gar nicht mehr so selbstverständlich ist, dass wir zusammen für etwas hoffen. Wir sind so viel allein unterwegs. Allein mit unserem eigenen Handy, mit dem eigenen Algorithmus, der eigenen Meinung. Und dann gibt es eben die Momente, wo viele Menschen gleichzeitig auf den gleichen Böck, die gleiche Bühne oder eben den gleichen Böllen schauen. Und plötzlich sind wir nicht nur ich, sondern wir. Wir hoffen, wir leiden, wir schreien zusammen etwas völlig Unlogisches in einen Fernseher oder eine grosse Leinwand rein. Wir sind voll da. Und für einen kurzen Moment ist es gleich, wer wo arbeitet, wer wie wählt, was verdient, denkt oder glaubt. In dem Moment sind wir zusammen. Zusammen am Leiden, zusammen in dem «Nein, aber doch nicht in der 94. Minute, meine Nerven!» Ja, Fernsehen heisst auch, sich voll reingeben, etwas riskieren, enttäuscht werden, die Hände verrühren und beim nächsten Spiel hoffentlich wieder jubeln. Ich freue mich auf die Momente. Die, wo wir nicht cool sind, nicht ironisch, nicht gleichgültig, sondern voll und ganz dabei. Mit Herz, mit Hoffnung und einem lauten «Hopp Schweiz».

0: Out of the Dark, da wie SRF 3 an. Da sind ein paar Hände verrührt worden. Die haben vielleicht auch mitgemacht am Samstagabend, kurz vor dem 11.
1: Leck du mir, aber das darf nicht wahr sein.
0: Ja, unsere Fußballkommentatoren, die Schweizer Fußballnazi gegen Katar den Ausgleich in der Nachspielzeit kassiert. Nicht zu fest darüber nachstudieren und für einen Schauen aufs nächste Spiel, hat heute Morgen die Fußballexpertin Katrin Lehmann gesagt. Aber ja, also meine verstehe alle, die die Hände verrührt haben. Nein, ich meine, so einfach ist es nicht, oder?
2: Ja, und jetzt, wenn wir weniger mitfiebern, dann würde es einem auch besser gehen, oder?
0: Ja, aber das ist. Aber ja, also ich kann das überhaupt nicht nachvollziehen. Ich bin wirklich Fan vom Fernsehen, von dem gemeinsam mit jemandem oder etwas mitfiebern. Und logisch, dann tust du halt auch mitleiden. Aber das andere macht irgendwie überhaupt keinen Sinn.
2: Ja, ich finde es halt schon ein bisschen verschwendete Energie, aber ich finde es mega schön, wenn die Leute das können. Ich kann es aber wirklich, wie gesagt, nicht nachvollziehen. Woher nehmt ihr die Begeisterung? Zum Beispiel mehrmals, keine Ahnung, an ein Konzert von einer Lieblingsband zu gehen, zum x-ten Mal die gleichen Songs live zu hören. Hast du es nicht irgendwann mal gesehen?
0: Das ist die ernste Frage, die du mir stellst. Also ich aufzähle, wie manchmal ich an Springsteen. Ich bin ewig. Nein, es ist jedes Mal etwas völlig Neues. Und es ist ja die Community, die zählt, das Miteinander. Am besten noch weit vorne. Und dann kennst du einander auch schon ein bisschen.
2: Und das ist immer noch die gleiche tolle Gefühl, wenn der Bruce auch zum x-ten Mal den Song spielt, den du schon tausendmal live
0: hast. Also ist nicht der Bruce, ist die E-Street Band. Das Gesamt Paket natürlich nice, es wird jedes Mal besser, weil du kannst jeden Song irgendwann einmal und rundherum hat es auch Leute, die mitfiebern. Das ist ja bei einem Spiel eben auch so. Die, die mitfiebern, das macht es doch aus, dass man zusammen für etwas ist. Für etwas, einmal nicht gegen etwas, sondern für etwas.
2: Okay.
0: Verstehst du nicht?
2: Ja, ich verstehe es ein bisschen. Ich hätte einfach, wie gesagt, ich hätte die Energie, glaube einfach nicht.
0: Ja. Ja. Ja, vielleicht versteht ihr das? Sind ihr Fan von etwas? Also, versteht ihr das Fansein, sagen wir mal? Weil es hat jetzt auch gerade jemand geschrieben, also das ist doch einfach blöd, Fansein. Ja, vielleicht, aber vielleicht sagt uns per Sprachnachricht oder WhatsApp 079 308 33 33. Sind ihr Fan vom Fansein? Eher Team Fan oder findet ihr, nein, ich bin voll beim Sandro. Finde ich ein bisschen komisch. Vielleicht können wir den Sandro auch überzeugen und das nächste Mal stehst du weit vorne an einem Konzert.
2: Nimmst du mit mal?
0: Ja, also immer. Muss nicht unbedingt Bruce Springsteen sein, aber kann natürlich damit My Hometown.

0: Und am 12. dann alle wichtigen Infos.
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0: 38 Mal hat der US-Präsident Donald Trump gesagt, es gäbe einen Deal mit dem Iran für das Ende des Krieges. 38 Mal war es nichts, aber jetzt, das 39. Mal, scheint es zu klappen. Am Freitag soll das Genfer Rahmenabkommen unterzeichnet werden. Und mit dieser Erfolgsmeldung im Gepäck reist Donald Trump an den G7-Gipfel auf Evian am Genfersee. Bettina Studer vom Info 3.
2: Es ist zu erwarten, dass Donald Trump an diesem Gipfel zu Evian nicht mit Eigenlob wird sparen und vor allem aber auch Forderungen wird stellen. Zum Beispiel, dass der Westen dabei ist, wenn es darum geht, die Strasse von Horn

0: muss wieder sicher zu machen. Die Frage ist, wie weit man den USA wird entgegenkommen. Klar ist, der französische Präsident, der Emmanuel Macron, der den Gipfel organisiert hat, der will das verrüttete Verhältnis zu den USA kitten. Und wie er das erreichen will, wir reden darüber am 12. im Info 3.
1: SRF Verkehrsinfo von 11.31 Uhr auf der Nord-Süd-Achse vor dem Gotthardtunnel Richtung Norden. Ab Quinto Stau wegen eines Unfalls auf dem linken Fahrstreifen. Die Einfahrt Airolo ist gesperrt. Dann in der Region Zürich vor dem Gubristunnel Richtung St. Gallen. Stau ab Dietikon sowie ab Urdorf Süd. Ja, und der Song scheint zum gern haben. Tönt nach offenem Autofenster zwischen Fernweh und ich weiss auch nicht genau woher, aber es wird schon gut. Robert Francis, Junebug bei SRF 3.

0: Maya Glor, Forget You. Mega schöner Song bei SRF 3. Und könnte ich jetzt auch noch gerade ein bisschen Fan werden. Ich bin allgemein gern Fan von etwas oder Fan vom Fansein. Und wir fragen, Fan sein von etwas jemandem oder ist es verschwendete Energie?
1: Mhm. Der Philipp, der geschrieben hat auf 079 38 33 33, ist ganz klar Team-Fan. Er hat schon 16 Mal Coldplay live gesehen, ist für ihn ein Lebensgefühl und jedes Konzert wieder komplett anders. Andere buchen sich zum x-ten Mal einen Wellness-Tag, für ihn sage ich das, einen Wellness-Tag.
0: Oh, ich spüre ihn so, aber du verstehst ihn nicht wirklich, oder?
1: Nein, wirklich, wie kann man sich so fest für etwas begeistern und dann so zu wieso geht er nicht manchmal an ein anderes Konzert? Das ist doch immer ein bisschen das Gleiche, nicht?
0: Ja, weil er eben Fan ist von dem.
1: Ja, nein, ich verstehe es wirklich nicht so gut.
0: Ah, vielleicht überzeugt die Christine?
2: Von innen immer wieder die gleichen Leute treffen, Texte immer besser können. Bin jetzt am Wochenende nach Deutschland gefahren, auf die Lorelei, für einen Michael Patrick Kelly dort gesehen. Stundenlang, ihr Hit, kilometerlang angestanden. Was? Immer wieder machen, ist einfach unglaublich. Ich finde, es gibt mir viel mehr Energie, als ich verbrauche, um dort herzugehen.
0: Das weißt du immer. Es braucht jetzt viel Energie, es gibt dir eben auch viel.
1: Ist das so?
0: Ja, ich finde es.
1: Ich einfach das Fan-Ding habe ich vielleicht einfach noch nicht gefunden.
0: Nein, wenn wir ehrlich sind, ist Fancy schon manchmal ein bisschen absurd. Oder? Man kauft sich Tickets, Shirts, stehst je nachdem im Regen, verlierst die Stimme und dann findest du, es hat mir so gut getan. Es ist das Miteinander, wirklich. Oder auch gerade bei Schweizer Konzerten mitsingen. Das ist doch... Okay, ich schaue die an und ich weiss es. Also, es gibt halt die, die Fan von Fans sind oder Fan

0: Head and My Heart. Fan Sie von etwas? Oder Fan vom Fancy oder sagen der verschenkte Energie. Die Michi Wirth hat etwas Schönes geschrieben. Sie schreibt, es ist doch jeder irgendwie Fan. Zum Beispiel von Schocki, Kaffee, Gym oder einem bestimmten Radiosender. Und es sind doch die Glücksmomente, auch wenn es Wiederholungen sind. Ja, finde ich auch. Und spannend finde ich auch von denen, wo man Fan ist, auch die wiederum sind Fan von jemandem. Zum Beispiel der Campino, er ist grosser Fan von ihm. Der Frontmann von den Toten Hosen kommt bei der Adele wirklich in Schwärmen.
1: Ich bin ein riesen Adele-Fan, habe eins der besten Konzerte gesehen. Adele in Verona in diesem Amphitheater. Bin nur für das Konzert dahin gefahren und habe jede Sekunde genossen. Also das ist eine Eins mit 5 Sternchen. Ich bin totaler Adele-Fan.
0: Ja, und er würde also vieles dafür geben, sie einmal wirklich zu treffen.
1: Mit der mal zu sprechen oder so, mal irgendwo die zu treffen und einfach nur mit der ein paar Minuten zu quatschen, würde ich, glaube ich, auch für eine Begegnung halten, die ich mein Leben nicht vergessen würde. Ich finde die einfach toll.
0: Schön, oder? Auch der Campino ist ein Fan von der Adele, aber auch von Deep Purple. Das erzählt er in unserem Format «Mini Musik, mein Leben» findet ihr auf Play SRF oder YouTube. Und ja, ich bin auch ein Fan von Ihnen, von den Hosen, ihr vielleicht ja auch, oder? Der Samstag dann im letzten Grund live. Hat gelesen, der Konzertstart in Stuttgart sei riesig gewesen. Man darf sich also darauf freuen. Und vielleicht auch mitsingen. Nur nach vorne.

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0: Vor dem Info 3 noch kurz Richtung Süden. SRF Verkehrsinfo auf der Nord-Süd-Achse vor dem Gotthardtunnel Richtung Norden. Ab Quinto Stau wegen eines Unfalls auf dem linken Fahrstreifen. Die Einfahrt Airolo ist gesperrt. Und in der Region Zürich auf dem Westring Richtung Gubristunnel Stau ab Urdorf Süd. Alle unterwegs, gute Fahrt. 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Jetzt wird es 12 Uhr.
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2: In Evian geht es heute los mit dem G7-Gipfel, warum sich dieser mehrheitlich um US-Präsident Donald Trump drehen dürfte. Dann die SVP ist mit ihrer Initiative Keine 10 Millionen Schweiz gescheitert, warum die Niederlage auch eine Chance für die Partei sein könnte. Und in Bangladesch grassieren die Masern, warum sich die Krankheit trotz Impfkampagne weiter ausbreiten dürfte. Antworten jetzt im Info 3 mit Bettina Studer. Im französischen Evian beginnt heute der G7-Gipfel. Die G7, das sind Deutschland, Frankreich, Italien, Großbritannien, die USA, Japan und Kanada. Inhaltlich werden am Gipfel wohl die großen Krisen im Vordergrund stehen. Zu reden geben dürfte vor allem das Rahmenabkommen für einen Frieden zwischen den USA und dem Iran, das am Freitag in Genf unterzeichnet werden soll. Für uns nach Evian gereist ist Fredrik Steiger. Ich habe ihn vor der Sendung gefragt, was Frankreich, das den Gipfel organisiert hat, erreichen will.
3: Nun, es ist ja womöglich Emmanuel Macrons letzter ganz großer Auftritt auf der Weltbühne. Seine Amtszeit endet bereits im kommenden Frühjahr. Und nun will der französische Präsident seine Gastgeberrolle nutzen, um Zeichen zu setzen, was angesichts der geopolitischen Spannungen ausgesprochen schwierig ist. Es ist schwierig, jetzt zukunftsweisende Initiativen zu ergreifen und dann auch noch alle 7 dafür zu gewinnen. Das Minimum, das Macron erreichen will, ist zu zeigen, dass die multilaterale, also die länderübergreifende Zusammenarbeit noch einigermaßen funktioniert und dass die großen demokratischen Länder imstande sind, sich bei wichtigen Fragen zusammenzuraufen.
2: Wie zeigt sich dieses Ziel mit Blick auf die Agenda des Treffens?
3: Es zeigt sich vor allem darin, dass die Franzosen schon im Vorfeld zahlreiche Zugeständnisse gemacht haben, auch was die Agenda betrifft, um ja den amerikanischen Partner, konkret US-Präsident Donald Trump, nicht zu reizen. So wurde der eigentlich als Gipfelgast vorgesehene Präsident Südafrikas, Cyril Ramaphosa, wieder ausgeladen, schlicht weil die Trump-Regierung ihr Missfallen ausgedrückt hat. Für die Trump-Regierung ist die südafrikanische Regierung den Weißen im Land gegenüber feindlich gesonnen. Aber auch bei den Gipfelthemen wurden solche entfernt, die den USA nicht behagen, obschon sie traditionell zu den G7-Prioritäten gehörten, etwa der Klimawandel, die Entwicklungspolitik oder der Freihandel. Da hätte man natürlich auch über die US-Zölle reden müssen. Doch all diese Streitfragen will man vermeiden und deswegen wurden diese Themen eigentlich entfernt aus der Agenda und aus den Diskussionen hier.
2: Und welche inhaltlichen Lösungen oder Einigungen dürfen wir von diesem Treffen erwarten?
3: Ich denke, am ehesten sind Vereinbarungen bei Themen möglich, die weniger im Rampenlicht stehen. Terrorismusbekämpfung, Kampf gegen Krebs, Kampf gegen Drogen oder bei Maßnahmen, um die Abhängigkeit von sogenannten seltenen Erden aus China zu verringern. Eine große Hoffnung der Europäer besteht darin, die Unterstützung der Ukraine finanziell und militärisch langfristig auf solide Beine zu stellen und idealerweise die USA da wieder an Bord zu holen. Ob das gelingt, ist allerdings offen. Kaum einigen wird man sich hingegen bei einem anderen wichtigen Thema, nämlich bei der Regulierung von sozialen Medien und der künstlichen Intelligenz. Die Europäer halten das für zwingend, die Trump-Regierung lehnt das ganz entschieden ab.
2: Sagt Fredrik Steiger, der sich bei uns mit internationalen Fragen befasst. Die Einigung auf eine dauerhafte Waffenruhe zwischen dem Iran und den USA ist nicht nur am G7-Treffen Thema, sondern auch an den Finanzmärkten, Corinna Heinzmann.
4: Die Börsen reagieren positiv auf die Ankündigung und der Ölpreis ist zwischenzeitlich unter 83 Dollar pro Fass gesunken. Damit kostet Rohöl so wenig wie vor dem Kriegsbeginn vor 3,5 Monaten. Staats- und Regierungschefs aus aller Welt begrüßen die Einigung zwischen den USA und dem Iran. Das Abkommen ist aber noch nicht in Kraft. Es soll am Freitag in Genf unterschrieben werden. Dann zum Sohn der norwegischen Kronprinzessin Mette Marit, Marius Borg Høybü. Der 29-Jährige ist von einem Gericht in Oslo zu 4 Jahren Gefängnis verurteilt worden, wie lokale Medien berichten. Unter anderem verurteilte das Gericht Høiby in 2 Fällen wegen Vergewaltigung und auch wegen Gewaltdelikten in einer Beziehung. Insgesamt wurde er für über 34 Straftaten schuldig gesprochen. In 4 Anklagepunkten wurde er freigesprochen. Das heutige Urteil kann noch weitergezogen werden.
2: Es war die Abstimmung des Jahres, jene über die SVP-Initiative «Keine 10 Millionen Schweiz». Das Resultat, knapp 55% der Stimmberechtigten, sagten Nein. Die SVP musste also bei einem ihrer Kernthemen, der Zuwanderung, eine Niederlage einstecken. Was sagt das aus über den Zustand der Partei? Kann die SVP Abstimmungen über Zuwanderung nicht mehr gewinnen? Oder ist diese Niederlage für die Partei vielleicht sogar eine Chance? Inlandredaktor Philipp Schremli.
5: Verlieren tut eigentlich immer weh.
6: Ja, ich glaube, die Schweiz hat heute nichts zu feiern, wir haben nichts zu feiern und ich bin selbstverständlich enttäuscht,
5: sagte SVP-Präsident Marcel Dettling gestern Nachmittag, als sich die Abstimmungsniederlage abzeichnete. Heute, am Tag danach, hat sich die Enttäuschung bei der SVP wiedergelegt. Fast 45% Zustimmung für ihre Initiative sei ein gutes Ergebnis. Und man könnte es vielleicht auch so sehen, hätte die SVP gestern tatsächlich gewonnen, dann hätte die Schweiz zwar ein starkes Zeichen gegen zu viel Zuwanderung gesetzt, aber die SVP hätte das Thema Migration bei den nationalen Wahlen im nächsten Jahr vielleicht nicht mehr so gut bespielen können und auch bei der bevorstehenden Abstimmung über die bilateralen Verträge mit der EU. Mit dem gestrigen Nein aber bleibt die Unzufriedenheit über die Zuwanderung in gewissen Bevölkerungsgruppen bestehen. SVP-Fraktionspräsident Thomas Aschi sagt dazu:
7: Es herrscht in breiten Kreisen in einer Mehrheit aller Schweizer Gemeinden ein großer Unmut über diese maßlose Zuwanderung. Ich bin überzeugt, bei der nächsten Vorlage beim Paket Schweiz-EU, wo eben diese Zuwanderung nochmals ausgeweitet auf noch mehr Menschen werden soll, da werden wir mit Sicherheit gewinnen.
5: Politikwissenschaftler Georg Lutz von der Universität Lausanne hat zu dieser These ein differenziertes Bild. Einerseits sei es der SVP gelungen, mit ihrer Initiative weit über die eigene Wählerbasis zu mobilisieren. Andererseits, sagt Georg Lutz, sei die Debatte anders verlaufen als bei früheren Migrationsabstimmungen. Die Bevölkerung habe sich mit bestimmten Fragen differenziert auseinandergesetzt, gerade auch, was eine Beschränkung der Zuwanderung für die Wirtschaft bedeuten würde. Und dies sei nicht unbedingt im Sinne der SVP gewesen, sagt Lutz.
8: Für die SVP ist das ein Problem, weil sie müsste dann dort auch konkrete Antworten liefern. Will man weniger Wirtschaftswachstum? Wie geht man mit Arbeitskräftemangel in gewissen Branchen um? Und das ist nicht ein rein Problemdiskurs und das will die SVP nicht.
5: Ob dieser Diskurs auch bei künftigen Migrationsdebatten ähnlich geführt wird und ob es für die SVP daher anspruchsvoller werden könnte, solche Abstimmungen zu gewinnen, sei allerdings schwierig zu prognostizieren. Und klar ist auch, die SVP hat die Abstimmung über die 10 Millionen Schweiz zwar verloren, aber generell ist die Partei deswegen nicht schlecht in Form. Das zeigen die Ergebnisse der Parlamentswahlen von diesem Wochenende in Graubünden und Glarus. In beiden Kantonen hat die SVP nämlich deutlich zugelegt.
2: Wir machen weiter mit 2 Meldungen aus der Schweiz und da geht es zuerst um Jugendkriminalität. Corinna Heinzmann.
4: Konkret um Gerichtsurteile gegen Jugendliche. Der Bund hat eine neue Statistik veröffentlicht und die zeigt, letztes Jahr haben Schweizer Gerichte etwa gleich viele Urteile gegen Jugendliche ausgesprochen wie im Jahr davor, nämlich fast 23.000. Zugenommen haben die Straftaten gegen Leib und Leben, zurückgegangen sind hingegen Vermögensstrafen. Nach Winterthur. Dort hat die Extremismusfachstelle im letzten Jahr mehrfach die Polizei um Unterstützung gebeten. Konkret wurde die Stadtpolizei 13 Mal einbezogen, weil es Hinweise auf Gewaltbereitschaft oder Selbstgefährdung gab, wie die Fachstelle mitteilt. Im Jahr davor hatte es lediglich 3 solche Anfragen an die Polizei gegeben. Auch die Zahl der Beratungen ist im Vergleich zum Vorjahr gestiegen. Im Jahresbericht der Extremismusfachstelle wird auch die Messerattacke in Winterthur von Ende Mai thematisiert. Diese habe alle erschüttert und für große Verunsicherung gesorgt.
2: Musik. Bangladesch galt einst als Vorzeigebeispiel für die Masernimpfung bei Kindern. Doch jetzt erlebt das südasiatische Land den schlimmsten Masernausbruch seit Jahrzehnten. Seit Mitte März sind bereits mehr als 600 Kinder an der hochansteckenden Viruserkrankung gestorben. Und es könnte noch schlimmer kommen, befürchtet ein renommierter Gesundheitsexperte, der auch mit internationalen Organisationen zusammenarbeitet. Südasien-Korrespondentin Maren Peters hat mit ihm gesprochen.
9: Obwohl schon vor zwei Monaten eine Notimpfkampagne begonnen hat, könnte es noch dauern, bis der Höhepunkt der Epidemie erreicht sei, sagt Gesundheitsexperte Mushtaq Hussein in Dhaka.
10: We are afraid that the cases may surge again.
9: Denn während des muslimischen Opferfestes seien Hunderttausende von Menschen mit ihren Kindern durch das Land gereist, um Freunde und Familie zu treffen. Sie hätten die Krankheit weiter verbreitet, sagt der Mediziner und frühere Chef des Instituts für Epidemiologie, Krankheitsbekämpfung und Forschung in Dhaka. Masern beginnen meist mit grippeähnlichen Beschwerden wie starkem Husten, Schnupfen und Fieber, gefolgt von dem charakteristischen roten Hautausschlag. Für geimpfte Kinder verläuft die Krankheit harmlos. Bis zur Corona-Pandemie waren mehr als 95% der Bevölkerung geimpft. Das gilt als sicher. Seitdem ist die Quote deutlich abgerutscht.
10: During yearly routine vaccination campaign.
9: Vor der Pandemie seien Kinder zwischen 9 Monaten und 5 Jahren regelmäßig und flächendeckend geimpft worden, sagt Hussein. Doch dann sei das bewährte System aus dem Takt geraten, erst durch die Corona-Pandemie, dann durch die politischen Wirren. Vor gut 1,5 Jahren musste die alte Regierung nach Massenprotesten zurücktreten. Was erschwerend hinzukam, Anfang letzten Jahres zog sich die wichtige US-Entwicklungsagentur USAID überraschend aus der Entwicklungshilfe zurück. In Bangladesch hätten viele erfahrene Impfexperten ihre Arbeit verloren. Auch das Benzin für die Verteilung der Impfstoffe fehlte plötzlich. Auch die neue Regierung habe die Masern anfangs nicht als nationalen Ernstfall betrachtet. Das habe sich erst geändert, als Kinder zu Dutzenden starben. Anfang April lancierte Bangladesch eine Notimpfkampagne zusammen mit internationalen Organisationen. Doch die Durchimpfung von 95% der Bevölkerung werde voraussichtlich erst Ende dieses Monats erreicht, erwartet Hussein. Bis dahin sei die Wahrscheinlichkeit groß, dass sich weitere ungeimpfte oder nur unvollständig geimpfte Kleinkinder mit Masern ansteckten. Nirgendwo auf der Welt sei die Zahl der sterbenden Kinder im Verhältnis zur Zahl der an Masern erkrankten Kinder so hoch wie derzeit in Bangladesch. Wenn sie im Spital ankämen, sei es für viele erkrankte Kinder schon zu spät.
2: Damit kommen wir zu den Börsendaten von SIX.
4: Der Swiss Market Index liegt im Moment bei 13.789 Punkten plus 0,6%. Der Euro wird zu 92,06 gehandelt, der Dollar zu 79,34. Und der Blick aufs Wetter. Heute ist es meist sonnig, morgen hat es vermehrt Wolkenfelder. Im Norden gibt es um 27 Grad und im Süden um 30 Grad.
2: Das war Info 3 am Mittag mit Corinna Heinzmann und Bettina Studer.
11: Mittag oder der Espresso in der Sonne oder gar nicht gross am Pause machen, dafür früher nach Hause, wäre heute auch eine Option, falls möglich, so oder so. Wir nehmen Anlauf am Nachmittag mit denen hier, mit Of Monsters and Men, Little Talks, am Mikrofon Judith Wendling.

0: bei SRF 3. Ja. Und so am Mittag kann man doch immer mal wieder Sound brauchen, wo einem Energie gibt für den Wochenstart. Und da haben wir etwas von der da.
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0: Also zuerst mal Applaus, Applaus. Für uns einfach so, für den Mäntig, Sportfreunde Stiller. Seit 30 Jahren sind sie unterwegs und zum Jubiläum haben sie sich und uns jetzt ein Album geschenkt. Seit dem Freitag ist es draussen. Und ein Song hat es uns besonders angetan, weil er einfach sehr viel Energie hat und einem so vorwärts treibt. Und wir glauben, das passt perfekt. Der Song heisst schlicht und einfach Happy. 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

0: So ein grosser Song, Chappell Roan und Sandra Moroff, wir haben gerade mitgesungen über laut. Der eine Teil, den kannst du irgendwie fast gar nicht anders.
1: Riesensong, ja.
0: Riesensong. Und irgendwie noch mit Schweizer Wurzeln, gell?
1: Ihr Urgroßvater von Chappell Roan war Schweizer, ja.
0: Voilà, The Subway. SRF Verkehrsinfo von 12.31 Uhr auf der Nord-Süd-Achse, vor dem Gotthardtunnel Richtung Norden, ab Quinto,

0: 3 Kilometer Stau und rund 30 Minuten Wartezeit. Die Einfahrt Airolo ist gesperrt. Und das ist auch nochmal ein riesiger Song, ein bisschen wie ein vertontes Energiekraftwerk. Wirklich, wenn du mich fragst, riesig. Gut, ich weiss, es hat mich niemand gefragt.
1: Judith, wie findest du diesen Song?
0: The Killers, Somebody Told.

0: Lola Young from down here. Ja, und das ist ja innerhalb von einer Minute eine Stadt, die ist ja komplett durchgedreht. New York in der Nacht auf den Sonntag, eine riesen Party, weil ihr Basketballteam New York Knicks nach 53 Jahren wieder mal die Meisterschaft gewonnen hat. Eine Stadt vereint am Feiern. So schön, Sandro. Darum bin ich eben Fan vom Fernsehen.
1: Ja, dort hätte ich mich wahrscheinlich schon mitreissen lassen, wäre jetzt gerade per Zufall da gewesen. Wenn man zusammen kann jubeln kann, ist mega toll. Aber für ein Sportteam irgendwie jedes Spiel schauen, Fangesang einstudieren und irgendwie gerade noch Schilder malen, würde ich trotzdem nicht.
0: Ja, aber so wieder immer wieder an Konzerte gehen von der gleichen Band, das sind eben auch Glücksmomente, schreibt der Michi Wirt per WhatsApp 079 308 33 33.
1: Ja, und der Dani hat sich auch noch gemeldet mit einer möglichen Erklärung, warum du und ich uns beim Fernsehen nicht wirklich einig sind.
2: Entweder bist du Fan oder bist du nicht Fan. Also du und ich, wir sind Fan. Und für uns gibt das Energie. Wir denken, das ist wie beim Introvertiert und extrovertiert sind. Entweder gibt es eine Energie oder es nimmt der Energie. Im Normalfall. Und der Sandro sagt ja, er hätte nicht die Energie für das. Und bei uns ist es ja umgekehrt. Wir gehen so an einen Ort an und es gibt Energie und es dreht einem.
0: Spannend, was er sagt, Dani. Trifft er es?
1: Ja, vielleicht ist es doch eine Diskussion, wo wir ja gar nicht mündig irgendwie einen gemeinsamen Nenner finden. Ich finde es trotzdem spannend, aber auch, ich finde es auch spannend, auch immer die Fans, die so von etwas aufest Fan sind, auch zu hören. Und bin auch sicher gespannt auf Christina, die wir nach dem Eis noch hören. Sie ist ein riesen Fan von Metallica.
0: Also sie ist ein riesen Fan seit über 20 Jahren und ist bis jetzt bei Konzert 41. Am Wochenende kommt 42 und 43 dazu.
1: Sie geht beide Tage.
0: Ja, genau. Oh. Und weißt du, was das für sie ist und warum es ihr nicht langweilig wird? Was es ihr gibt? Ich bin gespannt. Das hören wir dann nach der Nice bei SRF 3. Die finde ich auch sehr gut. Dann bin ich, bin eben wirklich allgemein ein sehr Fan.
1: Ja. Wenn man vor allem Fan ist, ist man dann immer so Fan.
0: Langweilig. Mit einem Oil. Grüß kein Mann.

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0: Manilio mit dem Bühnenhuber alles gelogen. Ja, und wettertechnisch erleben wir gerade einen Charme-Offensive.
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0: Jürg Zock, wie viel Sonnenbonus nehmen wir jetzt mit in die neue Woche?
2: Ja, es gibt recht viel Sonnenschein, vor allem im Flachland nur wenig Wolken, ein bisschen mehr Wolken hat es so ein bisschen in den Bergen an. Da staut sich zum Teil ein bisschen Feuchtigkeit, dort zeigt sich die Sonne nur zeitweise, aber dort eben ist es so ein bisschen das Kommen und das Gehen mit diesen Wolken. Und wenn wir auf Temperaturen schauen, heute 26 Grad, das ist ja schon richtig warm, wärmer, wie wir es normal um die Jahreszeit hätten, aber es ist sozusagen der kühlste Tag von all dem, der noch unter dem Rest von der Woche. Und wir haben auch noch ein bisschen Nordwestwind, der kühlt auch noch ein bisschen. In der Nacht auf morgen, da kühlt es dann auf 15 bis 10 Grad ab und morgen am Dienstag schon ein bisschen wärmer, verbreitet dann schon 28 Grad, aber es hat morgen ein bisschen mehr Wolken. So ein Gemisch aus Sonne und zum Teil dicke Wolkenfelder. Am Vormittag kannst du schon mal im Norden, so Region Schaffhausen, Bodensee, ein paar wenig Tropfen Regen. Am Nachmittag hat es dann am meisten Wolken, so ein bisschen in den östlichen Alpen und dort könnte es ganz lokal auch mal einen Regenguss geben.
0: Du sagst wärmer, 28 Grad, wärmer, weil nachher wird es heiss.
2: Genau, der Mittwoch, der erste Tag von einer Hitzewellenwoche und schon Mittwoch 29 bis 33 Grad, dann Donnerstag bis wahrscheinlich übers Wochenende raus noch heißer, 31 bis 36 Grad. Wenn da zu heiss ist, Sprung ins kühle Nass oder so, ab in die Höhe, in so Lagen um 1500 Meter rum, da gibt es dann maximal 26 Grad, also gerade das, was wir etwa heute hätten, das wäre so Ortschaften wie Andermatt, Davos oder Zermatt, wo eben die Hitze so ein bisschen gemässigt ist. Dazu auch in der zweiten Wochenhälfte viel Sonnenschein. Über den Bergen gibt es täglich Quellwolken. Meistens nur einzelne lokale Hitzegewitter, nur gerade am Freitag. Da könnte es mal ein bisschen verbreiteter nass werden, aber dann trifft es also bei weitem nicht alle.

0: ISO bei SRF 3 und in der nächsten Stunde geht es um einen riesigen Metallica-Fan, also weiblich Fanin, hier bei SRF 3 am Montagnachmittag.
1: Die Nachrichten von SRF um 13 Uhr mit Livia Schmid. Bundespräsident Guy Parmelin hat in Genf Frankreichs Präsidenten Emmanuel Macron empfangen, im Vorfeld des Treffens der G7-Staaten, das in einigen Stunden beginnt. Das Gipfeltreffen findet in Evian statt, auf der französischen Seite des Genfersees. Bei dem dreitägigen Treffen stehen verschiedene Themen auf der Agenda. Im Mittelpunkt jedoch dürfte das Abkommen zwischen den USA und dem Iran stehen, sagt unser Korrespondent Fredrik Steiger. Er ist vor Ort in Evian.
2: Sicher ist, dass Trump diese Vereinbarung, die er ja als sein Abkommen betrachtet, hier in Evian groß inszenieren wird. Er wird auch von den Europäern fordern, dass sie sich nun bei der Sicherung der Straße von Hormuz oder der Minenräumung dort beteiligen. Dazu sind etwa die Franzosen, die Briten, im Fall der Minenräumung auch die Deutschen bereit. Trump dürfte das Thema ganz klar in den Vordergrund rücken, vor allem auch an sein Heimpublikum gerichtet. Und es ist nun halt so, die Medienaufmerksamkeit, Kameras, die sind bei solchen Treffen stets dort, wo Donald Trump ist.
1: Sagt Fredrik Steiger. Aber nicht nur über die Einigung zwischen den USA und dem Iran dürften die 7 Staatschefs reden. Wohl geht es auch um den Ukraine-Krieg und um den Umgang mit China. Das Abkommen der USA und dem Iran über eine dauerhafte Waffenruhe ist aber noch nicht in Kraft. Es soll am Freitag in Genf unterschrieben werden. Dennoch reagieren die Börsen positiv auf die Ankündigung. Der Ölpreis ist unter 84 Dollar pro Fass gesunken. Damit kostet Rohöl so wenig wie vor Kriegsbeginn vor 3,5 Monaten. Wechseln wir ins Inland mit 2 Meldungen in der Übersicht. In Winterthur hat die Extremismusfachstelle letztes Jahr 13 Mal die Polizei um Unterstützung gebeten, weil es Hinweise gegeben hat auf Gewaltbereitschaft oder Selbstgefährdung. Das seien 10 mehr als im Vorjahr, schreibt die Fachstelle in einem Bericht. Auch die Zahl der Beratungen sei gestiegen. Der Kanton Bern nimmt im August erstmals als Ehrengast am Marché Goncourt in Saint-Léger im Kanton Jura teil, dem größten Pferdeanlass der Schweiz. Das heißt es in einer Mitteilung. Jahrelang waren die beiden Kantone auf politischer Ebene zerstritten wegen der Jura-Frage. Diese gilt seit diesem Jahr als gelöst. Der Grund: der Kantonswechsel von Moutier zum Jura. Bleibt der Blick aufs Wetter. Heute ist es meist sonnig, morgen ist es zeitweise sonnig. Dazu gibt es einige Wolkenfelder. Das Ganze bei rund 27 Grad im Norden und 30 Grad im Süden. Das waren Nachrichten von Radio SRF, verantwortlich Jan Gröbler.
0: SRF Verkehrsinfo von 13.03 Uhr. In der Region Zürich, auf dem Nordring Richtung Bern, zwischen Wallisellen und Seebach, Stau wegen eines Unfalls im Stelzentunnel. Dann auf der Nord-Süd-Achse, vor dem Gotthardtunnel Richtung Süden, ab Wassen, 3 Kilometer Stau und bis zu 30 Minuten Wartezeit. Und in Richtung Norden, ab Quinto ebenfalls 3 Kilometer Stau und rund 30 Minuten Wartezeit. Die Einfahrten Göschenen und Airolo sind gesperrt. Mit der Lieblingsmannschaft mitfiebern.
3: Dafür aber auch mitleiden, wenn es nicht so gut läuft, müssen erklären, warum das Mädchen gerade schlecht drauf ist.
0: Das ist gleich das Gefühl, zusammen für etwas sein. Zusammenstehen ist tausendmal stärker, zum Beispiel auch gestern am feministischen Streiktag. Es war so eine unglaubliche, starke, energiegeladene Stimmung. Ein Wahnsinnstag, schreibt uns Rosanna per WhatsApp ins Studio. Ja, Fancy, das geht in vielen Bereichen und es verstehen nicht alle. So Reaktionen gehört auch immer wieder Christina. Sie ist Metallica-Fan und schon an über 40 Konzerten.
3: Wird das nicht langweilig, frage ich mich da.
0: Ja, das kannst du sie selber fragen. Wir telefonieren mit ihr in etwa 6 Minuten. Die das versteht, heisst Judith Wernli. Und der Fragen hat,
3: Sandra Morov.

Dua Lipa, Love Again. Vorsicht in der Ostschweiz auf der A1 St. Gallen-Zürich. Zwischen Wiel und Matzingen besteht in beiden Richtungen Gefahr durch Personen auf der Fahrbahn. Und weiter mit Schweizer Musik, Stress zusammen mit dem Sian, How to Heal.

0: Baschi Haus bauen. Ja, wir bleiben beim Fancy und gehen dort her, wo es viel Gitarre hat. Christina Indova von Zürich ist ein riesen Metallica-Fan und das seit über 20 Jahren. Verstehen nicht alle. Sandro Morov, du schaust einmal fragend rein.
1: Ja, weniger wegen der Musik, mehr wegen dem krassen Fancy. Was hast du gesagt, Christina? 41 Konzerte von Metallica hast du schon gesehen?
2: Genau, bis jetzt, ja. In Berlin war es 41. Und das war grossartig. Wir waren ja dort auf der Plattform und so. Etwas Spezielles war das. Und wunderbar, 95.000 Leute. Absolut fantastisch.
0: Konzert 42 und 43 folgen das Wochenende in Dublin. Christina, Fancy, das fährt ja häufig ganz harmlos an. Zuerst mal einen Song gehört, dann ein T-Shirt vielleicht gekauft, an ein Konzert, vielleicht erste Reihe. Wie hat es dich verwünscht?
2: Ja, es ist eigentlich eine lustige Geschichte. Ich habe schon immer Rock und Metal gehört und ein Kollege von mir hat mich dann auf Metallica aufmerksam gemacht, als ich anfangs 20 war, hat mir so alle Sachen mitgegeben, CDs, Videos, habe ich reingeschaut und vor allem die Musik hat mich gecatcht und die rohe Energie und dann live in Zürich 2003 im Dezember das erste Mal im Hallenstadion, in der Schweiz das erste Mal und das ist dann völlig mit mir durchgegangen, also ich konnte dann nicht mehr aufhören.
0: Und was gibt dir die Band?
2: Ja, das ist einfach... vor allem die Kraft der Texte, die so ehrlich und direkt sind und die Live-Erlebnis, wenn Metallica auf der Bühne sind, dann ist für mich jedes Mal etwas ganz Besonderes. Die Energie, die sie geben und die Energie, die sie empfangen von den Fans und wieder so wie ein Ping-Pong-Spiel. Es ist für mich eine Lebensfreude und wo sich seit 20 Jahren durchzieht.
1: Verstehe ich alles, aber gleich frage, warum kaufst du dann gleich jedes Mal wieder ein Ticket für ein Konzert, das du schon mehrmals gesehen hast? Ist das nicht immer wieder das Gleiche?
0: Ach, was für eine Frage.
2: Genau. Gute Frage, aber es ist halt so, dass auf dieser Tour Zettel halt immer wechselt. Und ich habe jetzt, glaube ich, alle Songs schon live gehört. Und das ist halt einfach, als Metallica, wie man alles live hören und man weiß ja nicht, wie lange es noch geht. Das ist der andere Punkt. Ich habe ja 20 Jahre verpasst, leider, und muss jetzt einfach vieles nachholen.
0: Aber du hast doch schon 41 Konzerte und 42 und 43 ist erfolgt. Mhm. Was ist denn für dich das Schönste an diesem Fancy?
2: Vor allem die Leidenschaft teilen mit anderen. Weil wenn ich vor Ort bin, an der Venue, ich sehe immer jemanden, den ich kenne. Also es sind immer Leute, die ich kenne, es sind immer Leute, die ich hergehen kann und Hoi sagen und die kennen mich auch und gerade bald kennen mich auch Crew und sagen mir auch Hoi und es sind so spezielle Verbindungen, wo man muss nicht mal abmachen, um dort herzugehen und sagen, wir treffen das dort und dann, dann und dann, sondern man ist einfach dort.
0: Oh, ich kann dir sehr fest nachfühlen, Sandro. Ein bisschen übergesprungen davon.
1: Ein bisschen, ein bisschen. Ja, aber 42 Konzerte kann ich mir nicht so vorstellen. Aber es ist mega toll, dass du das so begeistert teilst mit uns.
0: Hey, viel, viel Freude in Dublin beim Konzert 42 und 43, Christina.
2: Danke euch.
0: Und wir spielen natürlich auch einen, Enter Sandman. Ja, für die einen ist das einfach guter Sound, für die anderen ein Lebensgefühl. Danke, Christina. Enter Sandman.
2: Sehr gerne.

Metallica and the Sandman. Am Konzert in Dublin nächstes Wochenende ist Christina Indoa, die wir vorgehört haben, aus Zürich, auch mit dabei. Zum 42. und 43. Mal. Das ist noch fancy. Wie sie gesagt hat, aber vor allem auch, weil es eben so viele Leute hat, die man kennt und

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Kli, I follow rivers. SRF Verkehrsinfo von 13.31 Uhr. Entwarnung in der Ostschweiz auf der A1 St. Gallen-Zürich. Zwischen Wiel und Matzingen besteht keine Gefahr mehr durch Personen auf der Fahrbahn. Dann in der Region Zürich auf dem Norden Richtung Bern zwischen Wallisellen und Seebach, Stau wegen eines Unfalls im Stelzentunnel. Sowie vor dem Gotthardtunnel Richtung Süden ab Amsteg und in Richtung Norden ab Quinto jeweils 3 Kilometer Stau und eine halbe Stunde Wartezeit. Die Autobahneinfahrten in Göschenen und Airolo sind gesperrt. Dementik mit Katy Perry Last Friday.

0: One Republic, Need Your Love. Ja, und dank dem Smartphone und dem Fotorückblick wissen wir heute genau, was wir vor 10 Jahren gemacht haben. Vielleicht hat es euch ja gerade heute so einen Rückblick reingespült. Das können wir auch.
1: 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Der Song ist vor 10 Jahren in der Schweizer Singer-Hitparade vorne dabei gewesen.
0: Bei uns gibt es den musikalischen Rückblick in die Hitparade, und zwar jetzt vom 12. Juni 2016. Dann hat es vor 10 Jahren zuvorderst

kaum ein Song, der Spanisch ist und Corazon nicht dabei ist. Auch da ist er dabei mit Enrique Iglesias. Im 2016 auf Platz 5 war, am 12. Juni und später dann auf Platz 1 von der Schweizer Singlecharts. Zurück in die Schweiz zu Gotthard Lift You Up.

0: Soundcheck. Haben sicher auch Fans. Ja, man kann auch über Fußball-WM denken, was man will. Aber sie sorgt dafür, dass die Leute zusammen jubeln, die gleiche Liebe anlegen und auch mitleiden. Ah, das 1:1 in der Nachspielzeit am Samstag tut immer noch ein bisschen weh, aber gehört eben dazu beim Fansein.
1: Du bist Fan davon, vom Fansein. Mhm. Sagst, es ist auch total okay, zum Beispiel bei Musik, mehr als 20 Mal ein Konzert von der gleichen Band zu schauen.
0: Absolut. Bei einer in der Leitung. Tamara ist Hecht seit dem letzten September schon 8 Mal schauen. Christine hat uns erzählt, sie geht das Wochenende an Konzert 42 und 43 von Metallica. Und der Philipp Koch war schon 16 Mal an einem Coldplay-Konzert.
1: Auch wenn ich eure WhatsApp-Meldungen nicht ganz nachvollziehen kann. Ich finde es aber auch schön, wenn Leute für etwas so eine Begeisterung haben. Und der Vreni, ihre Nachricht gefällt mir. Sie schreibt, es ist wie beim Lieblingsessen. Du isst ja auch nicht nur einmal Pizza, wenn Pizza dein Lieblingsessen ist. Das kannst du immer und immer wieder essen oder eben in diesem Fall Musik hören. Aber wenn du den ganzen Tag lang jeden Tag Pizza isst, dann ist es schon zu viel.
0: Vielleicht. Aber nein, guter Vergleich. Was nehmen wir mit? Begeisterung. Ja, ist einfach etwas Schönes.
1: Ja, und ich finde, die Begeisterung die können wir auch noch ein bisschen mehr bei uns selber brauchen. Nicht? Wenn wir schon gut können, Fan von etwas sein können, vielleicht auch mal ein bisschen mehr Fan von sich selber sein.
0: Mhm. Das sagt im Fall auch Stefanie Karras, sie ist Psychologin in der letzten Folge der Gesprächssendung «Fokus». Fan sein von sich selber ist überhaupt nicht arrogant.
2: Ich verstehe nicht, warum man sich nicht auch mal selber loben soll. Also ich finde es das wichtig, dass man auch einen differenzierten Blick auf sich hat. Oder? Und auch mal kann sagen, ja, das ist jetzt wirklich die Hose, das hast du nicht gut gelöst. Und dann braucht es so eine liebevolle Stimme im Hintergrund, die sagt, ja, das ist wirklich die Hose und ich habe dich gleich gern.
0: Mhm. Also das finde ich auch. Ein bisschen mehr Fan von uns selber, das kann nicht schaden. Machst du mit?
1: Ich bin Fan.
0: Fan. Fan vom Fan sein.
1: Fan von uns selber Fan sein.
0: Gut. Shrimps, I don't wanna have.

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0: mit Likes. Und mit den Nachrichten geht es unter anderem um Social Media Verbot für Jugendliche in Großbritannien. 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
1: Die Nachrichten von SRF um 2 mit Corinna Heinzmann und diesen Schwerpunkten. Erste Flugzeuge in Genf gelandet. Spitzenpolitiker reisen über die Schweiz ans G7-Treffen im französischen Evian. Großes Thema dürfte das Abkommen zwischen den USA und dem Iran sein. Und soziale Medien machten unglücklich und seien gefährlich. Die britische Regierung will eine Alterslimite für TikTok, Instagram und Co. Das Wetter heute meist sonnig, morgen vermehrt Wolkenfelder, im Norden um 27 Grad und im Süden um 30 Grad. Bundespräsident Guy Parmelin hat den französischen Präsidenten Emmanuel Macron in Genf empfangen. Im Vorfeld des Treffens der G7-Staaten, das in einigen Stunden beginnt. Das Treffen der wichtigsten westlichen Wirtschaftsmächte findet in Evian statt, auf der französischen Seite des Genfer Sees. Die Staats- und Regierungschefinnen und Chefs reisen über die Schweiz an. Bei dem dreitägigen Treffen stehen verschiedene Themen auf der Agenda. Im Mittelpunkt jedoch dürfte das Abkommen zwischen den USA und dem Iran stehen, sagt unser Korrespondent Fredrik Steiger. Er ist vor Ort in Evian.
2: Sicher ist, dass Trump diese Vereinbarung, die er ja als sein Abkommen betrachtet, hier in Evian groß inszenieren wird. Er wird auch von den Europäern fordern, dass sie sich nun bei der Sicherung der Straße von Hormuz oder der Minenräumung dort beteiligen. Dazu sind etwa die Franzosen, die Briten, im Fall der Minenräumung auch die Deutschen bereit. Trump dürfte das Thema ganz klar in den Vordergrund rücken, vor allem auch an sein Heimpublikum gerichtet. Und es ist nun halt so, die Medienaufmerksamkeit, Kameras, die sind bei solchen Treffen stets dort, wo Donald Trump ist.
1: Sagt Fredrik Steiger. Aber nicht nur über die Einigung zwischen den USA und dem Iran dürften die sieben Staatschefs reden. Wohl geht es auch um den Ukraine-Krieg und um den Umgang mit China. In Großbritannien will die Regierung Jugendlichen unter 16 Jahren den Zugang zu sozialen Netzwerken wie Instagram, TikTok oder Snapchat verbieten. Das hat Premierminister Keir Starmer an einer Medienkonferenz angekündigt. Der heutige Montag sei ein wichtiger Tag für Großbritannien und die britische Jugend.
3: Today is a big moment for our country. This is a big step. Real change for our children and our future. Because today I can announce that the government will ban access to social media for all children under the age of 16.
1: Starmer sagte, die Entscheidung sei der britischen Regierung nicht einfach gefallen, denn soziale Medien hätten der Jugend auch Vorteile gebracht. Aber sie machten vor allem unglücklich und seien gefährlich, so Starmer.
3: It stops children doing their homework, reading, playing with their friends outside, going to bed at decent hour. Now, that may not sound like much, but these are the activities that help a child develop into an adult. We know how important they are.
1: Wegen sozialer Netzwerke machten Kinder ihre Hausaufgaben nicht, würden nicht mehr lesen, spielten nicht mehr mit anderen Kindern. Aber das seien wichtige Aktivitäten bei der Entwicklung eines Kindes zum Erwachsenen, so Starmer. Geplant ist, dass das Social-Media-Verbot für Kinder unter 16 Jahren in Großbritannien nächstes Jahr in Kraft tritt. Im letzten Dezember hat Australien als erstes Land weltweit ein solches eingeführt. In Norwegen hat ein Gericht Marius Borg-Høiby den Sohn von Kronprinzessin Mette Marit verurteilt. Zu 4 Jahren Gefängnis. Und zwar wegen Vergewaltigung und anderer Delikte. Høiby will das Urteil anfechten, wie norwegische Medien berichten. Aus Oslo berichtet ARD-Korrespondentin Jana Sjönram.
4: Das Osloer Bezirksgericht sprach Marius Borg-Høiby unter anderem wegen Vergewaltigung in 2 Fällen und Gewalt gegen eine Ex-Freundin schuldig. Von 2 weiteren Vergewaltigungsvorwürfen wurde der 29-Jährige freigesprochen. Die Staatsanwaltschaft hatte mehr als 7 Jahre Haft gefordert, Høibys Verteidiger einen Freispruch von den schwersten Vorwürfen. Sie hatten auf 1,5 Jahre Haft plädiert für die weniger schwerwiegenden Delikte, die der Sohn der norwegischen Kronprinzessin zugegeben hat, darunter Drogenbesitz und Vandalismus. Marius Borg-Höyby verfolgte das Urteil nicht im Gerichtssaal mit, sondern war aus gesundheitlichen Gründen per Video aus dem Gefängnis zugeschaltet. Er stammt aus einer früheren Beziehung der Kronprinzessin und ist deshalb nicht Teil der Thronfolge. Der Prozess war dennoch eine Belastung für die norwegische Monarchie. Kurz vor Beginn des Verfahrens war außerdem bekannt geworden, dass Mette-Marit früher engen Kontakt zu dem US-Sexualstraftäter Jeffrey Epstein hatte. Seit kurzem steht sie wegen ihrer schweren Lungenkrankheit auf der Liste für eine Transplantation.
1: Wir kommen zu den Börsendaten von SIX. Der Swiss Market Index liegt im Moment bei 13.795 Punkten plus 0,6%. Der Euro wird zu 92,11 Rappen gehandelt, der Dollar zu 79,33 Rappen. Und noch das Wetter. Heute Nachmittag ist es meist sonnig mit Quellwolken über den Alpen. Morgen ist es auf der Alpen-Nordseite nur noch teilweise sonnig. Im Süden bleibt es meist sonnig. Beidseits der Alpen gibt es 25 bis 29 Grad. Das waren Nachrichten von Radio SRF. Verantwortlich Thomas Fuchs.
5: SRF Verkehrsinfo von 14.05 Uhr. In der Region Zürich auf der A1 Richtung Bern, Stau ab Frethikon. Die Unfallstelle im Stelzentunnel wurde geräumt. Dann im Sarganserland auf der A13 Richtung Sargans, Stau zwischen Maienfeld und Sarganserland. Sowie vor dem Gotthardtunnel Richtung Süden ab Amsteg. Und in Richtung Norden ab Quinto jeweils 3 Kilometer Stau und eine halbe Stunde Wartezeit. Die Autobahneinfahrten in Göschenen und Airolo sind gesperrt. Was denken die Fußballer eigentlich in dem Moment, wo alle schauen und sie nur dastehen müssen? Das finden wir raus in dieser halben Stunde. Am Mikrofon Judith Wendli.

0: auf Your Way da bei SRF 3. Und ja, einmal haben wir sie schon gehört. Die Schweizer Nationalhymne an dieser Fußball-WM. Und alle Spieler stehen nebeneinander und im Fernsehen sieht man sie so nah wie nie. Was denken die Spieler in diesem Moment? Sehr viel oder am liebsten gar nichts, hat Lionel Mattmüller vom Sport herausgefunden.
1: Ein Moment zum Geniessen, zum so rundum vergessen. Einmal für den Christian Fasnacht. Er schaut.
2: So ein bisschen in den Himmel rauf. Der Moment ist für mich halt schon immer sehr intensiv und speziell.
1: Aber für andere ist klar.
3: Dann schaue ich einfach gerade aus und dann versuche mich zu konzentrieren und mitzuhängen.
1: Und der Noah Okafor ist nicht allein. Auch der Jorman Sambi hat einen klaren Blick.
4: Einfach geradeaus.
1: Und mit welchen Gedanken?
4: Ich habe nichts im Kopf, gar nichts.
1: Viel mehr Gedanken macht sich hier Michel Abischo. Für ihn geht die Hymnenvorbereitung schon beim Einlaufen ins Stadion los, wenn er schaut, wer vor oder hinter ihm läuft.
5: Ja, aber noch gerne neben ihm, der die Hymne auch singt, oder? Und dann kannst du zusammen ein bisschen Power geben.
1: Und wenn es dann losgeht mit der Musik, ist alles auch eine Frage von der Haltung.
5: Schultern hängen und die Hand aufs Herz.
1: Klarer Blick in den Himmel oder führen, die Hymne läuft. Und dann kommt die Kamera vorbei, wo jeder Spieler einzeln filmt. Gesicht für Gesicht. Zeit für ein Späßli oder ein Gruß in die Linse?
4: Nein, ich nicht, nein. Habe ich noch nie gemacht.
1: Wehrt der Farbenrieder ab. Der Michel Ebischer ist sich sogar sicher, so wachsen in die Kamera vom Schweizer Team macht das keine.
5: Es gibt sicher andere Beispiele, die man da aufzählen kann, aber ich glaube, bei uns sind alle normal, sage ich mal.
1: Da wäre ich mir jetzt aber nicht so sicher, Michel Ebischer. Gegenbeispiel 1, der Dennis Zakaria.
6: Nicht in die Momente von der Hymne, aber nach der Hymne, ja.
1: Okay, erst nach der Hymne. Aber Gegenbeispiel 2, der Christian Fasnacht.
2: Ja, gut, das geht schon auch. Ich bin sowieso eher ein Spielertyp, wie einer lockerer drauf. Also ich kann auch mit einem Teamkollegen Sekunden vor Abpfiff noch ein Witzchen machen oder ich gehe immer mit einem Lächeln auf den Platz. Von dem her, für mich würde es definitiv drin liegen, noch irgendwie eine grosse Kamera zu machen.
1: Vom Remo Feuler kriegt der Michel Ebischer aber Zustimmung. Was soll er schon machen während der Hymne?
4: Weil wenn die Kamera kommt, bist du eigentlich am Singen.
1: Klingt logisch. Und gilt gleich nicht für alle. Weil wenn die Hymne läuft, dann passiert bei jedem etwas anderes.
0: Zum nächsten Mal läuft die Schweizer Nationalhymne dann am Donnerstag, kurz vor 9 Uhr am Abend. Dann spielt die Schweiz gegen Bosnien-Herzegowina.

0: Indie-Pop gemacht in Deutschland. Giant Rooks auf SRF 3 und Wanted Back, SRF Verkehrsinfo. Von gleich 14.31 Uhr. Vorsicht in der Region Solothurn auf der A5 Richtung Biel zwischen Solothurn-Ost und dem Birchitunnel besteht Gefahr durch eine Kartonschachtel auf der Straße. Dann im Sarganserland auf der A13 Richtung Sargans, Stau zwischen Meinfeld und Sarganserland und vor dem Gotthardtunnel Richtung Norden 3 km Stau und eine halbe Stunde Wartezeit ab Quinto. Die Autobahneinfahrten in Göschenen und ein Rollo sind gesperrt.
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0: Wenn alle etwas gut finden, dann lohnt es sich, etwas genauer nachzufragen. Oder gefühlt halbe Welt wartet auf ein Game. X-mal verschoben, teuer wie kein anderes in der Entwicklung. Und jetzt gibt es einen Termin. Irgendwie im November lohnt es sich zu warten auf GTA 6. Wirklich, wir wollen die Antwort heute am Nachmittag hier bei SRF 3. Dann nach dem 3, gut, der 4. Stunde. Vorher noch, in der nächsten halben Stunde, Musik von Kasabian, von der wunderbaren Olivia Dean. Oder jetzt zieht es uns schon mal richtig Sommersüden mit dem Zucchero. Buongiorno, ragazzi!
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0: Da sind ja die harten Rocker recht fein geworden. Mr. Big und Wild World.
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0: Fiends sind Fiends auf Toren noch so gern. Wir hoffen ja, sie hat wieder Luft holen, gut durchschnaufen und das Gute mitnehmen. Die Veronica Fusaro, die für die Schweiz im Mai am Eurovision Song Contest Wien antreten ist. Starken Auftritt, starken Song, zu wenig Punkte leider für das Finale.
2: Also es ist wirklich auf verschiedenen Ebenen sehr, sehr cool gewesen. Ich glaube, was am meisten für mich rausziehe, ist, dass ich wirklich mega stolz bin, dass ich meine klare künstlerische Vision und Linie beibehalten habe.
0: Richtig so. Wir schätzen darum jeden Ton von der Veronica, empfehlen sie live. Musikalisch perfektes Handwerk. Viel Herzblut, viel Persönlichkeit, sie liefern alles. Live hören am 19. Jugendfest Villmerger, dann am 20. Juni Stadtfest Brick und es ist Stadtfestsaison am 21. am Stadtfest zu Bern. Kater haben die Saison. Schulter schauen, sie spielen schlecht, Kater. Sie spielen gut, auch Kater. Kater gibt es aber auch gesungen und aus einem guten Grund, Trubas Kater. Berner Grosskombo mit der ganzen Hampel, Instrument und Menschen auf der Bühne. Die acht stehen sie dort auf Uhrwerken, als wären sie doppelt so viel. So muss es doch sein.
3: Musik will leben. Musik will jetzt im Moment sein. Und es will wie die Luft, die jetzt gerade ist, und die Stimmung von allen Leuten und die Sonnenstrahlen, die dort sind, einfahren.
0: Trubas Kater live, zum Beispiel am 19. Schon gleich, oder? Am Stadtfest Bern. Oder dann gehen wir rüber in August. Trubas Kater am 15. August Open Air Solothurn oder am 22. August Klostersommer in Rüggisberg.
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0: So viel Talent in diesem SRF 3 Best Talent. Der Titel hat sie schon lange. Veronica Fusaro hier jetzt aus dem 24.

0: Michael Schulte auf SRF 3. Oh, for your love. 5 AM. WM hier. 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Zum Beispiel heute am 6. Spanien gegen Kap Verde. Oder am 9. Belgien gegen Ägypten. Die Schweiz dann wieder am Donnerstag am 9.
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0: Folkpop von London von den Turin Breaks. Song heisst Stalker. Ende Nachmittag, die Genfer Polizei schaut zurück auf die Proteste rund um den G7-Gipfel. Das um mega jetzt. Zeit für ein Update. Das ist SRF 3.
1: Die Nachrichten von SRF um 3 mit Corinna Heinzmann. Zehntausende Menschen haben gestern in Genf gegen den G7-Gipfel demonstriert, der heute Abend in Evian auf der französischen Seite des Genfersees beginnt. Im Zusammenhang mit der Demonstration wurden 28 Personen in Gewahrsam genommen. Das gab die Genfer Polizei in einer vorläufigen Bilanz gegenüber dem Westschweizer Radio RTS bekannt. Drei Personen seien nach wie vor in Gewahrsam. Im Verhältnis zur Zahl der Aktivistinnen und Aktivisten seien die Schäden allerdings relativ gering ausgefallen, so die Genfer Polizei. Es habe insbesondere zerbrochene Fensterscheiben, zerstörte Bushaltestellen und ein brennendes Auto gegeben. Im Mittelpunkt des dreitägigen Treffens der G7-Staaten in Evian dürfte das Abkommen über eine Waffenruhe zwischen den USA und dem Iran stehen. Das sagt unser Korrespondent Fredrik Steiger, der vor Ort ist.
2: Sicher ist, dass Trump diese Vereinbarung, die er ja als sein Abkommen betrachtet, hier in Evian groß inszenieren wird. Er wird auch von den Europäern fordern, dass sie sich nun bei der Sicherung der Straße von Hormuz oder der Minenräumung dort beteiligen. Dazu sind etwa die Franzosen, die Briten, im Fall der Minenräumung auch die Deutschen bereit. Trump dürfte das Thema ganz klar in den Vordergrund rücken, vor allem auch an sein Heimpublikum gerichtet. Und es ist nun halt so, die Medienaufmerksamkeit, Kameras, die sind bei solchen Treffen stets dort, wo Donald Trump ist.
1: Die Teilnehmenden in Evian reisten über den Flughafen Genf an. Wann US-Präsident Donald Trump dort eintrifft, ist nicht bekannt. Bereits angekommen sind EU-Kommissionspräsidentin Ursula von der Leyen und der Präsident des Europäischen Rates Antonio Costa. Sie wurden von Bundespräsident Guy Parmelin empfangen. Danach fand ein bilaterales Gespräch statt. Zwei Meldungen aus der Schweiz in Kurzform. Letzten Monat haben weniger Menschen in der Schweiz ein Asylgesuch eingereicht als noch vor einem Jahr. Das zeigen Zahlen des Bundes. Gut 1600 Asylgesuche seien bei den Behörden im Mai eingegangen. Ein Fünftel weniger als im Mai letzten Jahres. Vergleicht man mit dem Vormonat April, blieb die Zahl der Asylgesuche nahezu unverändert. Am häufigsten haben Personen aus Afghanistan in der Schweiz um Asyl gebeten. Und noch das, Schweizer Hotels waren letzten Monat etwas weniger gut gebucht. Im Vergleich zum Mai vor einem Jahr ging die Zahl der sogenannten Logiernächte um 1,2% zurück, schreibt das Bundesamt für Statistik. Der Hauptgrund, es gab weniger Buchungen von Gästen aus dem Ausland. Willkommen zu den Wetteraussichten. Heute ist es meist sonnig, morgen hat es vermehrt Wolkenfelder. Die Temperaturen im Norden um 27 Grad und im Süden um 30 Grad. Das waren Nachrichten von Radio SRF, verantwortlich Thomas Fuchs.
0: SRF-Verkehrsinfo von 15.03 Uhr, Entwarnung zuerst in der Region Solothurn. Auf der A5 Richtung Biel zwischen Solothurn-Ost und dem Birchetunnel besteht keine Gefahr mehr durch eine Kartonschachtel auf der Straße. Dann im Sarganserland auf der A13 Richtung Sargans, Stau zwischen Mainfeld und Sarganserland. Und vor dem Gotthardtunnel Richtung Norden 3 Kilometer Stau und eine halbe Stunde Wartezeit ab Quinto, die Autobahn Einfahrt in Airolo ist gesperrt.
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0: Wer etwas doch ein riesen Kelb ist, oder? Dann machen die einen mit. Andere stehen ein bisschen auf der Seite raus und fragen sich, ist das wirklich alles wichtig? Glaub nie, einem Hype sagt man. Oder fast nie. Genau darum fragen wir kritisch nachher, jetzt wo alle so jubeln, dass das meist erwartete Game von allen Zeiten jetzt ein Datum hat, das rauskommt. Grand Theft Auto 6 kommt am 19. November und Guido Berger von der SRF Digital Redaktion ordnet ein, ob sich da das Nervenschlottern lohnt.
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SRF Verkehrsinfo 15.07 Uhr, eine aktuelle Meldung. In Graubünden auf der A13 Richtung Chur zwischen Bonaduz und Chur Süd besteht Gefahr durch mehrere Spanngurten auf der Straße.

0: Schwebt grossartig davon, schöne Nummer vom Conan Gray, the best auf SRF 3. So, die Fußball-WM läuft. Viele haben ja lange darauf gewartet, nicht ganz alle. Viele warten auf die Sommerferien, die haben auch okay. Aber das, was wirklich ganz viele Menschen schon lang darauf warten, wahrscheinlich länger als auf jede WM. Es ist der November, der kommt und egal wie grau und kalt der allenfalls ist, völlig wurscht. Und dann kommt Grand Theft Auto 6. Also, ein Game. Nicht irgendein Game, das Game. Schon zweimal verschoben worden, aber langsam wird der 19. November doch sicherer und entsprechend steigt das Fieber bei Gamerinnen und Gamer Guido Berger von der SRF Digitalredaktion. Komm, unsere Aufgabe hier ist ja einordnen, oder? Warum sind alle so aufgeregt wegen diesem einen Game?
1: Also die GTA-Reihe ist eine der grössten Gameserien von allen Zeiten. Sie haben fast 500 Millionen Games verkauft in dieser ganzen Serie. Also ein Haufen Leute kennen das Game schon, wissen, dass sie schon viel Spass gehabt damit. Und dann kommt noch dazu, es ist jetzt 13 Jahre her seit der letzten Version, seit GTA 5. Und das ist nicht nur eine halbe, das ist wirklich eine ganze Ewigkeit in der Game-Branche. Und über all die Jahre oder, haben sie an dem GTA 6 geschafft. Und die Schätzungen gehen jetzt so in die Gegend von 1 Milliarde, wo das Game gekostet hat zum Herstellen. Und damit wäre es nicht nur das grösste Game, sondern eigentlich das grösste Stück Unterhaltung überhaupt. Also einfach grösser als alles andere.
0: Gross auf jeden Fall. Das ist weit, weit weg von einfach Spesen. Das ist gigantisch. Aber die Frage ist, ist es auch wichtig?
1: Ich würde schon sagen, aus zwei Gründen. GTA ist eigentlich schon immer so ein Kommentar auf Amerika gewesen, aus europäischer Sicht. Das Rockstar-Hauptstudio ist in Edinburgh in Schottland. GTA 6 jetzt spielt in Florida. Ich sage dem gerne die USA auf Ketamin. Und das ist so die perfekte Location, um den Fiebertraum abzubilden, wo sich die USA gerade drin hin und her wälzen. Und dann ist das Game einfach auch für die ganze Game-Industrie wichtig. Der geht es nicht so gut. Die leidet so ein bisschen unter zunehmend der Konkurrenz von anderen Unterhaltung, TikTok zum Beispiel. Und die starren jetzt alle auf GTA. Einerseits ist der Terminkalender im November komplett leer, weil es einfach niemand sonst wagt, auch nur in der Nähe von GTA 6 rauszukommen. Aber auch erhoffen sich eigentlich alle in der Industrie, dass GTA 6 für sie so ein bisschen Kohlen aus dem Feuer holt. Also dass Leute, die heute weniger spielen als früher, dass die wegen GTA 6 wieder zurückkommen und wenn sie dann mit dem fertig sind, vielleicht auch noch ein, zwei andere Games spielen.
0: Ein Superlativ nach einem anderen Game. Da wahnsinnig viele Hoffnungen, die drin stecken, aber kann ein Game alle die Erwartungen erfüllen?
1: Also wenn das jemand kann, dann Rockstar, die Firma, die das herstellt, die haben das bis jetzt immer geschafft. Also auch schon frühere Versionen sind mit sehr viel Spannung erwartet worden. Und sie haben jetzt auch unendlich viel Zeit gehabt, so viel, wie sich das kein anderes Game-Unternehmen leisten könnte, um ein einziges Game zu entwickeln. Finanziell kann man wahrscheinlich sagen, ist der Erfolg fast sicher. Also die Milliarden, die es gebraucht haben, um das zu bauen, die holen es wahrscheinlich innen nur noch, wenn das Game in Vorverkauf geht. Also dort läuft es sicher gut. Offen ist natürlich etwas, also die kulturelle Wirkung hat, die ich mir davon verspreche. Dort muss man vielleicht mal sagen, es ist vielleicht auch das letzte Mal, dass so etwas Grosses rauskommt. Oder in der Game-Industrie sind sich eigentlich die meisten einig, dass die Games mittlerweile zu gross und zu teuer sind zum Bauen. Und darum könnte es sein, dass auch sogar weitere GTA-Games eher wieder ein bisschen kleiner werden als das GTA 6 jetzt, das eben nicht mehr 13 Jahre lang dauert und eine Milliarde kostet. Und das würde dann bedeutet, dass GTA 6 auch ein Rekord für die Ewigkeit könnte werden.
0: Ewigkeit, so lange hat man darauf gewartet. Guido Berger, ich meine, gut, wenn man die USA abbildet, dann hat sie letztens ständig etwas nachzuprogrammieren gegeben,
1: oder? Ja, das war schwierig gewesen.
0: Also, gleich ein bisschen Geduld muss man noch haben. Am 19. November soll GTA 6 rauskommen, wenn es dann nicht noch einmal

0: Alpenleid von der Frau, von der gehört Taylor Swift. Die hat ja einen Rekord auch in der Schweiz, den sie haltet. 2024 hat Frau Swift das Zürcher letzte Grundstadion in nur 30 Minuten zweimal ausverkauft. Soweit so bekannt. Aber gell, seit letzter Woche gibt es in dieser Rangliste ja eine neue Nummer 2. Hecht hat den letzten Grund für nächstes Jahr in nur 90 Minuten gefüllt. Gibt es dort vielleicht ein zweites Konzert bei diesem Erfolg? Keine Ahnung. Wir würden es euch subito ausrichten, falls es etwas gibt in diese Richtung. Der Vollständigkeit halber Platz 3 in dieser Liste sind Rammstein im 22. Die haben doch für zwei Shows 150 Minuten gehabt. So, die sind weit weg von der Rangliste, die jetzt kommen, aber wir würden es euch sehr ans Herz legen. Eine Entdeckung aus der Westschweiz. Sie kommen von Genf. Wunderbar. Synthesizer elektronisch. Lone Assembly. 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

0: Einiger gehört, grosser Song bis heute. Sam Smith und Stay With Me, SRF Verkehrsinfo, es ist 15.30 Uhr. Entwarnung in Graubünden auf der A13 Richtung Chur zwischen Bonaduz und Chur Süd besteht keine Gefahr mehr durch mehrere Spanngurten auf der Straße. Dann im Sarganserland auf der A13 Richtung Chur. Neunisch auf der A13 Richtung Sargans, so stimmt's. Stau zwischen Meinfeld und Sarganserland. Und noch vor dem Gotthardtunnel Richtung Norden 3 Kilometer Stau und eine halbe Stunde Wartezeit ab Quinto. Die Autobahneinfahrt in Airolo ist gesperrt.
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0: Und von Sam Smith zur Adele ist kein weiter Weg. Grosse Stimmen gehören zusammen. Das ist SRF 3 mit Rumor Has It.

0: wünsche mir ganz fest, auch wenn es nur zwei, drei Leute sind, zu erreichen, die dort auch zur Ruhe kommen und die merken, hey, mal, da fühle ich mich verstanden, da fühle ich mich gehört.
1: Es gehören definitiv mehr als zwei, drei Leute. Die Noemi Besa aus dem Thurgau. 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

0: Genau, ihr geben wir diesen Monat den Freipass, um sich hier bei uns zu zeigen. Best Talent vom Juni, Noemi Besa. Keiner Freipass, sondern möglichst viel Steilpass gibt es hier.
1: Hier ist die Mannschaftsaufstellung vom Heimteam. Mit der Nummer 10, der Memme.
2: Sicher!
1: Und mit der Nummer 13,5, der Tom.
2: Giese!
3: Ja, nein, die Bratwurst hat sowieso keine Ahnung hier.
0: Ja, es ist WM und wenn WM ist, ist natürlich unser Fußball-Podcast auch genau der Dacho Sikora Gisler. Die WM-Ausgabe, die erste Ausgabe, ist gesehen mit dem Comedian Matteo Gudenrath, der grossen Fan von der Schweizer Fußballnationalmannschaft. Wer schon eh? Und natürlich ist er genauso bedient gesehen nach dem 1:1 gegen Katar, wie wir auch. Ja.
4: Ich glaube, die Wut ist so ein bisschen in Enttäuschung übergegangen. Ein bisschen Leere. Ich bin effektiv. Sie haben dann irgendwie noch den Akanji, glaube ich, interviewt und das habe ich mir noch gegeben. Und dann habe ich abgeschaltet und dann bin ich wirklich wie so ein enttäuschter Vater. Bin so in meinem dunklen Wohnzimmer einfach noch so 5 Minuten auf dem Sofa gesessen und habe das so schnell müssen. Die Nazi schafft es, in mir etwas auszulösen, wo ich so viel Vorfreude und Energie verspüre und dann nehmen sie mir das einfach wieder weg. Ja. Und das ist nicht das erste Mal, in den letzten 20 Jahren diverse Mal vorgekommen.
5: Aber das andere ist auch schon vorgekommen.
4: Ah, ja, natürlich. Nein. Also das Gegenteil ist auch. Und ich glaube, das Gegenteil ist weiterhin möglich. Und ja. Ich glaube daran, ich bleibe optimistisch, aber es ist schon Dämpfer
0: gewesen. Wir doch alle, oder? Der Punkt immerhin mitgenommen, da ist noch gar nichts verloren. Und wenn dann die Schweiz weiterkommt in ein 16-Auto-Final, dann ist es aber nicht ausgeschlossen, dass dann mit in der Nacht gespielt wird, musst du organisieren. Der Matteo Gudenrath würde sofort.
4: Das wäre dann für mich eine super Ausrede, ganz früh aufstehen, mit dem Bötchen auf den See fahren. Gehen fischen und nebendran den Match schauen. Sonst würde ich das nie im Leben machen. Wenn ich schon um 5 Uhr morgens wach bin, dann will ich aber auch bei Sonnenaufgang auf dem See sein, Zapfen raushängen, nebendran den Dings schauen. Das gönne ich mir dann so. Auch um 3 würde ich auch machen. Aber ich würde es nicht daheim auf dem Sofa schauen.
5: Aber wenn dann der Sascha Rufer schreit, während du am Fisch. Also das verscheucht ja wahrscheinlich schon ab Fisch.
4: Ich kann schon mit Kopfhörer. Ja. Kannst du den Sascha Rufer ganz Fisch leislich machen?
5: Nur so zu sagen.
4: Das Handy ins Wasser heben. So. Sie stehen immer noch hinten drin.
0: Sikora Gisler, sicher nicht das Schlechteste an dieser WM. Jetzt online die erste Spezialausgabe.
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0: 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Wir gehen auf Solothurn zum Solaroy Hurricane.

0: ruhige Nummer, vollgeladen mit Energie. Jeden Song eine Wucht von der Biffy Clyro von Schottland. Opposites. Und wenn du den südwärts gehst von dort, irgendwann bist du in London und vielleicht irgendwann auch ein bisschen zurück in den 90er wie den Stereo MCs.
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0: Cat Burns am Montagnachmittag, das ist SRF 3. Wer uns ab und zu zuschaut, vielleicht auf dem Webstream oder dann und wenn auf SRF 2 im Fernsehen, sieht, dass immer mal wieder Studioführungen hier durch das Studio kommen. Immer gerne gesehen, immer willkommen. Wer sich anmelden will, SRF.ch unter Hallo SRF. Und dann ist eine häufige Frage, von wo kennt ihr eigentlich immer die neue Schweizer Musik? Vieles wird uns zugeschickt, ungefragt, umso besser. Unser Hunger ist unstillbare Sache Schweizer Musik und manchmal guseln wir auch hier.
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0: Es ist die grösste Schweizer Musikplattform. Künstlerinnen und Künstler stellen dort ihre Musik raus. MX3.ch. Und dort hören auch unsere Kollegen von Coulouch 2, unsere Kolleginnen von Rete 3 oder vom rätromanischen Radio RTR. Und von dort kommt der Monatstipp für den Juni. Rockpop von Graubünden. Die heissen Red Echo. Läuft der Juni in der ganzen Schweiz. Das ist Painkiller.

0: fast ungeschliffenen musikalischen Rohdiamant aus dem Musikparadies Irland. Sie kommen von Limerick, heissen Kingfisher, Song heisst Man on the Moon, am Mandy. Zeit für Neues. Das ist SRF 3.
1: Die Nachrichten von SRF um 4 mit Corinna Heinzmann. Unter hohen Sicherheitsvorkehrungen. Spitzenpolitikerinnen und Spitzenpolitiker reisen über Genf zum G7-Treffen in Evian. Und die Menschen in der Schweiz halten sich für gesünder, als sie sind und schätzen ihr Risiko für gewisse Krankheiten falsch ein, zeigt eine Studie. Das Wetter, heute meist sonnig, morgen vermehrt Wolkenfelder, 25 bis 29 Grad. Am Genfer See finden sich derzeit Vertreterinnen und Vertreter der wichtigsten westlichen Wirtschaftsmächte zusammen. Im französischen Evian beginnt am Abend der dreitägige G7-Gipfel. Die Staats- und Regierungsspitzen reisen über die Schweiz an. Lara Christen.
2: Bundespräsident Guy Parmele hat in Genf bereits einige hochkarätige Gäste in Empfang genommen. Dazu gehören der britische Regierungschef Keir Starmer und der französische Präsident Emmanuel Macron. Auch EU-Kommissionspräsidentin Ursula von der Leyen und der Präsident des Europäischen Rates Antonio Costa wurden von Parmele begrüßt. Wann genau US-Präsident Donald Trump anreisen wird, ist derzeit unklar. Es wird erwartet, dass das Waffenruheabkommen zwischen den USA und dem Iran beim G7-Treffen im Mittelpunkt steht. Zum Gipfel eingeladen sind auch Katar, Ägypten und die Vereinigten Arabischen Emirate. Weitere Themen in Evian dürften der Ukraine-Krieg und der Umgang mit China sein. Obwohl das Treffen auf der französischen Seite des Genfersees stattfindet, sind auch in der Schweiz die Sicherheitsvorkehrungen groß. Der Genfer Staatsrat schreibt, man überwache die Lage so genau wie möglich. Gestern hatte die Genfer Polizei bereits einiges zu tun. Zehntausende Menschen demonstrierten in Genf gegen den G7-Gipfel, wobei es zu Sachbeschädigungen kam. Die Polizei meldet mehrere Festnahmen.
1: Lara Christen. Nochmal zum Abkommen über eine Waffenruhe zwischen dem Iran und den USA. Die Börsen legen zu und der Ölpreis sinkt. Die Erwartungen an das Abkommen sind groß. Der deutsche Bundeskanzler Friedrich Merz spricht von einer Gelegenheit, welche die Weltwirtschaft stabilisieren könnte. Die Wirtschaft hofft vor allem, dass bald wieder Schiffe durch die Straße von Hormuz fahren. Wirtschaftsredaktor Dario Pelosi zur Frage, ob diese Hoffnung berechtigt ist.
3: Es wäre natürlich der Wunsch, dass schnellstmöglich Normalität einkehrt und die Schiffe wieder ungehindert die Straße von Hormuz passieren können. Derzeit dürften rund 300 Schiffe noch im Persischen Golf blockiert sein und die meisten Reedereien, die warten nun auf Freitag, dann soll das Abkommen unterzeichnet werden. Ein mit Öl beladener Tanker, der hat einen Wert von bis zu einer halben Milliarde Franken und Versicherungen sind nicht zur Deckung bereit, solange Gefahr besteht, dass das Schiff beschossen wird oder auf eine Mine aufläuft. Und natürlich darf auch die Besatzung der Schiffe nicht in Gefahr gebracht werden. Noch sind die Details des Rahmenabkommens nicht bekannt und nicht zuletzt deshalb gehen viele Expertinnen und Experten auch nicht davon aus, dass nun die Schifffahrtswege so frei sind wie vor Kriegsbeginn. Generell erwartet man in der Branche, dass es nach einer offiziellen Öffnung der Straße von Hormuz noch Monate dauern dürfte, bis die Schiffe wieder einigermaßen stabil Energie und Rohstoffe liefern.
1: Themenwechsel. Viele Menschen in der Schweiz unterschätzen ihr Risiko, an gewissen Krankheiten zu erkranken. Das zeigt eine Studie im Auftrag der Krankenkasse Sanitas. Ich habe Inlandredaktorin Noemi Ackermann gefragt, bei welchen Krankheiten die Leute das Risiko besonders oft falsch einschätzen.
4: Krebs, Diabetes, Herz-Kreislauf-Erkrankungen und Demenz gehören zu den häufigsten und folgenreichsten Krankheiten. Ein großer Teil der Bevölkerung beurteile das Risiko aber als unterdurchschnittlich, so die Studie von Sanitas, für die 5000 Menschen befragt wurden. Besonders ausgeprägt sei die Fehleinschätzung bei Diabetes. So würde fast die Hälfte der Befragten ihr persönliches Risiko für unterdurchschnittlich halten und nur 16% gingen von einem erhöhten Risiko aus. Laut Sanitas liegt das Risiko in Industrienationen wie der Schweiz im Laufe des Lebens an Diabetes zu erkranken, aber bei bis zu 40%. Ähnlich sieht es bei Krebs aus.
1: In der Studie wird ebenfalls thematisiert, warum viele Menschen ihr Risiko, gewisse Krankheiten zu bekommen, falsch einschätzen.
4: In der Studie wird ein Forscher vom Deutschen Krebszentrum zitiert. Matthias Heikenwälder sagt, viele Menschen würden den Einfluss ihrer Gene überschätzen, auf der anderen Seite aber den Lebensstil unterschätzen. Also beispielsweise, welchen Einfluss die Ernährung, Übergewicht oder Bewegungsmangel hätten. Die Menschen hoffen also beispielsweise, weil es wenig Krebsfälle in der Familie gibt, dass sie nicht betroffen sind, denken aber nicht daran, wie sie sich ernähren oder wie oft und wie viel sie sich bewegen.
1: Inlandredaktorin Noemi Ackermann. Die Börsendaten von SIX. Der Swiss Market Index liegt im Moment bei 13.724 Punkten plus 0,1%. Der Dow Jones Index in New York steigt um 1,1%. Der Euro wird zu 92,07 gehandelt und der Dollar zu 79,26. Soweit die Meldungen.
0: Jörg Zock von SRF Meteo. Warm ist es, aber wie warm wirklich?
5: Aktuell etwa 26 Grad. Das ist eigentlich schon wärmer wie normal Mitte Juni, aber noch human im Vergleich zu dem, was die kommenden Tage auf uns zukommt. Morgen dann schon 28, Mittwoch 30 Grad und nachher gibt es dann für den Rest der Woche eine richtige Hitzewelle mit 31 bis lokal 36 Grad. Eben heute noch humane Temperaturen. Im Flachland meistens sonnig heute Abend. In den Bergen hat es ein paar Wolken. Es bleibt aber trocken und in der kommenden Nacht kühlt es noch recht gut ab. Es geht auf 14 bis 10 Grad zurück.
0: SRF Verkehrsinfo von 16.06 Uhr. Vorsicht in der Zentralschweiz auf der A4 Altdorf-Brunnen. Zwischen Altdorf und Flüren besteht in beiden Richtungen Gefahr durch Velofahrer auf der Straße. Dann Stau auf folgenden Strecken. In der Region Zürich auf dem Westring Richtung Limmataler Kreuz ab Urdorf Süd. Im Sarganserland auf der A13 Richtung Sargans. Zwischen Meienfeld und Sarganserland und vor dem Gotthard-Südportal 3 Kilometer. Eine halbe Stunde Wartezeit ab Quinto. Die Autobahn-Einfahrt in Airolo ist gesperrt. Und noch in der Region Basel auf der A2 Richtung Deutschland, stockend ab dem Schweizer Hallentunnel.
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0: 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Wir halten uns für gesünder, als wir sind, seit der Studie gerade gehört in den SRF-Nachrichten. Gut, dass nächtelang Schutten schauen, wie in diesen Wochen nicht allzu ideal ist für Gesundheit, geschenkt oder schon klar. Es sieht aber auch danach aus, dass der Verband, der das Turnier organisiert, auch nicht nur gesund macht. Die FIFA, der Weltfußballverband, setzt den Rekord. Das ist die WM mit der schlechtesten CO2-Bilanz. Bis jetzt dabei will die FIFA genau das Gegenteil. Ein Widerspruch, den wir genauer anschauen in dieser Halbstunde.
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0: bist mal auf SRF 3 an dem Montagnachmittag. Enjoy the silence. So, seit ein paar Tagen rollt der Ball mal besser, mal weniger gut an dieser Fußball-WM auf dem amerikanischen Kontinent. FIFA-Fußball-WM wäre die ganz korrekte Bezeichnung. Und der Rubel rollt ebenfalls, beziehungsweise natürlich der Dollar, der US-Dollar, 13 Milliarden von diesen US-Dollar. So viel dürfte die FIFA mit dieser riesigen WM reinholen. Deutlich mehr als noch vor 4 Jahren in Katar. Was auch ein Rekord gibt, das ist bei der Nachhaltigkeit. Hier aber ein Negativrekord. Da weiss man schon seit vor dem WM-Start, dass es die klimaschädlichste von der Geschichte wird. 9 Millionen Tonnen CO2 und andere Treibhausgase produziert die WM fast doppelt so viel wie in Katar. Klaus Ammann von der SRF Wirtschaftsredaktion bei mir, du hast das genauer angeschaut. Was konkret macht denn die WM zu der klimaschädlichsten von allen Zeiten?
1: Ja, einerseits eben, dass sie die grösste ist, dass es viel mehr Spiele gibt, 48 statt 32 Mannschaften mitmachen. Das gibt mehr Reisen und die Reisen, also zwischen den Stadien und die Reisen sind auch weiter als je, weil die WM ja über 3 Länder hinweg stattfindet, über den ganzen Kontinent und natürlich reist man da mit dem Flugzeug. Und die Flüge sind dann auch für laut Schätzungen etwa für 85% von den klimaschädlichen Emissionen von dieser WM verantwortlich. Sehr konservativ geschätzt kommt man so auf die 9 Millionen Tonnen CO2, die du gesagt hast. Da kommt aber noch Sponsoring dazu, das finde ich noch interessant. Und zwar der Hauptsponsor ist ausgerechnet der grösste CO2-Emittent weltweit, Saudi Aramco. Saudi Aramco, der saudi-arabische Ölkonzern, hat 100 Millionen US-Dollar in die Werbung an dem Turnier investiert und erhofft sich dadurch natürlich zusätzliches Geschäft. Und wenn man jetzt Klimaemissionen von dem zusätzlichen Geschäft schätzt, dann kommt man da nochmal auf 3-mal so viel. Sprich, unterm Strich etwa 40 Millionen Tonnen CO2, so viel wie die ganze Schweiz im Jahr ausstößt.
0: Gleichzeitig hat sich die FIFA selber ein offizielles Klimaziel gesetzt. Bis 2040 will der Weltfußballverband CO2-neutral sein. Klimastrategie heisst dort Netto Null. Und wie passt jetzt das alles zusammen?
1: Das passt überhaupt nicht zusammen. Die Rechnung kann so gar nicht aufgehen. Die eidgenössische Lauterkeitskommission hat ja die FIFA auch schon gerügt wegen sogenanntem Greenwashing. Aber offensichtlich ist das dort nicht zentral. Und man kann natürlich davon ausgehen, dass der Hauptgastgeber von diesem Jahr, der US-Präsident Donald Trump, der sich ja um den Klimaschutz offen fundiert, dass von dem die FIFA keine Rüge muss erwarten.
0: Jetzt hast du vorher durchgerechnet, was das Turnier an CO2 und anderen Treibhausgas produziert. Wie ist denn die FIFA jetzt abgesehen von der laufenden WM unterwegs mit der Strategie? Eben bis 2030 will sie schon 50% CO2 einsparen, bis 2040 klimaneutral operieren.
1: Ja, es ist einfach schwierig zu sagen. Die FIFA hat zwar 2021 eben die Klimastrategie bekannt gegeben, ihre Ziele auch gross öffentlich gemacht, aber sie sagt unterdessen, also seither nicht genau, was sie erreicht hat. Oder man muss sich das mit öffentlich zugänglichen Info selber einen Reim machen und da sieht man einfach, dass der Grossanlass, der eben alle 2 Jahre stattfindet, auch laute Zahlen von der FIFA selber immer klimaschädlicher wird. Du hast gesagt, es ist doppelt so klimaschädlich dieses Jahr wie noch vor 2 Jahren. Kurz das Ziel, oder vor 4 Jahren, kurz das Ziel, die Emissionen bis 2030 zu halbieren und bis 2040 auf Netto Null zu bringen, das scheint total illusorisch.
0: Die grosse Frage dürfte der gleich sein, oder? Man muss ja nicht naiv sein. Ist es überhaupt möglich, so einen grossen Last CO2-neutral durchzuführen in Zukunft?
1: Also in näherer Zukunft sicher nicht. Fußball-WM von den Männern findet ja 2030 Spanien, Portugal und Marokko statt. Das sind zwar kleinere Distanzen als bei der aktuellen WM, aber auch dort muss viel geflogen werden. Und solange die Luftfahrt nicht deutlich klimafreundlicher wird, kann die FIFA die Emissionen schlecht verhindern. Aktuell geht man davon aus, dass die nächste WM eben in Sachen CO2 wenigstens ein bisschen weniger schlimm wird, dass die aktuell statt 9 Millionen sollen es dort nur etwa 6 Millionen Tonnen werden. Aber dann schon 2034 ist die WM dann laut Schätzungen wieder aktuell wieder etwa so klimaschädlich wie die aktuell, dann ist sie nämlich Saudi-Arabien, in einem Land, also, wo dank Öl und Gas reich geworden ist und wo auch die Klimaverhandlungen von der UNO zum Beispiel zu den grossen Blockierern gehört. Kurz, man kann sagen, die WM könnte so nicht klimaneutral werden, solange die FIFA am jetzigen Modus eben mit so vielen Mannschaften festhält und solange sie Partner für die Austragung und für das Sponsoring wählt, die sich eben gar nicht um den Klimaschutz kümmern.
0: Der Klaus Ammann von der SRF Wirtschaftsredaktion über die klimaschädlichste Fußball-WM von allen Zeiten, auch wenn die FIFA bezüglich CO2 eigentlich künftig ganz anders funktionieren.
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1: 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Shabuzi und Barsong auf SRF 3 am Montagnachmittag. Der Mann vom Wetter, der Jürgen, vorher gesagt hat, ab Mitte Woche 30 Grad aufwärts. Hitzeperiode kommt, höchste Zeit zum Aufräumen auf der Sommerplaylist. Der hier bleibt aber drauf. Keine Frage. Bleibt Benji Fede. Dove, Quan.

0: musikalischen Alleskönner von Hawaii, Bruno Mars, führt uns an die halbe Fünfe her. An diesem Mandy-Nachmittag, das ist Zeit für die SRF 3 Kurznachrichten. Die Corinna Heinzmann hat sie.
1: US-Präsident Donald Trump ist in Genf gelandet und wurde am Flughafen unter anderem vom Schweizer Bundespräsidenten Guy Parmelin empfangen. Der US-Präsident reist von Genf weiter nach Evian auf der französischen Seite des Genfersees. Dort beginnt heute das G7-Treffen der wichtigsten westlichen Wirtschaftsmächte. Zehntausende Menschen haben gestern in Genf bereits gegen den G7-Gipfel demonstriert. Im Zusammenhang mit der Demonstration wurden 28 Personen in Gewahrsam genommen. Das gab die Genfer Polizei in einer vorläufigen Bilanz gegenüber dem Westschweizer Radio RTS bekannt. Drei Personen seien nach wie vor in Gewahrsam. Die Schäden seien verhältnismäßig gering ausgefallen, so die Genfer Polizei. Ein großer Teil der Menschen in der Schweiz unterschätzt das persönliche Risiko für bestimmte Krankheiten. Das zeigt eine Studie der Krankenkasse Sanitas. Dies sei besonders bei Diabetes und Demenz der Fall.
0: Im Sport dominiert natürlich die Fußball-WM momentan. Aber sehr reiner Degen vom SRF-Sport. Es gibt auch heute noch Meldungen aus anderen Sportarten.
2: So ist es, zum Beispiel aus dem Eishockey. Zugeht, da passt die Jahreszeit nicht ganz dazu, aber die Sommerzeit ist im Eishockey ja auch Transferzeit. Und so eine gibt es aus der Schweizer Liga zu vermelden. Der Schweizer Nationalspieler Theo Rochette verlot nämlich Lausanne, macht seinen Traum von der NHL wahr. Der 24-jährige Stürmer hat bei den Detroit Red Wings einen Einstiegsvertrag für ein Jahr unterzeichnet. Und ein Wechsel, und zwar gerade von der Sportart, vollzieht auch Lea Fischer, die Langläuferin mit 73 Weltcup-Einsätze wird ab der nächsten Saison als Biathletin unterwegs sein. Nach einer erfolgreichen Trainings- und Testphase im Mai hat sich jetzt die 28-Jährige für einen definitiven Wechsel entschieden.
0: Ein angenehm warmer Mann, Jürg Zock von SRF Meteo und Nacht.
3: Ja, es kühlt dann schon ein bisschen ab. Am Nacht hat es noch etwa 22 Grad. Bis Mitternacht geht es auf 16 Grad zurück. Und dann in der zweiten Nachthälfte bis am frühen Morgen kühlt es auf 14 bis 10 Grad ab. Wird also recht frisch. Und dann so um die halbe 6 Uhr morgen ist dann der früheste Sonnenaufgang vom ganzen Jahr. Ich muss aber sagen, es macht nur wenige Sekunden aus, schon in den letzten Tagen. Und in den kommenden Tagen geht die Sonne ungefähr gleich früh auf.
0: SRF Verkehrsinfo von 16.32 Uhr. Zuerst Entwarnung in der Zentralschweiz auf der A4 Altdorf-Brunnen. Zwischen Altdorf und Flühlen besteht keine Gefahr mehr durch Velofahrer auf der Straße. Dann Stau auf diesen Strecken in der Region Basel auf der A2 Richtung Deutschland ab dem Schweizer Halle-Tunnel. Dann in der Region Zürich auf dem Westring Richtung Limmataler Kreuz ab Udorf Süd. Im Sarganserland auf der A13 Richtung Sargans zwischen Meinefeld und Sarganserland. Und vor dem Gotthard-Südportal 3 Kilometer. Und eine halbe Stunde Wartezeit ab Quinto. Die Autobahn-Einfahrt in Airolo ist gesperrt. Sonst kommen wir gut vorwärts.
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0: immer noch nicht zum Nachtragen. SRF Verkehrsinfo. Vorsicht in der Region Solothurn auf der A1 Richtung Zürich zwischen Lutherbach und Wangen an der Aare. Besteht die Gefahr durch ein Stützrad auf der Straße.
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0: wenn's wehtut. Made in Zürich. Nina Valotti. Das ist auf SRF 3.
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0: Gerade gehört in den Kurznachrichten, er ist gelandet in Genf. Ja, momentan schaut die ganze Welt auf Evian-les-Bains, nicht weit weg von Genf, am Genfersee, der G7-Gipfel. Und der US-Präsident Donald Trump, der gelandet ist, steht im Mittelpunkt. Er und sein Deal mit dem Iran. Aber ist das wirklich ein Deal, oder? Oder ist es einfach eine konkrete Vereinbarung oder eine Absichtserklärung? Was ist wirklich dort dahinter? Weil der Iran ist da noch etwas zurückhaltend. Und egal was es hier am Schluss ist, in trockenen Tüchern ist jetzt noch gar nichts. Auch wegen Israel, wo dann noch zum Stolperstein werden könnte. Warum das? Wir schauen genauer auf den Deal oder was es hier auch immer ist. Bei den Kolleginnen und Kollegen vom Info 3 am 5.
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0: Jürg Zog, du hast es gesagt, Nacht sicher noch etwas frisch, aber eigentlich gibt es tagsüber temperaturmässig nur noch eine Richtung aufwärts.
3: Ja, es gibt jeden Tag etwa 2 Grad mehr, heute im Norden etwa 26, morgen 28 und am Mittwoch schon 30 Grad. Heute Abend bleibt es eben häufig sonnig im Flachland. In den Bergen hat es ein paar Quellwolken, aber es ist überall trocken. Und dann morgen am Dienstag hat es durchaus auch noch ein paar Wolkenfelder rum. Es gibt so ein Gemisch aus Sonne und Wolken. Tendenziell kann man sagen, Richtung Westen zu zeigt sich die Sonne häufiger wie im Osten. Und gerade so zwischen Schaffhausen und Bodensee könnte es in den Morgenstunden schon mal ein paar Tropfen Regen geben. Am Nachmittag sind es dann eher so die östlichen Berge, wo es ganz lokalen Spritzregen gibt. Aber eben in den meisten Orten bleibt so Mann trocken und die Sonne zeigt sich immer wieder mal.
0: Der Mensch übertreibt ja gerne, aber ich glaube, wenn ich von einer Hitzewelle rede, die nachher kommt, dann ist das völlig korrekt.
3: Auf jeden Fall. Also dem kann man durchaus Hitzewelle sagen, weil sie geht wirklich mehrere Tage lang, wahrscheinlich mal sicher, bis und mit heute in einer Woche. Also nächsten Montag ist es heiß. Am Mittwoch eben geht es schon los mit Temperaturen um 30 Grad. Nachher wird es noch heißer. 31 bis lokal 36 Grad sind die höchsten Temperaturen. Donnerstag, Freitag und eben bis übers Wochenende aus. Dazu häufig sonnig. Es gibt aber auch täglich Quellwolken über den Bergen und die bringen vor allem in den Alpen mal einzelne Gewitter und am ersten am Freitag sind die Gewitter ein bisschen verbreiteter und können sich einzelne von denen auch mal bis noch ins Flachland ausbreiten.
0: Hitzewelle kommt, was schon hier ist, ist ja die Fußball-WM und was mitgekommen ist mit dieser WM. Neue Schiris, neue Regeln und die ersten Matches, die sie ja gespielt. Wir wollen mal eine erste Bilanz ziehen zu den Änderungen. Machen wir am 10 vor.

0: Der Greis weiss, dass er gut ist, aber wie gut sind die neuen Sachen an dieser Fußball-WM? Die ersten paar Tage sind vorbei, die ersten 12 Spiele sind durch. Und was schon vorher klar war, es gibt Neues rund um die Schiedsrichter. Tim Eggema vom SRF Sport, ich finde die Schiri-Kamera grossartig, die er am Kopf hat. Hey, die Perspektive.
1: Ja, die sehen aus, also das ist wirklich...
0: Ja, sie sehen aus wie Roboter, aber die Perspektive ist schon noch spannend. Oder?
1: Ja, die ist gut.
0: Immer ein bisschen verwackelt, aber es gibt eben ein anderes Bild. Und was gibt es noch? Neue Regeln, zum Beispiel zeigt der Schiedsrichter mit seiner Hand einen Countdown von 5 Sekunden an, bei Einwürfen, Freistössen und Abstössen. Das haltet das Team die 5 Sekunden, also die muss man einhalten, oder? Sonst gibt es Lampen mit dem Schiri. Tim, wir schauen, es ist noch drauf, oder? Du sagst uns, ob gerade solche Regeln auch bald in die Schweiz kommen. Zuerst, was haben die Schiedsrichter in diesen paar ersten Tagen für einen Eindruck gemacht?
1: Ein guter Eindruck, kann man sagen. Also der SRF-Schiedsrichter-Experte Sascha Amhof ist bis jetzt zufrieden mit der WM-Leistung der Schiedsrichterinnen und Schiedsrichter und wie sie die neuen Regeln anwenden. Ihm sind zwei Sachen aufgefallen. Erstens, es gibt weniger Spielverzögerungen.
0: Gut, also Verzögerungen mit dieser Trinkpause. Also ich weiss nicht, gibt es doch mehr Verzögerungen, die Trinkpause zweimal, oder?
1: Ja, es geht eben weniger um die Trinkpause, sondern um die Verzögerungen der Spieler selber. Von denen gibt es weniger als früher, eben mit dieser 5-Sekunden-Regel mit dem Countdown, sagt Sascha Amhof. Will.
2: Spieler effektiv müssen bei den Einwürfen vorwärts machen, beim Abschluss vorwärts machen, auch bei den Auswechslungen vorwärts machen.
1: Weniger Spielverzögerungen gibt es auch, weil ein Spieler beim Foul gegen ihn muss für eine Minute vom Feld gehen.
2: Also die verletzten Spieler, die sich da fast schon gefühlt minutenlang auf dem Boden wälzen, das hat es nicht gegeben in den ersten 10-12 Spielen.
0: Alles klar, es ist an dieser WM für jeden Spieler viel schwieriger, zum Zeit rauszuschinden. Was ist jetzt die zweite Sache, die jetzt unserem Schiedsrichter-Experten aufgefallen ist bis jetzt?
1: Die Schiedsrichter erklären ihre Entscheidungen ja neu erklären. Also bei gewissen Entscheidungen hört man über das Mikrofon von der Schiedsrichterin am Fernseher daheim und im Stadion eine Begründung, zum Beispiel für eine rote Karte. Per se eine gute Sache, der Schiedsrichter schafft Transparenz. Aber es habe noch Luft nach oben, meinte Sascha Amhof.
2: Was man gesehen hat jetzt in der konkreten Anwendung, oder wenn es dann ganz viele Leute hat im Stadion, wenn vielleicht Englisch nicht Muttersprache ist, bei den Schiris, dann wird es also ein bisschen schwierig mit den Announcements, dass das wirklich verständlich ist und für alle nachvollziehbar wird.
1: Passiert am Schiedsrichter im WM-Eröffnungsspiel Mexiko gegen Südafrika. Ja, da hat man nicht so viel gehört oder verstanden.
0: Mit ein bisschen Fantasie. Bleibt noch die Frage, sieht man die neuen Sachen von dieser WM, also der 5-Sekunden-Countdown und der Schiedsrichter, der die Entscheidungen per Mikrofon im Publikum erklärt, erleben wir das auch bald in der Schweiz?
1: Ja, die 5-Sekunden-Regel-Countdown, die kommen auf die neue Saison, sagt Sascha Amhof, der beim Schweizer Fußballverband arbeitet. Die Mikrofonsache, die kommen aber eher nicht zum Zug.
2: Und das ist ein bisschen die Herausforderung in der Schweiz, oder? Wie macht man es denn in Lugano, wenn sie gegen Sion spielen und der Schiri kommt aus der Deutschschweiz? Machen wir es denn Deutsch, Englisch, Französisch, Italienisch? Wer kann welche Sprache und kommt es dann an?
1: Ja, wir suchen da Lösungen. Es ist noch nicht ganz klar, wie es da weitergeht.
0: Wobei Mehrsprachigkeit in der Schweiz, das können wir eigentlich. Klar ist, sicher schaut man den Schiris weiterhin genau auf die Finger an dieser WM. Der nächste Match, wo man das machen kann, in guter Stunde, Spanien, spielt gegen Kap Verde am 6.
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0: Serenity, kurz vor der 5. SRF Verkehrsinformation. Weiterhin Vorsicht in der Region Solothurn. Auf der A1 Richtung Zürich zwischen Lutherbach und Wangen an der Aare besteht immer noch Gefahr durch ein Stützrad auf der Straße. Dann Stau auf diesen Strecken in der Zentralschweiz auf der A14 Richtung Luzern ab Gisikon-Roth. Dann in der Region Basel auf der A2 Richtung Deutschland ab dem Schweizer Halle-Tunnel. In der Region Zürich auf dem Nordring Richtung St. Gallen ab Dietikon, daher auch auf dem Westring ab Udorf Süd. Und im Sarganserland auf der A13 Richtung Sargans, stockend zwischen Landquart und Bad Ragaz. Jetzt geht's das Wichtigste zu dem Mandy. Es ist 5 Uhr.
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2: Wie sicher ist es, dass die USA und der Iran am Freitag in Genf tatsächlich eine Vereinbarung unterzeichnen? Das fragen wir unseren Experten. Dann, wie stärken wir Frauenrechte, sorgen für Klimagerechtigkeit und bekämpfen Ungleichheit? Das fragt man sich am G7-Gegengipfel. Und wie schätzen Sie das Risiko ein, ernsthaft krank zu werden? Das fragte die Sanitas 5000 Menschen in der Schweiz. Mehr dazu im Info 3 mit Bettina Studer. US-Präsident Donald Trump ist in Evian am Genfersee angekommen, wo der G7-Gipfel stattfindet. Im Gepäck hat er laut eigenen Angaben einen Deal mit dem Iran, der am Freitag in Genf unterzeichnet werden soll. Das weckt Hoffnungen, wenn auch vorsichtige. Denn noch ist wenig bekannt über den Inhalt des Abkommens. Fredrik Steiger beschäftigt sich mit internationaler Sicherheitspolitik. Ich wollte von ihm wissen, warum bisher kaum Details zum Abkommen veröffentlicht wurden.
3: Ja, es ist so. Es gilt für gleich mehrere Punkte, dass sehr vieles noch ungeklärt ist, vor allem in Bezug auf das iranische Atomprogramm. Dieses war ja für die USA und für Israel der Hauptgrund für den Krieg gegen den Iran. Doch genau hier ist inhaltlich noch alles offen. Verständigt hat man sich einzig darauf, nun konkrete Verhandlungen zu beginnen, und zwar zunächst mal während 60 Tagen. Das erscheint enorm ehrgeizig. Denken wir daran, die Verhandlungen, die 2015 zum Atomprogramm Abkommen mit dem Iran führten, dauerten 20 Monate. Offen ist ebenso, wer genau verhandeln soll und wo. Und zu ganz zentralen Fragen sagt die jetzige Vereinbarung offenbar nichts, etwa was passiert mit dem hoch angereicherten Uran, das der Iran besitzt, oder dürfen die UNO-Atominspektoren der IAEA wieder zurückkehren und frei arbeiten? Darf der Iran später überhaupt noch Urananreicherung betreiben? Nichts davon ist geklärt, und unklar ist auch, ob die Straße von Hormuz tatsächlich wieder sicher passierbar ist, wie vor diesem Krieg.
2: Trump spricht von einem Deal, der Iran von einer gemeinsamen Absichtserklärung. Was liegt da eigentlich vor?
3: Ja, das wissen wir eben nicht. Die sehr unterschiedliche Wortwahl zeigt schon, wie verschieden die jetzige Einigung interpretiert wird. Trump spricht tatsächlich von Deal, andere in den USA nennen es ein Rahmenabkommen, wieder andere eine Absichtserklärung. Für die Iraner ist es lediglich eine gemeinsame Erklärung. Was sicher ist, es handelt sich noch um längst kein formelles und umfassendes Friedensabkommen.
2: Ein Knackpunkt in dem Ganzen ist die Rolle Israels, das sich nicht aus dem Südlibanon zurückziehen will und auch nicht Teil des Abkommens ist. Könnte Israel somit zum Stolperstein werden?
3: Ja, das kann durchaus so sein. Gleich mehrere israelische Minister haben sich heute bereits zu der Einigung geäußert, und zwar alle ablehnend. Israel fühle sich nicht gebunden an das Abkommen, es sei nicht im Interesse Israels, sagt der eine. Ein anderer nennt es schlecht für Israel und für die ganze Welt, weil es das iranische Atomprogramm nicht definitiv stoppe. Und ein dritter betont, Israel werde sich sicher nicht aus dem Südlibanon zurückziehen. Ich denke, entscheidend ist letztlich, ob die Hisbollah nun ruhig bleibt und vor allem, ob die USA willens und fähig sind, genügend Druck auf die israelische Regierung zu machen, auf weitere Angriffe auf libanesisches Territorium zu verzichten.
2: Sie haben es eingangs gesagt, vieles ist noch offen, muss noch geregelt werden. Könnte es auch sein, dass es am Freitag doch nicht zur Unterzeichnung kommt?
3: Ja, auch damit muss man rechnen, denn wie gesagt, es besteht noch keine umfassende Einigung. Das jetzige Abkommen schafft nun aber immerhin etwas Zeit, in den nächsten Tagen einige der noch zahlreichen offenen Fragen zu klären. Es kann in dieser Zeit aber genauso gut passieren, dass alles wieder auseinanderfällt und es am Freitag keine feierliche Unterzeichnung gibt und, was natürlich noch schlimmer ist, dass der Krieg wieder aufflammt,
2: sagt Freddy Gsteiger. Wenn die Staats- und Regierungschefs der G7-Staaten ihre Themen am Genfer See diskutieren, hören ihnen auch G7-Kritikerinnen und Kritiker zu. Sie haben sich übers Wochenende zu einem Gegengipfel getroffen. Themen, die sie interessieren, sind: Wie schützen wir uns und unsere Identität im digitalen Zeitalter? Wie stärken wir Frauenrechte, sorgen für Klimagerechtigkeit und bekämpfen Ungleichheit? Die Reportage von Westschweiz-Korrespondent Philipp Reichen.
1: Proteste und Krawalle. Damit haben am Wochenende in Genf Gegnerinnen und Gegner des G7-Gipfels in Évian-les-Bains auf sich aufmerksam gemacht. Wenig beachtet blieb dabei der Gegengipfel, den G7-Kritiker organisierten. Linke Aktivistinnen und Aktivisten, Gewerkschafter, Wissenschaftlerinnen und Politiker trafen sich in Konferenzsälen zu Podien und Diskussionsrunden. Oft diskutiert die Auswirkungen der künstlichen Intelligenz auf das Alltagsleben. In einem bis auf den letzten Platz gefüllten Saal dreht sich alles um das US-amerikanische Tech-Unternehmen Palantir und seinen Zweck, riesige Datenmengen über Bürgerinnen und Bürger zu sammeln und auszuwerten, um die Daten danach Regierungen, Armeen und Geheimdiensten zu verkaufen. In einem anderen Saal spricht Cédric Durand, Wirtschaftsprofessor an der Universität Genf. Sein Spezialgebiet: unsere Arbeitswelt im digitalen Zeitalter. Seine Analyse ist: die KI ersetzt den Menschen mehr und mehr, steigert Gewinne und verschärft die ökonomische Ungleichheit zwischen den Superreichen und uns allen. Man müsse über ein gerechteres Steuersystem diskutieren und auch über eine Demokratisierung der Ökonomie.
4: Une partie des Superreichs, qui tout simplement se déconnecte de notre lot commun et donc rend de plus en plus nécessaire non seulement la question d'une fiscalité plus juste, mais au-delà de ça, de droits sociaux et d'une forme de démocratisation de l'économie.
1: Ökonom Durand war schon 2003 beim letzten Gipfel in Évian-les-Bains an der Gegenveranstaltung. Damals war er noch Student. Er findet, man habe damals zu Recht auf die Gefahren der Globalisierung nach neoliberalen Prinzipien hingewiesen.
4: Ceux qui protestaient en 2003 en disant attention, cela nous amène droit dans le mur, sont ceux qui avaient raison hein, et qui aujourd'hui essaient de nouveau de faire face à une situation dont ils avaient bien anticipé les dangers.
1: Die Globalisierung habe die Welt in eine Krise gestürzt. Das sei auch eine Gefahr für die politische Linke. Die Krise fragmentiere die Gesellschaft und zerstöre die Solidarität.
4: Le monde de crise, en crise, c'est aussi un monde qui se fragmente. Il est de plus en plus difficile pour les mouvements de construire cette solidarité internationale. Évidemment, c'est un sujet de préoccupation.
1: Der Gegengipfel sei wichtig, betont Susanna Perdis, die an der Universität Genf zum Thema Nachhaltigkeit arbeitet. Es gehe darum, Wissen zu teilen.
5: C'est très important d'une part, alors pour renforcer nos connaissances et nos compétences.
1: Man müsse Mechanismen verstehen und Alternativen diskutieren.
5: On doit comprendre les mécanismes pour essayer de les désarticuler et de changer, de proposer une alternative.
1: Dass ausgerechnet ein G7-Gipfel Genfs Linksintellektuelle zu einer Art Volksuniversität zusammenbringt, habe eine ironische Seite, sei aber vor allem eine gute Gelegenheit.
5: C'est une occasion qu'on doit saisir. Nous, on aimerait maintenant que ça se fasse tout le temps. C'est pour ça qu'on a créé cette coalition de plus de 60 Organisationen, à travers laquelle on veut continuer le travail de fond.
1: Wenn die Staats- und Regierungschefs am Mittwoch wieder abreisen, wollen die Genfer Gipfelkritiker ihren Austausch weiter pflegen. Auch ihr Gipfel soll über die drei Tage hinaus weiterwirken.
2: Wir bleiben noch bei den Kritikerinnen und Kritikern des G7-Gipfels. Nach der Demonstration gestern Abend in Genf hat die Polizei eine vorläufige Bilanz gezogen, Corinna Heinzmann.
6: 28 Personen seien gestern im Zusammenhang mit der Demonstration gegen den G7-Gipfel vorübergehend in Gewahrsam genommen worden, sagte die Genfer Polizei. Im Verhältnis zur Zahl der Aktivistinnen und Aktivisten seien die Schäden relativ gering ausgefallen, so die Genfer Polizei. Es habe insbesondere zerbrochene Fensterscheiben, zerstörte Bushaltestellen und ein brennendes Auto gegeben. Der Genfer Staatsrat verurteilt die Sachbeschädigungen scharf, wie er mitteilt. Letzten Monat haben weniger Menschen in der Schweiz ein Asylgesuch eingereicht als noch vor einem Jahr. Das zeigen Zahlen des Bundes. Gut 1600 Asylgesuche seien bei den Behörden im Mai eingegangen, ein Fünftel weniger als im Mai letzten Jahres. Vergleicht man mit dem Vormonat April, blieb die Zahl der Asylgesuche nahezu unverändert. Am häufigsten haben Personen aus Afghanistan in der Schweiz um Asyl gebeten. Der Bund hat für das laufende Jahr 89 Millionen Franken mehr zur Verfügung als vorgesehen. Das Parlament hat entsprechende Nachkredite bewilligt. Knapp 60 Millionen Franken davon sind für EU-Programme für Forschung und Innovation, etwa Horizon Europe. Seit letztem Jahr ist die Schweiz wieder Teil davon. Großbritannien startet einen neuen Versuch, soziale Medien für Jugendliche zu verbieten. Geplant ist ein Verbot von mehreren Plattformen für Kinder unter 16 Jahren, wie Premierminister Keir Starmer ankündigte. Es geht um Plattformen wie TikTok, Instagram, Snapchat und Co. Das Verbot werde die Kinder sicherer, glücklicher und auch freier machen, so Starmer. Die Alterslimite für soziale Medien soll Anfang nächsten Jahres in Kraft treten.
2: Hand aufs Herz. Was tun Sie für Ihre Gesundheit? Treiben Sie Sport, essen Sie ausgewogen und schlafen Sie genug? Alleine damit könnten Sie das Risiko senken, ernsthaft krank zu werden. Denn dieses Risiko besteht, auch wenn es die meisten von uns unterschätzen, wie die neueste Studie des Sanitas Health Forecast zeigt. Inlandredaktorin Noemi Ackermann berichtet.
7: Krebs, Diabetes, Herz-Kreislauf-Erkrankungen und Demenz gehören zu den häufigsten und folgenreichsten Krankheiten. Ein großer Teil der Bevölkerung beurteilt das Risiko aber als unterdurchschnittlich, jemals von einer dieser Krankheiten betroffen zu sein. Das zeigt die Studie von Sanitas, für die 5000 Menschen befragt wurden. Besonders ausgeprägt ist die Fehleinschätzung demnach bei Diabetes. Fast die Hälfte der Befragten hält ihr persönliches Risiko für unterdurchschnittlich und nur 16% gehen von einem erhöhten Risiko aus. Laut Sanitas liegt in Industrienationen wie der Schweiz das Risiko im Laufe des Lebens an Diabetes zu erkranken, aber bei bis zu 40%. Ähnlich sieht es bei Krebs aus. Nur ein Fünftel der Befragten geht von einem erhöhten Risiko aus. Tatsächlich erkrankt aber fast jede zweite Person im Laufe ihres Lebens an Krebs. Zu den Gründen, warum so viele Leute das Risiko ernsthaft zu erkranken unterschätzen, zitiert die Studie Helmut Heikewälder. Er ist Forscher am Deutschen Krebszentrum und sagt, viele Menschen würden den Einfluss ihrer Gene über- und den Lebensstil unterschätzen. Heißt, sie sind sich zu wenig bewusst, welchen Einfluss die Ernährung, Übergewicht oder Bewegungsmangel auf die Gesundheit haben. Die Menschen hoffen also beispielsweise, weil es wenig Krebsfälle in der Familie gibt, dass sie nicht betroffen sind, denken aber nicht daran, wie sie sich ernähren oder wie oft und wie viel sie sich bewegen.
2: Gleich gibt's noch das Wetter nach den Börsendaten von SIX.
6: Der Swiss Market Index liegt im Moment bei 13.707 Punkten und ist damit im Vergleich zum Vortag unverändert. Der Euro wird zu 92,03 Rappen gehandelt, der Dollar zu 79,30 Rappen. Und das Wetter? Heute ist es meist sonnig, morgen hat es vermehrt Wolkenfelder. Die Temperaturen im Norden um 27 Grad und im Süden um 30 Grad.
2: Das war Info 3 mit Corinna Heinzmann und Bettina Studer.
0: Am Montag zum Feierabend mit Mario Doriani im Studio. In vielen Stellen in Serat sind keine Kenntnisse gefordert. Ist das jetzt Pflicht auf dem Arbeitsmarkt? Wir schauen darauf in der Wirtschaft am 20 vor. Und noch vor dem halben ein neuer Eishockey-Held.

0: Soundtrack für einen sommerlichen Mandy-Abend von Tame Impala, Dracula. An der Mandy nach der Fünfe. Ganz kurzer Blick, Vorsicht in der Region Solothurn. Auf der A2 Richtung Basel im Belchentunnel besteht Gefahr durch Gegenstände auf der Straße. Der Ausdruck «in der Nacht auf heute» wird wieder wahnsinnig viel gebraucht. Oder «in der Nacht» ist immer irgendetwas, «in der Nacht» ist Fußball-WM. Aber es gibt ja noch etwas anderes als der König Fußball, wo uns aus den USA «in der Nacht» erreicht. Hätte in diesem Fall im sechsten Spiel vom Stanley Cup zu Las Vegas. Ja, Eishockey-Saison geht ja in Nordamerika immer wahnsinnig lang. In dem sechsten Spiel vom Stanley Cup haben sich die Carolina Hurricanes gegen die Vegas Golden Knights durchgesetzt und mit drin in dem Schweizer Team einen, der hier bei uns aufgewachsen und ausgebildet worden ist, Biel, 2011 bis 2013 bei den Elite-Junioren und dann in der Nationalliga A eine Saison zu Biel gespielt, der Nikolai Ehlers, dänischer Flügelspieler. Er hat den Sack zugemacht mit einem Empty Netter in den 59.
1: Ein unglaubliches Gefühl, endlich den Stanley Cup zu gewinnen. Mit dieser Mannschaft war es unglaublich und sehr speziell für meine Familie und mich.
0: Deutsch sitzt noch beim Ehlers und wir sind so frech und machen den Stanley Cup-Sieg. Geht noch ein bisschen zu einem Schweizer Triumph. Wir haben ja sozusagen mit der Ausbildung einen kleinen Grundstein gelegt. Ein Pfläschchen für das Schweizer Eishockey-Herz. Danke, Nikolai Ehlers. Billy Idol, To Be a Lover. 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

0: Joya Marlene von St. Gallen, Terrible Things. Es ist 17:30 Uhr. Das sind Kurznachrichten auf SRF 3 mit der Corinna Heinzmann.
1: US-Präsident Donald Trump ist in Genf gelandet und wurde am Flughafen unter anderem vom Schweizer Bundespräsidenten Guy Parmelin empfangen. Parmelin begrüßte heute Nachmittag schon andere Spitzenpolitikerinnen und Spitzenpolitiker wie den französischen Präsidenten Emmanuel Macron. Sie alle reisten von Genf aus weiter ans G7-Treffen in Evian auf der französischen Seite des Genfersees. Der Bund hat für das laufende Jahr mehr Geld zur Verfügung als eigentlich geplant. Das Parlament hat Nachkredite in der Höhe von knapp 90 Millionen Franken bewilligt. Das meiste Geld ist für EU-Programme für Forschung und Innovation wie Horizon Europe. Ein großer Teil der Menschen in der Schweiz unterschätzt das persönliche Risiko für bestimmte Krankheiten. Das zeigt eine Studie der Krankenkasse Sanitas. Besonders unterschätzt werde das Risiko von Diabetes und Demenz.
0: Der Sport hat Zeraina Degen. Du schlägst mir vor, wir starten mit einem Sprichwort.
2: So ist es, mit dem Sprichwort «Längen wir das Gewehr».
0: Hilf uns schnell.
2: Ja, das bedeutet so viel wie «Jetzt längt es langsam» oder «Es ist nicht zum Aushalten». Meine Tante braucht das auch häufig, wenn sie irgendetwas doof findet. Und jetzt ist es aber so, für die Langläuferin Lea Fischer, zumindest im übertragenen Sinn, kann man diesen Spruch neuerdings eben auch anwenden. Weil Lea Fischer, die in ihrer bisherigen Karriere 73 Weltcuprennen als Langläuferin bestritten hat, das ja auch an den Olympischen Spielen Einsätze gehabt hat, wechselt die Sportart und wird Biathletin. Nach einer erfolgreichen Trainings- und Testphase im Mai hat sich jetzt die 28-Jährige für einen definitiven Wechsel von der Sportart entschieden und wird die kommende Saison also nicht nur auf den Langlaufski, sondern eben auch noch mit dem Gewehr unterwegs sein. Längen wir das Gewehr, das also das Sprichwort für Lea Fischer heute. Und einen Wechsel vollzieht auch der Eishockey-Spieler Theo Rochette, nicht von der Sportart, sondern vom Club. Er macht seinen Traum von der NHL wahr, verlässt Lausanne und hat bei den Detroit Red Wings einen Einjahresvertrag unterschrieben.
0: Jörg Zock von SRF Meteo, wie warm ist der Abend?
3: Aktuell haben wir etwa so 5, 26 Grad und um 8 Uhr ist es immer noch warm mit 22 Grad. Im Flachland ist es häufig sonnig. In den Alpen hat es zum Teil ein paar Wolken, aber es bleibt auch so dort trocken. Also ideal, um heute Abend noch etwas von außen machen. Denn morgen, da wird es noch etwas wärmer. Am Nachmittag haben wir gut 28 Grad und es gibt so ein Gemisch aus Sonne und zeitweise auch mal ein paar dichtere Wolkenfelder. Am meisten Wolken hat es im Osten vom Land. Dort kann es vereinzelt auch mal kurz nass werden.
0: SRF Verkehrsinfo von 17:32 Uhr. Weiterhin Vorsicht in der Region Solothurn. Auf der A2 Richtung Basel im Belchentunnel besteht noch immer Gefahr durch eine verlorene Ladung auf der Straße. Dann Stau oder stockend in der Region Basel auf der A2 Richtung Deutschland ab dem Schweizer Halle-Tunnel. In der Zentralschweiz auf der A14 Richtung Luzern ab Gisikonroth. Dann auf der A2 Richtung Luzern ab Hergiswil stockend. Im Aargau auf der A1 Richtung Bern zwischen Spreitenbach und Birfeld. Und in der Region Zürich auf dem Nordring Richtung St. Gallen ab Dietikon. Daher auch auf dem Westring ab Udorf Süd sowie auf dem Westring Richtung Chur ab dem Limmataler Kreuz dort wegen eines Unfalls. Buonasera nach dem Mandy, das ist SRF 3. Schieben wir uns in den sommerlichen Abend, der noch nicht so heiß ist, mit Lohnledig und Tribut und eben der Mario Turiani.

0: der Song Mr. Know-It-All, Teddy Swims.
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0: Hat etwas nachgeschaut? Bei der KI, ChatGPT, Claude, Gemini oder was auch immer. Künstliche Intelligenz wird gern wichtiger, man braucht sie gern, man lässt sich gerne ein bisschen verführen, zum Arbeiten abschieben. Ist vielleicht nicht so schlecht, wenn man zumindest mal verstanden hat, wie das Ganze funktioniert. Manuel Rentsch von der SRF Wirtschaftsredaktion nachgefragt bei ihm. Leute mit Erfahrung mit KI, die sie durchaus sucht.
2: Ja, das ist ein Wissen, das immer wichtiger wird, wenn man eine Stelle sucht. Letztes Jahr hat es in der Schweiz insgesamt 25'000 Stelleninserate gegeben, die Kompetenzen von der KI eine Rolle gespielt haben. Das sind 56% mehr solche Inserate als noch im Vorjahr. Und das sind Zahlen von der Beratungsfirma PricewaterhouseCoopers.
0: Ein bisschen salopp abgebrochen. Ohne KI kommst du nie mehr her.
2: Ja, so weit würde ich nicht gehen. Die Studie zeigt zwar, dass es immer mehr so Stellen mit KI gibt, KI-Kompetenz, aber der Anteil am Gesamtkuchen ist immer noch recht klein. Es ist ja so, dass der Anteil der KI-Stelleninserate bei 1,8% von allen Stellen liegt. Das heisst, die Bedeutung der KI-Kompetenz nimmt zu, aber das heisst noch nicht, dass man nie mehr herkommt, wenn man in diesem Bereich nicht so draus kommt. Es gibt immer noch genug andere Jobs.
0: Zum guten Glück. Aber reden wir von diesen gesuchten Kompetenzen. Was ist gesucht? Also sind es eher Leute, die irgendwelche Anwendungen von der künstlichen Intelligenz können programmieren können? Oder einfach die, die wissen, wie sie damit umgehen können?
2: Es ist eher so das Zweite. Man sollte wissen, wie man KI anwenden kann, wie man das bei der Arbeit brauchen kann. Von den 25'000 Stelleninserat werden nicht Programmierer gesucht oder Entwickler, sondern eher Leute, die KI brauchen bei der Arbeit.
0: Und wenn wir von KI reden, dann geht es ja in der Regel eher um Stellen im Bürobereich. In welchen Branchen sind die KI-Kompetenzen am wichtigsten?
2: Zum Beispiel bei den Medien, Telekommunikation und auch Tech-Firmen, dort ist der Bedarf am grössten an Leuten, die mit der KI umjonglieren können. In diesen Branchen hat der Anteil von den Stelleninseraten mit KI deutlich zugenommen. Da sind wir schon bei rund 7% der Stellen, die KI-Kompetenzen brauchen. Und dann kommen auch Firmen mit Dienstleistungen wie Werbeagenturen oder Beratungsfirmen und auch Bankenversicherungen und die öffentliche Hand. Da gehört KI zunehmend zum Stellenprofil. In der Studie von PricewaterhouseCoopers sind über 1 Milliarde Stellenanzeigen angeschaut worden in 27 Ländern. Und man sieht halt schon, dass KI für die Wirtschaft immer wichtiger wird, auch im Alltag vom Beruf.
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0: Kescha auf SRF 3 Austin. Austin werden keine WM-Spiele gespielt, aber zum Beispiel am Donnerstag in Los Angeles wieder, am Donnerstagabend 9 Uhr, dann das zweite Spiel von der Schweizer Nationalmannschaft an dieser Fußball-WM. Und der Murat Yakin, der Trainer, macht sich im Moment wahrscheinlich sehr viel Gedanken, wie er sein Team taktisch auf Bosnien-Herzegowina könnte einstellen. Und bei dieser Vorbereitung spielt auch DTH Zürich eine kleine Rolle tatsächlich. Bei mir der Wissenschaftsredakteur Sandro De La Torre, du hast es genauer angeschaut. Was macht die ETH da für die Nationalmannschaft?
1: Ja, sie macht Datenanalyse, also Forscherinnen und Forscher, die mit Computeralgorithmen das Spiel analysieren. Also jetzt zum Beispiel sicher das erste WM-Spiel von Bosnien-Herzegowina gegen Kanada. Und da gibt es ja ganz viele Kameras, die das aufzeichnen. Und dann kann man tracken, wo all die 22 Spieler auf dem Feld sind. Und daraus kann die Software taktische Muster herauslesen.
0: Und was konkret hat jetzt DTA berechnet? Also was muss die Nationalmannschaft gegen Bosnien-Herzegowina machen?
1: Ja, das habe ich den Ulrich Brandes, den ETH-Professor, gefragt am Telefon. Und das hat er mir natürlich nicht verraten, was er jetzt da genau empfohlen hat. Aber er sagt, das System, das kann ich zum Beispiel merken, wie sich die Spielformation dynamisch ändert während dem Spiel. Also wenn es plötzlich 4-4-2 und nachher 4-3-3 wird, wenn welche Spieler das vielleicht gerne Positionen tauschen und ob ein Spieler ja gerne in die Mitte zieht. Das sind so Basics, aber das System kann da noch viel komplexere Taktiken herauslesen.
0: Gut, ich sage es mal so, das sind jetzt aber auch Sachen, die ein geübter Trainer oder wie der Murat Yakin auch könnte sehen, wenn er den WM-Match, wenn er das erste Spiel oder, von Bosnien-Herzegowina in der Analyse anschaut.
1: Ja, das stimmt. Also das klassische Videostudium, das gibt es natürlich auch. Und der Murat Yakin macht das auch nicht allein. Die Schweizer Nazi hat sogar ein eigenes Analyseteam für das. Und die ETH-Computeranalyse, die ist einfach eine Ergänzung zu all dem. Also das Gute ist, es funktioniert automatisch und wählt spannende Spielszenen aus, wo sich eben die Analysten von der Nazi nachher können genauer anschauen können und eigene Schlüsse daraus ziehen. Und die Hoffnung eben von der ETH-Forscherinnen und Forscher ist, dass das System Sachen merkt, die der Mensch vielleicht übersieht. Also dass Taktikspezialisten noch auf eine neue Idee kommen wegen dem.
0: Also die Schweizer Nazi probiert es mit Hightech. Könnte das vielleicht ein kleiner entscheidender Vorteil oder der Unterschied sein an dieser WM?
1: Ja, schwierig. Ich habe das der ETH-Forscher auch gefragt. Er hat da, ist da bescheiden geblieben. Er sagt, ja, man könne den Einfluss von so Computeranalysen nicht gut abschätzen. Aber was man kann sagen, andere Verbände setzen auf so Big Data-Geschichten. Also gerade grössere Fußballverbände machen das seit Jahren und haben da sogar noch mehr Leute, die das machen. Deutschland zum Beispiel. Und aus dem kann man schon ablesen. Also wahrscheinlich ist da etwas dran. Sonst würden es nicht so viele andere anmachen.
0: Der Sandro De La Torre von der SRF Wissenschaftsredaktion. Also die Schweizer setzen auf Hightech und wir halten fest, die anderen leider auch. Es geht weiter an dieser WM. Jetzt gerade die gut 8 Minuten das nächste Spiel, das abpfiffen wird. Spanien spielt gegen Kap Verde.

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0: Amy Winehouse und Rehab, das ist SRF 3 am Ende, wo der US-Präsident in der Schweiz gelandet ist. Das und mehr geht jetzt.
1: Die Nachrichten von SRF um 6 mit Corinna Heinzmann. Abkommen zwischen den USA und dem Iran. Warum Israel zu einem Stolperstein werden könnte. Die eigene Gesundheit einschätzen. Warum viele Menschen in der Schweiz zu optimistisch sind, wenn es um verbreitete Krankheiten wie Diabetes oder Demenz geht. Das Wetter. Der Abend bleibt meist sonnig. Morgen hat es vermehrt Wolkenfelder. Bundespräsident Guy Parmelin hat in Genf verschiedene Vertreterinnen und Vertreter der westlichen Wirtschaftsmächte begrüßt. Etwa den britischen Regierungschef Keir Starmer oder den französischen Präsidenten Emmanuel Macron. Sie reisen an den G7-Gipfel auf der französischen Seite des Genfer Sees. Am späteren Nachmittag ist auch US-Präsident Donald Trump in Genf gelandet. Es gab ein kurzes Händeschütteln mit Parmelin, bevor Trump in einen Helikopter stieg und nach Evian weiterreiste. Dort beginnt heute der dreitägige G7-Gipfel. Erwartet wird, dass das Waffenruheabkommen zwischen den USA und dem Iran im Mittelpunkt stehen wird. Beim Abkommen seien noch zahlreiche Fragen offen, sagt Fredrik Steiger, der sich bei SRF mit internationaler Sicherheitspolitik beschäftigt. Und der US-Verbündete Israel könnte zu einem Stolperstein werden.
2: Gleich mehrere israelische Minister haben sich heute bereits zu der Einigung geäußert, und zwar alle ablehnend. Israel fühle sich nicht gebunden an das Abkommen, es sei nicht im Interesse Israels, sagt der eine. Ein anderer nennt es schlecht für Israel und für die ganze Welt, weil es das iranische Atomprogramm nicht definitiv stoppe. Und ein dritter betont, Israel werde sich sicher nicht aus dem Südlibanon zurückziehen. Ich denke, entscheidend ist letztlich, ob die Hisbollah nun ruhig bleibt und vor allem, ob die USA willens und fähig sind, genügend Druck auf die israelische Regierung zu machen, auf weitere Angriffe auf libanesisches Territorium zu verzichten.
1: Es sei auch denkbar, dass das Abkommen zwischen den USA und dem Iran nicht wie vorgesehen am Freitag unterzeichnet wird. Wer für einen fremden Militärdienst kämpft, macht sich gemäß Schweizer Militärstrafgesetz strafbar. Deshalb wurden auch Schweizerinnen und Schweizer verurteilt, die im Zweiten Weltkrieg freiwillig mit der Résistance in Frankreich oder mit italienischen Widerstandsgruppen gegen den Faschismus gekämpft haben. Sie sollen nun rehabilitiert werden. Das will das Parlament. Nach dem Nationalrat hat auch der Ständerat einem entsprechenden Gesetz zugestimmt. Die Mehrheit war der Ansicht, dass die Freiwilligen einen historischen Beitrag im Kampf für Freiheit und Demokratie geleistet haben. Das Gesetz ist nun bereit für die Schlussabstimmung in beiden Räten. Zwei weitere Meldungen aus dem Parlament in Kürze. Nach dem Nationalrat hat auch der Ständerat der Rechnung des Bundes zugestimmt. Diese schließt mit einem Überschuss von fast 1,2 Milliarden Franken ab. Veranschlagt worden war ein Defizit von knapp 500 Millionen. Und der Bund hat für das laufende Jahr 89 Millionen Franken mehr zur Verfügung als vorgesehen. Das Parlament hat entsprechende Nachkredite bewilligt. Knapp 60 Millionen Franken davon sind für EU-Programme für Forschung und Innovation, etwa Horizon Europe. Seit letztem Jahr ist die Schweiz wieder Teil davon. Eine schwere Krankheit. Viele Menschen in der Schweiz glauben, das passiert mir nicht. Sie unterschätzen aber damit das Risiko, eine bestimmte Krankheit zu bekommen. Das zeigt eine Studie der Krankenkasse Sanitas. Inlandredaktorin Noemi Ackermann sagt:
3: Krebs, Diabetes, Herz-Kreislauf-Erkrankungen und Demenz gehören zu den häufigsten und folgenreichsten Krankheiten. Ein großer Teil der Bevölkerung beurteile das Risiko aber als unterdurchschnittlich, so die Studie von Sanitas, für die 5000 Menschen befragt wurden. Besonders ausgeprägt sei die Fehleinschätzung bei Diabetes. So würde fast die Hälfte der Befragten ihr persönliches Risiko für unterdurchschnittlich halten und nur 16% gingen von einem erhöhten Risiko aus. Laut Sanitas liegt das Risiko in Industrienationen wie der Schweiz im Laufe des Lebens an Diabetes zu erkranken, aber bei bis zu 40%. Ähnlich sieht es bei Krebs aus.
1: In der Studie wird ebenfalls thematisiert, warum viele Menschen ihr Risiko, gewisse Krankheiten zu bekommen, falsch einschätzen.
3: In der Studie wird ein Forscher vom Deutschen Krebszentrum zitiert. Matthias Heikenwälder sagt, viele Menschen würden den Einfluss ihrer Gene überschätzen, auf der anderen Seite aber den Lebensstil unterschätzen. Also beispielsweise, welchen Einfluss die Ernährung, Übergewicht oder Bewegungsmangel hätten. Die Menschen hoffen also beispielsweise, weil es wenig Krebsfälle in der Familie gibt, dass sie nicht betroffen sind, denken aber nicht daran, wie sie sich ernähren oder wie oft und wie viel sie sich bewegen,
1: sagt Inlandredaktorin Noemi Ackermann. Wir kommen zu den Börsendaten von SIX. Der Swiss Market Index schließt bei 13.718 Punkten plus 0,1%. Der Dow Jones Index in New York steigt um 1,4%. Der Euro wird zu 92,07 gehandelt, der Dollar zu 79,38. Soweit die Meldungen. Der Blick.
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0: Der Europameister gegen die Weltnummer 67, also 67. Das Fabio Halbwiese vom SRF Sport ist die nächste Affische heute Abend.
5: Spanien spielt gegen Kap Verde in dem WM-Spiel. Und für alle, die jetzt Fragezeichen vor dem inneren Auge haben, Kap Verde ist ein Inselstaat in Afrika auf der Höhe von Senegal, an der Westküste von Afrika. Und ja, du hast es gesagt, die Weltnummer 67 gegen Spanien, die Weltnummer 2. Die Spanier sind amtierender Europameister. Also es könnte fast nicht unausgeglichener sein, die Ausgangslage. Kap Verde ist zum ersten Mal überhaupt dabei an einer Weltmeisterschaft. Einer von vier Neulingen, die sich hier präsentieren darf. Aber immerhin, Kap Verde hat sich in der Qualifikation gegen Kamerun durchgesetzt. Also die können schon ein bisschen etwas. Und Spanien, das muss man auch sagen, eine grosse Mannschaft, eben Europameister. Aber seit sie im 2010 den Titel gewonnen haben, den WM-Titel, ist es an der WM überhaupt nicht gelaufen. Dort war immer spätestens im Achtelfinal Schluss gewesen. Also sind wir gespannt, ob es denn wirklich so unausgeglichen ist, wie sich das präsentiert von der Ausgangslage. Die ersten 6 Minuten, da ist noch nicht viel passiert, steht immer noch 0:0.
0: Jörg Zog von SRF Meteo. So, Nacht noch frisch, aber wie frisch?
6: Ja, es wird recht kühl in der zweiten Nachthälfte vor allem. Die Sonne die geht etwa vor um 9:30 unter und dann bis Mitternacht geht es schon mal etwa zurück auf 16 Grad und dann bis morgen am frühen Morgen kühlt es auf 14 bis 10 Grad ab. Also nochmal perfekt, morgen am frühen Morgen, um die Wohnungen, die Häuser durchlüften, weil am Nachmittag wird es schon wieder richtig warm, etwa 28 Grad. Dazu gibt es morgen ein Gemisch aus Sonne und zum Teil dichteren Wolkenfeldern. Am meisten von diesen Wolken hat es ganz im Norden und Osten vom Land. Da zeigt sich die Sonne nur ab und zu und am Vormittag kann es vor allem so zwischen Schaffhausen und dem Bodensee allenfalls schon mal ein paar Tropfen Regen geben. Am Nachmittag dann wahrscheinlich vor allem in den Bündner Bergen, wo es lokal mal einen Platzregen könnte geben.
0: SRF Verkehrsinfo von 18:08 Uhr gleich. Entwarnung in der Region Solothurn auf der A2 Richtung Basel. Im Belchentunnel keine Gefahr mehr durch eine verlorene Ladung auf der Straße. Dann Stau auf folgenden Strecken in der Region Basel auf der A2 Richtung Deutschland. Ab Pratteln, im Aargau auf der A1 Richtung Bern zwischen Spreitenbach und dem Barecktunnel. Und in der Region Zürich auf dem Nordring Richtung St. Gallen ab Dietikon, daher auch auf dem Westring ab Udorf Süd. Dann auf dem Westring Richtung Chur ab dem Limmataler Kreuz wegen eines Unfalls im Eschertunnel stockend. In der Region Winterthur auf der A1 Richtung St. Gallen zwischen Töss und Ohringen sowie im Zürcher Oberland auf der Oberlandautobahn hin Wiel-Reichenburg in beiden Richtungen stockend zwischen Rüti und Eschenbach.
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0: Weltpolitik am Lac Léman, am Genfersee, es geht um viel, am G7-Gipfel gerade gehört in den Nachrichten. Und die Frage, wie unsicher ist es wirklich, dass es zu diesem Deal kommt zwischen den USA und dem Iran? Wir vertiefen das in dieser Halbstunde mit unserem Korrespondent für Diplomatie.
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0: 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Heute Morgen, erster Blick aufs Handy. Die SRF News App schickt uns einen Push, der ausnahmsweise mal wirklich Gutes verspricht. Die USA und der Iran haben eine Friedensvereinbarung auf dem Tisch. Am Freitag soll unterzeichnet werden in der Schweiz. Was der US-Präsident Donald Trump seit langem in Aussicht stellt, sei also nahe. Man hat das mehr oder weniger auf dem Tisch. Jetzt haben wir uns bei unserem internationalen Korrespondenten Fredrik Steiger erkundigt. Es sind ja noch nicht alle Details zu dieser Vereinbarung bekannt, aber natürlich steht ein Punkt im Zentrum: ein sofortiges Ende vom Irankrieg.
1: Das ist zwar nicht ein ausgearbeitetes Abkommen für einen stabilen, langfristigen Frieden, aber es ist immerhin eine Verständigung auf einen länger anhaltenden Waffenstillstand. Es geht im Abkommen zudem um ein Ende der Blockade der Straße von Hormuz durch den Iran. Und im Gegenzug sagen die Amerikaner zu, dass sie sofort die Zufahrt zu den iranischen Häfen wieder ermöglichen. Im Weiteren sollen Teile der in den USA blockierte iranische Gelder freigegeben werden und die Ölsanktionen sollen gelockert werden. Hingegen bei einem ganz zentralen Thema, wenn es nämlich ums iranische Atomprogramm geht, das ist eigentlich der Grund, die Ursache für die USA und Israel für den Krieg, dort ist noch überhaupt nichts geregelt.
0: Kurz, das tönt jetzt noch nicht nach einem Ziel erfüllt, wie es der Donald Trump gerne darstellt, also ein Sieg für ihn oder doch nicht?
1: Nüchtern betrachtet ist es nicht wirklich ein Sieg. Es ist offensichtlich, dass die Vereinbarung, die man jetzt die Nacht geschlossen hat, eine starke Schlagseite hat, und zwar zugunsten vom Iran. Und dass die Amerikaner in wesentlichen Punkten nachgegeben haben. Ein Haufen Forderungen, wie zum Beispiel eine Beschränkung vom iranischen Raketenprogramm oder dass der Iran aufhört, die Milizen im Nahen Osten zu unterstützen, das haben die Amerikaner einfach fallen. Gewonnen hat der Trump eigentlich auch nicht, wenn es um das iranische Atomprogramm geht, denn dort ist überhaupt noch nichts geregelt. Dort muss man jetzt erst anfangen verhandeln. Und auch das iranische Regime, das man ja eigentlich ganz gerne beseitigt hat, das ist immer noch an der Macht, im günstigsten Fall aus der Sicht von Trump, hat er gerade noch rechtzeitig Kurven bekommen, den Ausstieg geschafft, sodass ihm die ganze Sache wenigstens nicht nachhaltig schadet.
0: Und so dürfte der Donald Trump wahrscheinlich die nächste Bühne für sich zu nützen wissen. G7-Treffen, Cévian, da dürfte das Abkommen zu reden geben.
1: Es wird sicher ein Thema sein, und vor allem der Donald Trump selber wird das Thema in den Vordergrund rücken, weil er sieht sich jetzt als Sieger, als vielleicht sogar als Friedensstifter. Hinter den Kulissen wird man natürlich auch über andere Themen diskutieren, aber nach außen wird der Trump das Thema in den Vordergrund rücken. Und es ist halt eine Tatsache, dass die Medien, dass die Kameras immer dort sind bei solchen Treffen, wo der Donald Trump ist.
0: Soweit der Fredrik Steiger, internationaler Korrespondent für SRF, in diesen Tagen Cévian am G7-Treffen unterwegs für uns. 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

0: Donald Trump ist in Genf gelandet und wurde am Flughafen unter anderem vom Schweizer Bundespräsidenten Guy Parmelin empfangen. Parmelin begrüßte heute Nachmittag schon andere Spitzenpolitikerinnen und Politiker, wie den französischen Präsidenten Emmanuel Macron. Sie alle reisten von Genf aus weiter ans G7-Treffen in Evian, auf der französischen Seite des Genfersees. Schweizerinnen und Schweizer, die im Zweiten Weltkrieg mit ausländischen Widerstandsgruppen gegen den Faschismus gekämpft haben, sollen rehabilitiert werden. Das hat das Parlament entschieden. Die Schweizer Staatsangehörigen machten sich damit strafbar, weil es nicht erlaubt ist, in einer fremden Armee zu kämpfen. Die Mehrheit des Parlaments fand aber, die Personen hätten damals einen historischen Beitrag geleistet für Freiheit und Demokratie. Ein großer Teil der Menschen in der Schweiz unterschätzt das persönliche Risiko für bestimmte Krankheiten. Das zeigt eine Studie der Krankenkasse Sanitas. Besonders unterschätzt werde das Risiko von Diabetes und Demenz.
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2: Wird wieder geschaut, Spanien gegen Kap Verde, die Weltnummer 2 gegen die Weltnummer 67, der Europameister gegen einen WM-Neuling. Fabio Halbisen vom SRF Sport, Ruud Schmidt, ist der Match so unausgeglichen, wie man könnte meinen?
3: Hey, überhaupt nicht. Es läuft die 30. Minute und es steht immer noch 0-0. Kap Verde kann überraschend gut mitheben mit Spanien. Klar, die Spanier haben mehr Ballbesitz, kombinieren sich etwa die im Mittelfeld schön durch oder spielen sich den Ball schön zu. Aber das war es eigentlich auch schon gesehen. Also Kap Verde steht hinten sehr, sehr gut. Erobert sehr aggressiv der Ball, also Spanien hat wenig Raum und wenn sie dann den Ball gewinnen, sind sie etwa die auch schon mit einem Konto zumindest mal in die andere Platzhälfte gekommen. Gefährlich ist es noch nicht geworden und darum irgendwie ganz logisch, dass es hier nach einer halben Stunde immer noch 0-0 steht. Also Kap Verde, der WM-Neuling, der überrascht heute zu oben. Man muss fairerweise aber auch sagen, Spanien ist noch nie auf dem Niveau, wo man sie kennt hat an der Europameisterschaft. Es fehlen auch wichtige Spieler, Lamine Yamal zum Beispiel, kann wegen einer Verletzung noch nicht mittun. Aber ja, das ist nicht so unausgeglichen, wie wir das erwartet haben. Immer noch 0-0.
2: Der Match läuft im Fernsehen auf SRF 2 oder auf der SRF Sport App. Jörg Zock von SRF Meteo, wie heiß ist es morgen?
4: Ja, 28 Grad geht es verbreitet lokal. Lange Zeit schon für einen Hitzetag mit 30 Grad. Das wahrscheinlich so in der Region Genf oder im Wallis. Aber morgen noch der Tag mit gemäßigten Temperaturen. Richtig heiß wird es dann ab Mittwoch und dann in den kommenden Tagen bis zum Mittwochenende. Da haben wir dann eine richtige Hitzewelle. Morgen gibt es neben der Sonne ab und zu mal ein bisschen Schatten. Es sind Wolkenfelder, die ab und zu durchziehen. Die sind vor allem im Norden und Osten vom Land wie so dichter, kommt die Sonne nochmal fürs Weile abdecken und ganz vereinzelt könnte sie in diesen Gebieten auch mal kurz nass werden.
2: SRF Verkehrsinformation von 18.33 Uhr im Zürcher Oberland ist die Oberlandautobahn Richtung Reichenburg zwischen Rapperswil und Jona wegen eines Unfalls gesperrt. Dann in der Region Zürich auf dem Westring Richtung Chur, Stau ab dem Limmataler Kreuz bis Uhr auf Süd.

DJ Spiller von Italien mit der Stimme von der Sophie Alice Baxter. Groovechat, das ist SRF 3 ab der 7. mit einer ganzen Stunde schweizermusikin.ch. Und wenn ihr in Sachen Musik aus der Schweiz euch etwas Gutes wehtun, geht in den nächsten heissen Tagen. Um ein bisschen oben runterzukommen, durchschnaufen, nicht zu viel machen und einfach hinterlehnen und hören. Wir empfehlen das aktuelle Album von der Luzerner Toa Tena, heisst Have I Lost My Magic. Das hier ist ab dem Album. Song heisst Ready.

0: Die Grossen, die Unverkennbaren, die Einzigen. Foo Fighters, Learn to Fly. Mandy-Abend, SRF 3. So, Mitte Woche kommt mal die Hitzewelle. Aber wer sich zu der Game-Community zählt, wartet schon auf etwas viel weiter hinten im Jahr, auf den November, 19. November. Das ist der Tag der Tage. Dann kommt das meist erwartete Game von allen Zeiten. Es ist der Tag, wo endlich, sagen die, Grand Theft Auto 6 rauskommt. Endlich hat heute unser Guido Berger, ein bisschen früher am Nachmittag, von unserer Digitalredaktion gesagt, und mir gesagt, warum das alle aufgeregt sind wegen diesem Game.
1: Also die GTA-Reihe ist eine der grössten Gameserien von allen Zeiten. Sie haben fast 500 Millionen Games verkauft in dieser ganzen Serie. Also ein Haufen Leute kennen das Game schon, wissen, dass sie schon viel Spass gehabt haben damit. Und dann kommt noch dazu, es ist jetzt 13 Jahre her seit der letzten Version, seit GTA 5. Und das ist nicht nur eine halbe, das ist wirklich eine ganze Ewigkeit in der Game-Branche. Und über all die Jahre oder, haben sie an dem GTA 6 geschafft. Und die Schätzungen gehen jetzt so in die Gegend von 1 Milliarde, die das Game kostet hat zum Herstellen. Und damit wäre es nicht nur das grösste Game, sondern eigentlich das grösste Stück Unterhaltung überhaupt. Also einfach grösser als alles andere.
0: Gross auf jeden Fall. Das ist weit, weit weg von einfach Spesen. Das ist gigantisch. Aber die Frage ist es auch wichtig?
1: Ich würde schon sagen, aus zwei Gründen. GTA war eigentlich schon immer so ein Kommentar auf Amerika gewesen, aus europäischer Sicht. Das Rockstar-Hauptstudio ist in Edinburgh in Schottland. GTA 6 jetzt spielt in Florida. Ich sage dem gerne die USA auf Ketamin. Und das ist so die perfekte Location, um den Fiebertraum abzubilden, wo sich die USA gerade drin hin und her wälzen. Und dann ist das Game einfach auch für die ganze Game-Industrie wichtig. Der geht es nicht so gut. Die leidet so ein bisschen unter zunehmend der Konkurrenz von anderen Unterhaltungen, TikTok zum Beispiel. Und die starren jetzt alle auf GTA. Einerseits ist der Terminkalender im November komplett leer, weil es einfach niemand sonst wagt, auch nur in der Nähe von GTA 6 rauszukommen. Aber auch erhoffen sich eigentlich alle in der Industrie, dass GTA 6 für sie so ein bisschen Kohlen aus dem Feuer holt. Also dass Leute, die heute weniger spielen als früher, dass die wegen GTA 6 wieder zurückkommen und wenn sie dann mit dem fertig sind, vielleicht auch noch ein, zwei andere Games spielen.
0: Ein Superlativ nach einem anderen Gibt auch wahnsinnig viele Hoffnungen, die drinstecken, aber kann ein Game alle die Erwartungen erfüllen?
1: Also wenn das jemand kann, dann Rockstar, die Firma, die das herstellt, die haben das bis jetzt immer geschafft. Also auch schon früheren Versionen sind mit sehr viel Spannung erwartet worden. Und sie haben jetzt auch unendlich viel Zeit gehabt, so viel, wie sich das kein anderes Game-Unternehmen leisten könnte, um ein einziges Game zu entwickeln. Finanziell kann man wahrscheinlich sagen, ist der Erfolg fast sicher. Also die Milliarden, die sie gebraucht haben, um das zu bauen, die holen es wahrscheinlich innen nur noch, wenn das Game in Vorverkauf geht. Also dort läuft es sicher gut. Offen ist natürlich etwas, also die kulturelle Wirkung hat, die ich mir davon verspreche. Dort muss man vielleicht noch sagen, es ist vielleicht auch das letzte Mal, dass so etwas Grosses rauskommt. Oder in der Game-Industrie sind sich eigentlich die meisten einig, dass die Games mittlerweile zu gross und zu teuer sind zum Bauen. Und darum könnte es sein, dass auch sogar weitere GTA-Games eher wieder ein bisschen kleiner werden als das GTA 6 jetzt, das eben nicht mehr 13 Jahre lang dauert und eine Milliarde kostet. Und das würde dann bei dass GTA 6 auch ein Rekord für die Ewigkeit könnte werden.
0: Der Guido Berger von der SRF Digitalredaktion. Trotz allem, das braucht noch ein bisschen Geduld. Am 19. November soll das GTA 6 rauskommen. Wenn es nicht doch noch einmal verschoben wird, das wäre nicht zum ersten Mal.

0: Mendiabend an der Fußball-WM spielt Spanien gegen Kap Verde. Erste Halbzeit durch. Es steht, wow, 0-0 an dem Turnier, wo er da der Chef ist.
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0: Lendiabend, Anna Zöllig übernimmt und macht eine Stunde lang schweizermusikim.ch. Ich bin Mario Toriani, bis morgen. Und jetzt gibt's Neues. Das ist SRF 3.
1: Die Nachrichten von SRF um 19 Uhr mit Mario Storni. Das Abkommen zwischen den USA und dem Iran sei unterzeichnet, das sagte US-Präsident Donald Trump. Dabei dürfte es sich um eine digitale Unterschrift handeln, wie Nachrichtenagenturen berichten. Vorgesehen sei aber noch eine offizielle Unterzeichnungszeremonie in Genf Ende Woche. Vom Iran gibt es dafür bislang keine Bestätigung. Die Details der Vereinbarung bleiben weiter unklar. Teil davon sei, dass die Straße von Hormuz wieder geöffnet werden soll und das Abkommen soll als Ausgangspunkt für weitere Verhandlungen dienen während 60 Tagen. Auch Bundespräsident Guy Parmelin begrüßte am Rand des G7-Gipfels die Vereinbarung. Die Schweiz hat sich gemeinsam mit den anderen Vermittlern Pakistan und Katar intensiv dafür eingesetzt, die Konfliktparteien zu einer Lösung zu bewegen, wie Parmelin sagte.
2: La Suisse s'est engagée fortement avec les autres facilitateurs, c'est-à-dire le Pakistan et le Qatar, pour amener les belligérants à trouver une solution. Et c'est ce protocole d'accord, il s'agit d'un protocole d'accord, d'après les tout derniers renseignements que j'ai, qui devrait être signé à la fin de cette semaine.
1: Er gehe davon aus, dass die Vereinbarung Ende Woche in Genf unterzeichnet werde. Die Details seien aber noch unklar, so Bundespräsident Parmelin weiter. Der Nationalrat will vorerst den Bau neuer Atomkraftwerke nicht wieder zulassen. Nach einer regelrechten Monsterdebatte über drei Tage verteilt, hat der Nationalrat den Gegenvorschlag zur Blackout-Initiative an den Bundesrat zurückgewiesen. Dieser soll den Gegenvorschlag überarbeiten. Insbesondere will der Nationalrat Fragen zur Finanzierung neuer Atomkraftwerke geregelt sehen. Die Blackout-Initiative will, dass der Bundesrat die Versorgung der Schweiz mit genügend Strom sicherstellt. Dabei sollen auch neue Atomkraftwerke eingesetzt werden können. Der Bundesrat und dem Ständerat geht die Initiative zu weit mit einem indirekten Gegenvorschlag, wollen aber beide das Neubauverbot von AKW in der Schweiz kippen. In Schweizer Läden sollen die Menschen wieder Früchte und Gemüse wägen können, ohne dass sie angeben müssen, ob die Ware in einem Säckli ist oder nicht. Nach dem Nationalrat hat auch der Ständerat einen entsprechenden Vorstoß angenommen. Dieser fordert, dass der Bundesrat die sogenannte 2-Gramm-Bagatellregel wieder einführt. Mit dieser wurde das Säckligewicht beim Wägen immer automatisch abgezogen. Die Regel wurde Anfang 2025 jedoch abgeschafft. Seither müssen Konsumentinnen und Konsumenten beispielsweise in der Mikro oder im Coop angeben, in welcher Verpackung sie Früchte und Gemüse wägen. Die Wetteraussichten: Nach einem meist sonnigen Abend gibt es morgen dann vermehrt Wolkenfelder. Die Höchstwerte erreichen im Norden 27 Grad, im Süden bis zu 30. Das waren die Nachrichten von Radio SRF, verantwortlich Patrick Walter.
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4: Das ist der WM-Flash und am Mikrofon ist der Fabio Halbise. Wir haben ein Auge auf Match Nummer 13 von dieser Fußball-WM: Spanien gegen Kap Verde. Der Europameister gegen einen WM-Neuling. Die Weltnummer 2 gegen die Weltnummer 67. Eine klare Angelegenheit, hat man meinen, aber zur Halbzeit steht es immer noch 0-0. Die Kap Verde heben sehr gut mit den Spaniern. Klar, wenn man auf die Zahlen schaut, 70% Ballbesitz, 4 Abschlüsse aufs Goal, einmal die Latte getroffen. Die Spanier sind total überlegen in diesem Match, aber es hat eben noch keine Goal gegeben. Und das liegt unter anderem vor allem am Goalie der Kap Verde, am Vosinha, der eine grosse Parade nach der anderen gezeigt hat. Gespielt sind zwar erst 45 Minuten, die Spanier haben noch mal eine ganze Halbzeit Zeit, aber bis Doane sieht es einmal nach einer ganz grossen Überraschung aus.
5: SRF-Verkehrsinfo von 19.04 Uhr im Zürcher Oberland. Da ist die Oberlandautobahn zwischen Hinwil, Jona und Rapperswil wegen Bergungsarbeiten gesperrt.
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5: Tausende von Menschen verfolgen die Fußball-WM von den Männern mit. Gleichzeitig gehen Tausende von Menschen auf die Strasse und kämpfen für Gleichstellung. Das Wochenende, es hallt noch ein bisschen nach. Ich gebe euch in dieser Stunde einen Haufen Neues von tollen Female Acts. Aline Alistair hat einen brandneuen draussen. Noemi Besa hat erst

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0: Lisa, bei ihr geht's steil aufwärts. Bei einem grossen Label ist sie unter Vertrag. Ordentlich Konzert hat sie auch angesagt für den Festivalsommer. Nebenbei, da ist sie noch Pharmaassistentin und immer zur Stelle, wenn jemand im Umfeld einen Meditipp braucht.
1: Ja, da gibt es dann halt auch mich auch. Aber das ist für mich auch voll in Ordnung.
0: Ja, ist also auch okay für die 20-Jährige, aber nicht, dass sie jetzt jedes Mal auf eure Paracetamol und Ibuprofen belangen anhaut, wenn sie dann antreffen auf der Straße. Nein, nein. Dass sie eine Lehre als Pharmaassistentin gemacht hat, das bereut sie nicht.
1: Hey, mich hat das Medizinische und vor allem das Arbeiten mit Menschen mega interessiert. Und ich habe dann aber für MPA, wo mir auch noch geluscht hat, dort bin ich einfach schulisch zu wenig stark. Ich habe gefunden, hey, nein, das ist mir glaube ich auch ein bisschen zu streng. Ich wollte ja eigentlich dann den Fokus auf die Musik haben, das ist halt dann in so einer Lehre schwierig. Ausbildung und habe mich dann für Pharmaassistentin entschieden. Du hilfst den Leuten ja eigentlich mega und lernst auch viel über Medikamente, aber genauso halt über Krankheiten. Und das habe ich mega spannend gefunden und finde es bis heute sehr interessant.
0: Ja, ich würde jetzt mal sagen, es ist gut, so ein Standbein zu haben neben der Musik. Wir wissen vom Schweizer Musikbusiness, dass es ein eher Herzpflaster ist. Es ist ganz viel Einsatz gefragt für einen doch sehr kleinen Märzschluss am Ende. Bei ihr zweifeln wir nicht daran, dass sie da ihren Weg macht. Noemi Besa, sie ist auf einem guten Weg und am besten auch auf dem Best-Talent-Weg. Entsprechend hat sie letzte Woche auch live gespielt bei uns, hier im SRF3-Studio in der Sendung.ch. Ihr findet das Video dazu bei uns online auf srf3.ch. Bei dieser Session hat es auch Deda live gegeben. Ihr ganz neuer Song «You'll Find Me There», ein wunderschöner, hat auch live sehr

0: Der Tian, grateful, da bei Punkt.ch auf SRF 3, die Schweizer Musiksendung. Schön sind ihr bei uns. Ich habe eingangs ja versprochen, ich habe einen Haufen Neues von Female Acts. Und das halten wir also auch ein. Sie da dreht seit letztem Monat unser Gütesiegel SRF 3 Best Talent, Eileen Allister. Im Mai unser musikalischer Liebling war. Jetzt hat sie einen neuen Song draus. Der Song Where's the Fun?
1: Ich finde es irgendwie lustig, weil es mega schwierig zu erklären, was der Song genau geht. Ich glaube, ich habe in diesem Song einfach irgendwie so eine gewisse Gefühlslage verarbeitet, die sich irgendwie so ein bisschen angestellt hat. Und das sind von irgendwie schlechten Coping-Mechanisms, die ich in mir angestellt habe, wie ich mit Sachen zum Teil umgehe, die mich belastet, bis zu, wie ich das Gefühl habe, werde ich zum Teil wahrgenommen. Oder einfach so, ich glaube, es ist die Angst von, man wird wahrgenommen, gerade wieder vergessen oder man ist nie genug. Ich glaube, müsste ich es einfach erklären, ist der Song entstanden aus verschiedenen Fragen, die ich mir gestellt habe. Und das ist von, bin ich genug, zu, wie verarbeite ich Sachen, bis zu meinen unhealthy patterns, die ich gegenüber anderen habe und aber andere ja zu mir. Und eigentlich wie so ein bisschen, dass man den Spass an gewissen Sachen verliert, weil man alles zu fest hinterfragt.
0: Also Zürcherin im Interview mit uns zu dem Song. Und sie hat angesprochen, die Coping-Strategien, die Mechanismen, also Sachen, die man macht, um anderen eben besser umgehen zu können, die man sehr auch unterbewusst macht. Bei ihr sagen so eine Coping-Strategie zum Beispiel?
1: Sich sehr in Situationen reinsteigern und sich in sich reinfressen, nicht wahnsinnig mit den Leuten kommunizieren. Das ist sicher etwas. Bei mir schlagen Sachen mega auf den Magen. Das ist sicher ein Problem, das ich oft habe, dass ich dann wie irgendwie keinen Appetit mehr habe. Oder einfach nicht aus Protest gegenüber etwas, aber einfach, weil ich so bin, ich esse jetzt einfach nicht, ich fühle mich unwohl. Ich glaube, ich bin ein Mensch, ich ziehe mich entweder mega zurück oder dann der complete opposite, wo ich einfach nur noch rausgehe und irgendwie einfach nie allein bin und mir nicht Zeit nehme, um irgendetwas zu verarbeiten. Und einfach bin so, wenn ich irgendwo abgelenkt bin, dann muss ich nicht damit umgehen. Ich bin jetzt einfach very outgoing bis ganz spät und mit ganz vielen Leuten, die mich ablenken. Ja, ich glaube, es sind ein paar von denen, aber es gibt sicher noch mehrere.
0: Ja, gerade da der letzte Punkt zum Beispiel, den kenne ich sehr gut, einen durchgeben, auch wenn man vielleicht gar nicht so dermaßen mag oder es einem echt zu viel ist. Hauptsache, alles rundum vergessen. Where's the fun, fragt sich Eileen Allister in dem neuesten Song. Und das klingt jetzt alles so schwer und anstrengend. Sie hat dann aber also einmal schon auch Spass oder eben Fun.
1: Also bei mir ist es mega abhängig davon, mit wem ich mich umgebe. Also wenn ich mit den richtigen Leuten bin, macht alles mehr Spass.
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0: Ja, manchmal frage ich mich ja, wie das geht. Bands, die schon fast gleich lang existieren wie ich, aber immer noch neue Musik rausgeben. So der Fall hier bei Ihnen, Calles Caviar, eine achtköpfige Ska- und Reggae-Band von Basel, die diesen Song Anfang dieses Jahr rausgegeben haben, Help Somebody. Und damit zu den 11-köpfigen Bands, und zwar denen auf dem Rasen.
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0: Spanien gegen Cap Verde. Und es ist eine ganz ähnliche Ausgangslage wie bei Deutschland gegen Curaçao gestern. Eine ganz grosse Fußballnation gegen einen WM-Neuling. Gestern hat Deutschland mit 7-1 gewonnen. Jetzt Fabio Halbwiese von SRF Sport. Spanien ist heute allerdings nicht ganz so souverän.
2: Hey, das Gegenteil ist der Fall. Es steht immer noch 0-0 und es läuft die 70. Minute. Also man kann es eigentlich anders ausdrücken. Spanien ist fast schon am Verzweifeln. Und es ist schon wirklich krass, die Ausgangslage. Spanien ist Europameister, ist die Welt Nummer 2. Cap Verde ist zum allerersten Mal überhaupt an einer WM dabei. Die Welt

0: abzuwenden. Wenn das 0-0 endet, wäre das eine riesige Sensation.
1: 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SRF Verkehrsinfo von 19.30 Uhr. Es liegen zurzeit keine Meldungen über größere Störungen vor. Solltet ihr unterwegs etwas sehen, was wir jetzt hier nicht sehen, jederzeit durchgehen 0800 888 123 ist unsere gratis SRF Stammeldernummer. Weiter im Text. Wir stecken mitten in dieser Stunde Schweizer Musik auf srf3.ch am Mikrofon Anna Zöllig. Und wenn ich von Schweizer Musik rede, dann ist natürlich auch die auf Französisch gemeint. Carousel, sie kommen von Courtetel bei Delemont im Jura. Das hier ist ihr Song «Plus de couleur». Ich wünsche euch mit einem guten Montag.

0: Der DJ Antoine, er gehört genauso in die Schweizer Musikszene wie sie, die man jetzt hört. Red Echo, zwei Frauen von Graubünden, Céline Matzenauer und Jana Temelkov. Beide schon seit klein auf sehr Musik fasziniert.
1: Ich habe früher mit Klavierunterricht angefangen, in der dritten Klasse, meinte ich. Ich habe das aber auch nur so für zwei Jahre gemacht und dann habe ich mir selber weiterhin beigebracht zum Klavierspielen. Und dann in der Oberstufe habe ich für mich das Singen entdeckt und habe gemerkt, dass mir das zehnmal mehr Spass macht. Und ja, durch eine Kollegin bin ich dann in eine Band gekommen, wo dann sie auch gespielt hat. Und so habe ich dann sie. Also wir kennen uns schon länger, aber dort sind wir dann.
0: Sie, das wäre eben Céline, die zweite im Bunde von Red Echo. Sie, die zweite, hat früher angefangen mit der Musik und auch sehr ähnlich ist es abgelaufen.
2: Ich habe angefangen mit Gitarrenunterricht, also voll klassisch, so als Primarschüler angefangen mit irgendeinem Musikinstrument und habe dann aber so im Teenageralter, würde ich sagen, gemerkt, dass Bassspielen auch mega viel Spass macht, vor allem auf der Bühne und habe dann mich mega auf das Bassspielen fokussiert. Ja, und dann so mit 12, 13 haben bei mir so ein bisschen die ganzen Bandgeschichten angefangen. Und das hat halt immer am meisten Spass gemacht und am meisten motiviert zum Weitermachen.
0: Die jetzige Bandgeschichte ist eben die, die es zusammenschreiben. Red Echo, ein Projekt, das heisst «Feinste Pop-Rock machen». Sie haben es entdeckt auf der Schweizer Musikplattform MX3. Und diesen Monat spielen wir es darum in der ganzen Schweiz in allen Sprachregionen.
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0: Projekt sind wir erst am Kennenlernen. Ihr Song «Painkiller» läuft den ganzen Monat bei allen SRG-Sender. Entdeckt haben wir ihn auf der Schweizer Musikplattform MX3. Die Hause sind die Graubünder, die beiden Frauen von Red Echo. Dort haben sie auch mit unseren Kolleginnen und Kolleginnen von RTR geredet und verraten, wie das so läuft zwischen ihnen. Und Diana erzählt, in der Musik, da läuft es super, sie verstehen sich gut. Also so beim Songschreiben, aber eben auch sonst verstehen sie sich gut.
1: Ich würde auch sagen, eine mega Connection, die wir halt noch haben, ist so auf der Bühne. Also wir lieben es, zum zusammen auf der Bühne stehen, dann tanzen wir zusammen und lachen uns an. Und das ist einfach so, ja, die grösste Connection, die wir haben. Voll.
0: Uneinigkeiten gibt es, aber wenig.
1: Ich meine, man hat immer wieder ein bisschen vielleicht Diskussionen, wenn es vielleicht um Designsachen geht oder so, aber bei uns ist es halt mega gut, wir sind halt das Zweite und wir müssen die zweite Sache diskutieren und wir kommen eigentlich mega schnell auf einen Entschluss und auf eine Meinung. Ja. Aber ich würde sagen, halt mehr so, vielleicht im organisatorischen Bereich, aber so musikalisch wirklich nicht.
0: Da kommt alles aus einem Guss. Bei diesen zwei hat man das Gefühl und der Song «Painkiller», das ist vermutlich auch nicht das Letzte, was wir von ihnen gehört haben. Diana sagt...
2: Das Ziel ist, dass wir irgendwann vor Musik leben können. Das wäre schon das Hauptziel, würde ich meinen. Klar, so berühmt werden, so ist alles cool. Darum ist das schon so ein grosses Ziel von uns, aber halt auch, um unsere Musik an Leute können weitergeben, die sich damit so identifizieren können, mitfühlen können, was wir für Lieder schreiben.
3: 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Ein Monat lang im Radio in der ganzen Schweiz.
0: SRF Verkehrsinfo von 19.44 Uhr mit einer dringenden Meldung. Vorsicht in der Region Solothurn-Aargau. Auf der A1 Bern-Zürich zwischen der Raststätte Gunzgen-Süd und Rotrist. Da besteht in beiden Richtungen Gefahr durch Personen auf der Fahrbahn.

0: Lehrer wieder füllen.
1: Lorena Hanschin, Musikerin von Basel, in den letzten Jahren hin und her pendelt zwischen Zürich und Berlin. Nicht zuletzt auch wegen ihrem anderen Job, den sie noch hat. Sie ist Schauspielerin, dass sie jetzt als Musikerin eine EP rausgegeben hat. Das hat sie viel Mut gekostet. Lang hat sie viel mehr aufs Schauspiel gesetzt.
2: Vor dem Schauspielstudium habe ich überlegt, Jazzgesang zu studieren und hatte einen mega Respekt vor dieser theoretischen Aufnahmeprüfung. Und habe gedacht, ach, im Schauspiel kann ich alles irgendwie verbinden. Und die Musik ist dann für mich immer so, dass wie so mein Privat, fast eine Art Tagebuch, so für mich mega, ich fahre abends daheim. Und ich glaube, es ist für mich wie eine viel größere, ich habe viel größere Hemmschwelle müssen übersteigen, um das zu veröffentlichen. Weil ich das Gefühl habe, es bin viel mehr ich. Weil beim Theater kann ich mich immer verstecken hinter ach, die Regie, ach, das Bühnenbild, Kostüm. Und bei der Musik, das ist ja auch irgendwo eine Kunstfigur. Aber ich glaube, das hat einfach viel mehr Zeit gebraucht, um zu sagen, ja, ich bin ready.
1: Ja, und verstecken muss er sich definitiv nicht. Lorena Hanschin, sie hat eine fantastische EP rausgegeben. Wir haben sie euch vorgestellt letzte Woche. Da war sie live zu Gast, die Baslerin, da bei uns. 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Stundenlang Musik von dem Land. Das ist .ch noch bis 8 Uhr. Die perfekte Begleitung beim im Garten hückeln und am Weihnachtsnacht.

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0: «Wash My Pain Away», das ist auch der Titel von ihrem neuen Album, das sie draussen hat, «Femi Luna». Ostschweizer SRF 3 Best Talent. Mit ihr verabschiede ich mich, Anna Zöllig. Übergebe unsere nächste Sendung. Geht nach dem da. Das sind die wichtigsten Meldungen der Stunde. Das ist SRF 3.
1: Die Nachrichten von SRF um 20 Uhr mit Mario Storni. Der Nationalrat will vorerst nichts wissen von neuen Atomkraftwerken in der Schweiz. Zuerst soll der Bundesrat klären, wie neue Anlagen finanziert werden sollen. Die Entscheidung in der Großen Kammer war allerdings äußerst knapp. Aus dem Bundeshaus Juliette Schild.
2: Drei Stimmen machten letztlich den Unterschied. Mit 100 zu 97 Stimmen bei zwei Enthaltungen entschied die Große Kammer, dass der Bundesrat seinen Gegenvorschlag zur sogenannten Blackout-Initiative nochmals überarbeiten soll. Nebst SP, Grünen und der GLP war auch die Mehrheit der Mitte-Fraktion dieser Meinung. Der Nationalrat will also zuerst wissen, woher das Geld für neue Atomkraftwerke kommt, bevor er das Neubauverbot aufheben will. Die Große Kammer stellte sich damit gegen Verkehrsminister Albert Rösti. Dieser sagte, es sei zum jetzigen Zeitpunkt zu früh, um über die Finanzierung von möglichen neuen AKW zu sprechen.
3: Wir brauchen doch ein konkretes Projekt. Wir wollen zuerst die Bevölkerung fragen, ist es möglich, über die Option Kerntechnologie zu sprechen?
2: Nun ist am Dienstag wieder der Ständerat am Zug. Er muss entscheiden, ob er mit dem Entscheid des Nationalrats einverstanden ist. Die Kleine Kammer hatte sich im Frühling dafür ausgesprochen, dass in der Schweiz wieder neue Atomkraftwerke gebaut werden dürfen.
1: Im vergangenen Herbst wurde eine Tochterfirma des Schweizer Rüstungskonzerns RUAG Opfer eines Hackerangriffs und hat dann Lösegeld bezahlt, damit die Daten nicht veröffentlicht werden. Diese Vorgänge werden nun vom Verteidigungsdepartement untersucht, wie der Bundesrat mitteilt. Das Verteidigungsdepartement war im Vorfeld nicht über die Zahlung informiert worden. Der Bund rät grundsätzlich davon ab, in solchen Fällen Lösegeld zu zahlen. Bundespräsident Guy Parmelin hat die Vereinbarung zwischen den USA und dem Iran für eine Waffenruhe begrüßt. Er lobte bei einem Auftritt in Genf die Arbeit der Vermittler. Neben Pakistan und Katar habe sich auch die Schweiz intensiv dafür eingesetzt, dass die Konfliktparteien eine Lösung finden.
4: La Suisse s'est engagée fortement avec les autres facilitateurs, c'est-à-dire le Pakistan et le Qatar, pour amener les belligérants à trouver une solution et c'est ce protocole d'accord, il s'agit d'un protocole d'accord d'après les tout derniers renseignements que j'ai qui devrait être signé à la fin de cette semaine.
1: Er gehe davon aus, dass die Vereinbarung Ende Woche in Genf unterzeichnet werde. Die Details gelte es aber noch zu klären. Zudem betonte Parmelin, dass die Schweiz auch bei der Umsetzung der Vereinbarung eine Rolle spielen könnte. Das Abkommen dient als Ausgangspunkt für weitere Verhandlungen während 60 Tagen. Laut US-Präsident Trump wurde die Vereinbarung in einem ersten Schritt bereits digital unterzeichnet. Der Iran hat sich dazu bislang nicht geäußert. An der Fußball-WM hat Europameister Spanien im ersten Spiel gegen Kap Verde unentschieden gespielt, und zwar 0:0. Und dann noch die Wetteraussichten. Morgen gibt es ein Gemisch aus Sonne und Wolkenfeldern. Die Höchstwerte erreichen 26 bis 30 Grad. Das waren die Nachrichten von Radio SRF, verantwortlich Patrick Walter.
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6: Das ist der WM-Flash und am Mikrofon ist der Fabio Halbise. Und da ist sie da, die erste richtig grosse Überraschung von dieser Fußball-WM. Es ist fast schon eine Sensation. Spanien gegen Kap Verde, der Match endet 0:0. Der amtierende Europameister, die Weltnummer 2 Spanien, schafft es also nicht, gegen den WM-Neuling Kap Verde ein Goal zu schiessen und startet denkbar schlecht in das Turnier. Die Spanier waren überlegen, 70% Ballbesitz, 27 Schüsse aufs Goal, kein einziger Regine. Und das liegt unter anderem daran, dass Kap Verde sehr gut verteidigt hat, aber auch, dass der Goalie, der Vicinho, einfach fast alles gehabt hat, was auf sein Goal kam. Kap Verde, ein Inselstaat an der Westküste von Afrika, 500'000 Einwohner, das erste Mal an einer WM überhaupt dabei, startet also mit einem Punkt gegen den amtierenden Europameister Spanien.
7: SRF Verkehrsinfo von 20.04 mit einer Entwarnung in der Region Solothurn-Aargau auf der A1 Bern-Zürich. Zwischen der Raststätte Gunsken-Süd und Rot-Trist besteht keine Gefahr mehr durch Personen auf der Fahrbahn. Schließlich noch ein Hinweis zur Nord-Süd-Achse. Wegen Bauarbeiten wird der Gotthardtunnel heute Abend zwischen 20 Uhr und 5 Uhr morgens gesperrt. Eine Umleitung ist über die Passstraße signalisiert. Der Schwerverkehr wird in den Warteräumen angehalten.
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9: Nee.

0: Wann ist ein Mann ein Mann? Der Hebe Grönemeyer hat diese Frage 1984 gestellt und so richtig beantwortet ist sie bis heute nicht. Mein Fokusgast ist der Kambis Nuri. Er ist Co-Leiter der Fachstelle «Oh Boy». Er gibt Workshops an Schulen, redet mit jungen Männern über Männlichkeit, Grenzen, Gefühle oder auch Verantwortung. Und er macht auch Täterarbeit mit Männern. Kambis Nuri, du arbeitest mit jungen Männern. Wenn man die Frage von Grönemeyer innen würde stellen, wann ist denn für sie ein Mann ein Mann?
1: Das ist eine sehr gute Frage, die stellen wir nämlich auch in unseren Workshops. So, hey, mit welchen Erwartungen sind ihr aufgewachsen und was habt ihr selber an Erwartungen an euch selber als Männer? Und das ist schon noch recht erschreckend, das hat jetzt noch nie anders ausgesehen. Und zwar sind einfach die klassischen Männlichkeitsanforderungen, die jetzt der Grönemeyer auch gesungen hat, ein Mann muss dominant sein, ein Mann muss einen Status haben, ein Mann muss viel Geld verdienen und der Mann muss die Familie beschützen. Also das ist immer noch sehr das gängige Bild, was die Jugendlichen uns auch zurückmelden.
0: Überrascht euch das? Oder hätte dich das am Anfang überrascht?
1: Nein, das überrascht mich nicht. Erstens bin ich selber mit diesen Glaubenssätzen aufgewachsen. Und zweitens, das ist nach wie vor der Mainstream. Das ist das, was uns glauben gemacht wird. Ein Mann ist höher. Ein Mann muss sich am Morgen, wenn er aufsteht, sporten, dass er alles unter einem Dach kriegt. Das heisst, er muss noch am besten Sport machen, er muss sehr fleissig sein und er muss vor allem all das gleichzeitig können, indem er auch seine Emotionen abdrückt. Das heisst, er darf nicht traurig sein, weil das braucht ja Energie. Er darf nicht verletzt sein. Er muss immer, immer, immer Gas geben. Und darum überrascht es mich gar nicht, so wie ich selber auch aufgewachsen.
0: Also was hast denn du für Männerbilder gehabt, wo du aufgewachsen bist? Also du bist mit, ich muss vielleicht schnell ausholen, du bist mit 6 aus Afghanistan in die Schweiz gekommen. Du bist mehrfacher Schweizer Meister im Schachspielen, darum auch in Sportgymi. Hast angefangen Wirtschaft zu studieren, heute bist du Sozialarbeiter. Mit was für Bildern bist du, Männerbilder, bist du aufgewachsen oder Vorbilder?
1: Wie du gesagt hast, ich bin aus Afghanistan in die Schweiz geflüchtet. Das heisst, bei mir sind 2 Lupen drauf gewesen. Ich bin doppelt aufgefallen. Einmal als migrantischer Mann. Also man sieht es mir mehr an und man hat mich auch, vor allem nach 9-11 hat man mich sehr fest mit muslimischem Mann, mit einem gefährlichen Mann, mit Terrorismus in Verbindung gebracht. Das heisst, ich war dort sehr stark früh bemüht gewesen, zeigen, dass ich nicht gefährlich bin. Also einmal bin ich selber von Diskriminierung betroffen gewesen und einmal bin ich als Mann aufgewachsen. Das heisst, ich bin auch mit diesen Glaubenssätzen aufgewachsen. Ich muss hart sein, ich muss dominant sein, ich darf ja nicht traurig sein, ich darf nicht brüllen, ich muss immer Gas geben. Und ja, weil ich aus Afghanistan war, weil ich nicht weiss bin, weil ich den Schweizer Pass noch nicht hatte, weil meine Eltern noch nicht genug Geld hatten, habe ich einfach versucht, noch lauter zu sein, weil es ist so, ja, ich muss mich ja noch männlicher verhalten, noch mehr Fleiss reinstecken und so bin ich verkümmert. Also wie viele andere Männer auch, um zu merken, hey, was mache ich eigentlich da? Es tut mir wieder gut und ich habe die ganze Zeit aber die Maske an, um ja auch genug performen, ja auch zeigen, hey, ich nehme es gegen jeden auf. Und du hast es mega gut angesprochen, hey, ja, ich habe auch Schach gespielt, ich war in der Nationalmannschaft gewesen und habe alles gegeben und gemerkt, es reicht nicht, dass ich glücklich bin. Ich bin immer noch am gleichen Ort, ich bin nur am Performen. Ich bin nicht ich selber.
0: Und du bist mit einem starken Mann, einem starken Bruder aufgewachsen. Mhm. Die haben beide Wirtschaft studiert. Mhm. Du hast das auch angefangen. Ja. Und dann ist es abgebrochen. Was war das für ein Moment für dich?
1: Genau, also ich bin auch mit diesen Vorbildern aufgewachsen. Also einmal sicher mein Vater war Politiker in Afghanistan. Mein Bruder hat Wirtschaft studiert. Ich habe sehr fest zu ihnen aufgeschaut. Ich habe aber auch natürlich Fernsehen geschaut. Im Fernsehen der Mythos vom starken Mann, von James Bond bis Batman, all das Zeugs, das sehen wir. Das macht etwas mit uns. Und mit diesen Glaubenssätzen bin ich aufgewachsen und habe darum dann auch angefangen Wirtschaft zu studieren. Ich dachte, hey, ich muss viel Geld verdienen, erfolgreich sein. Bis ich dann mit so 22, 23 gemerkt habe, das geht nicht mehr auf. Also, weil ich mich mit Rassismus auseinandergesetzt habe. Weil ich gemerkt habe, hey, ich werde selber diskriminiert, meine Familie wird diskriminiert. Und so konnte ich dann auch eine Brücke schlagen. hey, das ist auf dem gleichen Kontinuum. Ich bin von Rassismus betroffen, ich bin aber auch ein Mann. Das heisst, Männlichkeit spielt auch eine Rolle. Und ich drücke auch auf die anderen ab, nämlich auf die Frauen und auf andere Männer, dass ich in dieser imaginären Ranghöhe weiter raufkomme. Und auch sicher, ich hatte das Glück gehabt, dass ich mega tolle Frauen in meinem Umfeld hatte. Also meine Mami, meine Schwester und viele, meine damalige Partnerin und viele Freundinnen, die mit mir ins Gespräch gegangen sind, die Geduld hatten, weil ich bin definitiv auch einer von diesen Männern gewesen, der grenzüberschreitend war. Und diese Auseinandersetzung hat mich dazu gebracht, dann auch mit Schach aufhören, merken, hey, das tut mir nicht gut. Auch merken, hey, Wirtschaft studiere ich eigentlich nicht, weil ich das will, sondern weil ich das Gefühl habe, das sind Erwartungen. Ich möchte eigentlich viel lieber mit Menschen arbeiten und mich möchte eine Verantwortung übernehmen. Und zwar eine Verantwortung auch aus der Perspektive, dass ich ein Mann bin. Mhm. Ich bin einer von denen, der Gewalt angewendet hat. Und
0: also was heisst, du hast Gewalt angewendet?
1: Hey, ich war sicher auch der, der sexistische Sprüche gemacht hat. Mhm. Ich war sicher auch der, wenn meine Freunde so Sprüche gebracht haben oder wenn einer im Ausgang jemanden betatscht hat, ich bin nicht dazwischen. Und das sagt, Agota Lavoie sagt das mega gut. Sie sagt, der Mann, der einen Spruch klopft, einen sexistischen Spruch, der wachst auf dem gleichen Nährboden auf, wie der Mann, der schwere Gewalt anwendet. Und solange der Alltagssexismus okay ist, solange wir Männer uns nicht dagegen einsetzen, wird die Gewalt nicht verhindert. Also wir dürfen nicht nur an die Spitze schauen, wo die schwere Gewalt angewendet wird. Wir müssen wirklich auf die Basis von unserer Gesellschaft anschauen. Und das ist der Alltagsrassismus. Und da sind wir alle mit drin.
0: Also, aber das ist natürlich genau der Moment, oder? Wenn ein paar Sprüche machen, du bist in einer Gruppe und dann aufstehen und sagen, hey, das ist überhaupt nicht lustig. Schwierig, das ist eine Herausforderung.
1: Schwierig. Es braucht Mut, es braucht Auseinandersetzung und das lernen wir Männer halt auch. Du setzt dich nicht gegen den Mann, also du tust einem Mann gefallen. Und wenn du in dem Moment in einer Gruppe, wo alle lachen, ja, dagegen sprichst, dann gefällst du diesen Männern nicht. Das ist auch noch spannend. Das ist etwas, was wir in den Workshops sehr häufig erleben. Sobald wir es schaffen, mit den Jugendlichen in die Beziehung hineinzukommen, sagen sie uns häufig, und das habe ich genau gleich gefühlt als 16-Jährige, sagen sie uns, ebenfalls, ich habe meist Angst vor meinen Kollegen, vor anderen Männern, weil ich könnte abgewertet werden. Mhm. Ich könnte meine Ranghöhe verlieren und es wird gegen mich verwendet.
0: Also und wenn du dich stark machst und findest, hey, der Spruch geht jetzt gar nicht, dann heisst es, hey, was bist denn du für einen?
1: Genau, was bist denn du für einen? Und dann kommen all die Glaubenssätze natürlich wieder, wo man den Jugendlichen abmacht. Man sagt, hey, bist du eine Frau? Was bist denn mit dir? Was bist denn du für ein Wolke? Etc. Und ja, das braucht Mut. Mhm. Ich glaube aber, es geht nicht ohne. Also ich glaube, das ist so, wir Männer müssen jetzt aufstehen. Es ist schon sehr vieles gemacht worden für den Gleichstellungsbereich. Häufig von Betroffenen, von Frauen, von Menschen, die sehr viel Energie hineingesteckt haben. Und wir sind bis jetzt so nicht dabei gewesen.
0: Also was heisst
1: wir? Wir Männer. Mhm. Wir Männer sind bis jetzt nicht dabei gewesen. Wir Männer sind in eine Abwehrhaltung hinein. Wir verlernen auch zuhören. Wir gehen sofort in Angriff über, hey nein, es ist doch nicht so, es ist doch nur ein Witz.
0: Ja, auf das hätte ich noch hoffen, ich möchte noch schnell bei dir bleiben. Mhm. Wie ist denn das bei dir aufgenommen in der Familie, wo du gesagt hast, hey, ich will jetzt nicht mehr Wirtschaft studieren, ich habe für mich einen anderen Weg gewählt?
1: Das war ein Schock gewesen, weil ich habe gleichzeitig oder recht kurz darauf auch mit Schach aufgehört. Und meine Familie hat das überhaupt nicht verstanden. So, hey, wir sind hier geflüchtet und du musst es jetzt schaffen. Wir haben sehr vieles aufgegeben, wir haben ein Herzleben gehabt und jetzt willst du Sozialarbeiter werden. Wie geht das mit dem auf? Was willst denn du für eine Person sein und verdienst du genug Geld? Und das, was die soziale Arbeit mit sich bringt, nämlich, dass man mit Menschen schafft, dass man sich mit sich selber sehr stark auseinandersetzt, dass man sich mit gesellschaftlichen Themen auseinandersetzt. Das hat meine Familie auch immer gemacht. Also wir sind politische Flüchtlinge und gleich haben sie das nicht mit einem Mann in Verbindung gebracht oder mit ihrem Sohn, der jetzt anfängt, selber an seinen emotionalen Themen zu arbeiten und so auch mit anderen Menschen. Und für sie war natürlich auch, ein Mann muss ein wichtiger werden. Also der muss Status haben in der sozialen Arbeit. Erreichst du keinen Status? Und schon gar nicht, wenn dann noch dein Schach und deine Schweizer Meistertitel aufgibst. Also ich bin auch dort natürlich auf Widerstand gestoßen.
0: Und warum hast du dich für das Thema eben Männlichkeit entschieden? Dass du mit jungen Männern gehst reden, mit Jungs in der Schule. Hat es einen Auslöser gegeben für das?
1: Hey, ja, also der Hauptauslöser war so, dass ich damals in einer sozialpädagogischen Institution gearbeitet habe und hey, Gewalt war an der Tagesordnung. Und dort hat es damals einen schweren Gewaltdelikt gegeben. Mehrere Jugendliche sind auch in U-Haft gekommen. Ein Jugendlicher ist ins Spital gekommen, war mehrere Wochen im Spital gewesen. Und was dort so klar war, ist, man schafft reaktiv. Das heisst, es klopft und dann fängt man an, wie die Arbeit aufzunehmen, was ist da passiert. Und für mich war es so, hey, nein, das passiert die ganze Zeit. Wir müssen da anfangen, anzuschauen. Und habe mich dann auch angefangen, so mit einem Kollegen zusammen damals, der mit mir zusammen studiert hat, mich mit dieser Thematik auseinandersetzen und merken, da gibt es so viele tolle, vor allem auch natürlich Frauen, die darüber geschrieben haben. Und Statistiken sind vernichtend. Und zwar, die zeigen ganz klar, Gewalt geht vor allem von Männern aus. Nicht nur gegen aussen, sondern auch gegen innen. Also das heisst, wir Männer, wir beginnen auch mehr Suizid. Wir sterben früher. Wir, genau, ich habe es vorher gesagt, die verkümmern richtig emotional, dass wir die Gewalt gegen aussen anwenden können, aber auch gegen innen. Schauen wir an, wieso sind 91% von unseren Gefängnissen von Männern befüllt. Das muss einen Zusammenhang haben mit unserem Verhalten. Und so habe ich mich angefangen, noch vertiefter mit dem auseinandersetzen.
0: Eben, und unter anderem schaffst du machst Täterarbeit, auf das möchte ich unbedingt noch kommen. Aber ich gehe mit euren Kurs auch zu Jugendlichen. Was beschäftigen denn die jungen Männer von heute am meisten?
1: Ich glaube, nicht anders als damals, wo der Herbert Grönemeyer das Lied gesungen hat. Und zwar, und auch nicht anders als in unserer Jugend. Und zwar, sie suchen auch Orientierung und sie suchen Zugehörigkeit. Sie möchten gesehen werden, verlernen aber die Instrumente, gesehen zu werden, und zwar gesehen werden über wer sie sind, mit allem, was sie haben. Sie haben das Gefühl, sie werden nur gesehen, wenn sie ja dem Männerbild, dem Erfolgreichen, dem Reichen, dem, mit dem wo die Familie ernähren kann, dem, der sich halt einfach mit Dominanz durchsetzt, erst dann sind sie ein Mann. Und auch da hat es im Fall, natürlich, es ist mega wichtig zu sagen, nicht jeder Mann ist genau gleich, aber es geht um die männliche Sozialisierung. Und das kommen wir alle mit über. Es gibt ein Spektrum dort, der eine wächst anders auf. Eben, ich habe gesagt, ich habe so den migrantischen Background, ich wachse mit einer protestierenden Männlichkeit auf, andere wachsen auf in einem Haushalt, wo vielleicht das noch mehr Thema war, aber wir erleben es alle. Und wir stehen alle unter dem Druck von diesen Bildern.
0: Du hast vorhin gesagt, wegen Grönemeyer, der singt ja auch, Männer sind einsam, streitig. Wie fest nimmst du die Einsamkeit oder auch den Scham bei den Männern wahr? Also ist es immer noch wie vor 40 Jahren, wo das Lied aufgenommen worden ist? Ist das noch ähnlich? Oder wie erlebst du das?
1: Also, was Veränderung ist, ist, wenn es etwas sich verändert hat, ist das die Verunsicherung. Also damals im 84, kann ich mir vorstellen, haben Judith, du und ich nicht können im SRF-Studio zusammen uns austauschen über das Thema Männlichkeit. Du, eine Frau, ich, ein ehemals geflüchteter afghanischer Mann, der sich auf einmal im Schweizer Fernsehen über so ein Thema austauschen. Das heisst, es gibt neue Räume, es gibt neue Alternativen. Das hat sich verändert. Aber die Bilder, die Anforderungen an einem Mann, die hat sich nicht verändert. Wir können überall, wenn du TikTok aufmachst, wenn du die Fernsehen anlässt, wenn du überall die Weltpolitik anschaust, sind nach wie vor die dominanten Bilder von einem Mann, wie er sie hat, und zwar Status, Geld, Dominanz. Und das macht uns Männer einsam, weil wenn wir nur die ganze Zeit dort anschauen, werden wir nicht gegen innen schauen, werden wir unsere Bedürftigkeit nicht mitteilen können. Und das ist das, was wir mega fest bemerken in unseren Workshops mit den Jugendlichen. Sie teilen uns mega häufig mit, dass sie das erste Mal mit Männern, aber auch vor allem mit Erwachsenen geschafft haben, über sich, über diese Themen reden, dass es ihnen einmal auch nicht gut geht. Dass sie auch Stress haben, dass sie auch Druck haben. Sie sind häufig vor Übergang in die Lehre, ins Gymnasium, schaffe ich es nicht. Dann kommt die ganze Frage rund um die Sexualität, rund um, hey, ich möchte auch eine Partnerin, einen Partner. Und sie behalten das alles für sich, weil sie die Maske anhaben. Sie dürfen ja nicht Hilfe holen, sie dürfen ja nicht Unterstützung holen. Das heisst, sie sind, das ist das, was sie uns auch zurückmelden, und das ist auch das, an das, was ich noch zurückdenke, sie sind definitiv einsam. Mhm. Und sie haben sehr viel Scham, auch die Einsamkeit mitzuteilen.
0: Und was braucht es denn? Also, die haben ja auch Freundschaften untereinander. Also, es gibt sicher der, wo über das redet, oder? Wir reden da nie von allen.
1: Genau, genau. Mega wichtig. Wenn ich auch von Männlichkeit rede, rede ich nicht davon, dass alle Männer gleich sind, sondern dass wir Männer mit den gleichen Glaubenssätzen aufgewachsen sind. Und die Glaubenssätze, ja, die sind immer noch hartnäckig die gleichen. Und was sie uns zurückgemeldet, natürlich haben sie Freundschaften und die können auch toll sein. Aber das langt nicht halt, zusammen Fußball schauen, zusammen skaten, zusammen Fußball spielen und vielleicht Bier trinken. Das langt nicht. Also du musst auch anfangen, über dich reden, über deine Emotionen und auch wissen, wie es deinem besten Freund geht. Mich fragen häufig, hey, wie ist das denn bei euch in der Freundschaft? Teilen die Räume mit? Und am Anfang ist es sehr häufig, ja, ey, wir haben mega tolle Freundschaften. Und wenn man sie dann fragt, haben wir schon mal einem besten Kollegen erzählt, wie es euch geht, wenn es euch nicht gut geht? Und dann ist immer so, ja nein, das mache ich natürlich nicht, wieso sollte ich mich damit belasten? Also das heisst, es ist wieder sehr einsam mit all dem, was ein 15-, 16-, 17-Jähriger muss bewerkstelligen, umzugehen.
0: Ich habe auch das Gefühl, die Wörter fehlen auch.
1: Mega fest. Also ihnen fehlen nicht nur die Vorbilder, sondern auch die Wörter, weil eben, es wird nicht darüber geredet. Sie melden uns sehr häufig zurück. Hey, das ist das erste Mal, wo ich darüber geredet habe. Und welche Wörter sie aber heute mitbekommen, weil wir Social Media haben, das ist natürlich all das, was auf TikTok und auf Instagram abgeht oder auf diesen Telegram-Chats. Dort kommen die Wörter rüber, aber das sind nicht die Wörter, glaube ich, die wir als Gesellschaft möchten.
0: Ich möchte mit den jungen Männern bleiben, aber ich glaube, man kann ihr Männerbild nicht verstehen, ohne auch zu fragen, welches Frauenbild das sie haben. Viele junge Männer wachsen heute mit Mädchen auf, die selbstbewusst sind, unabhängig Grenzen setzen, erfolgreich sind. Das ist eine gute, eine wichtige Entwicklung. Aber was macht das mit den jungen Männern, die selber eben gar noch nicht wissen, wer sie als Mann sein wollen?
1: Hey, das löst sehr häufig Unmacht, aber auch Abwehrhaltung aus. Es ist auch dort natürlich einfacher, der Frau Schuld zu geben, dass sie das Problem sind an dieser Orientierungslosigkeit oder dieser Einsamkeit von Männern. Und wenn wir, liebe Männer, genau anschauen, dann wissen wir, dass das wahrscheinlich nicht der Fall ist. Dann wissen wir, wie wir uns fühlen, dass wir einsam sind. Und so arbeiten wir auch, wir arbeiten sehr fest mit den Männern oder mit den Jugendlichen, die in den Workshops sind, mit der Haltung, hey, das sind auch Menschen, die unter diesen Glaubenssätzen, unter diesen Männlichkeitsbildern leiden. Die haben auch Väter gehabt, die haben auch Onkel gehabt und die sind auch in dieser Gesellschaft aufgewachsen. Das heisst, wir gehen zuerst rein und versuchen, die Jugendlichen zu sehen, ihnen die Liebe zu geben, wo sie auch suchen, die Orientierung, die Zugehörigkeit. Und wenn wir das schaffen, dann sind sie auch bereit, in einem zweiten Schritt mit uns weiterzugehen und versuchen, Verantwortung zu übernehmen. Und es widerspricht sich nicht. Wenn wir einen jungen Mann, wenn wir zuerst ihm Raum geben und mit ihm in Beziehung gehen und er merkt, hey, er ist okay, dann können wir mit ihm im zweiten Schritt anfangen anzuschauen, hey, und wo ist jetzt deine Verantwortung dafür, dass es dir künftig besser geht? Aber auch, dass du nicht einer von denen bist, der die anderen abdrückt. Und auch sogar am besten, dass du einer von denen bist, der sich auch einsetzt, wenn es Ungerechtigkeit gibt. Und in einem dritten Schritt öffnen wir dann auch wieder mit ihnen, wenn sie so weit gewesen sind. Hey, und was für eine Männlichkeit kannst du künftig leben? Die Schubladen, die sind so eng. Lass uns doch das zusammen aufmachen. Und das funktioniert gut. Also die Gleichzeitigkeit halten, sie zu sehen, in einen Raum geben, sie unterstützen, aber auch sie in die Verantwortung nehmen.
0: Meine, viele junge Männer hören ja, sind stark, aber nicht dominant, sind verletzlich, aber nicht toxisch. Hat das auch mit dem zu tun, das Suchen, woher gehöre ich? Oder wie soll ich sein?
1: Also sie kommen die Bilder auch mit über, natürlich. Und das führt zu dieser Verunsicherung. Und da möchte ich uns Erwachsenen in die Verantwortung nehmen. Es ist natürlich eine Augenwischerei, wenn man sagt, hey, das ist schon da, dass die jungen Männer so sein können, wie wir leben als Vorbilder. Ich zeige ihnen ganz klar auf, es funktioniert nicht. Es ist noch nicht erreicht, die Gleichstellung, dass Frauen und Männer mit den gleichen Bildern, mit den gleichen Chancen aufwachsen. Und deshalb braucht es flächendeckend die Arbeit mit den Männern auch, damit wir künftig Gewalt verhindern können. Ich habe vorher Dagota Lavoyer zitiert. Ist ganz klar, wir müssen an der Basis ansetzen, an diesen Bildern, um die schwere Gewalt zu verhindern. Die schwere Gewalt allein nur dort oben ansetzen, lange nicht.
0: Gleich nochmal zurück zum Bild, das Sie haben von Frauen. Was für Bilder begegnet dir da bei den jungen Männern?
1: Auch widersprüchliche. Auf der einen Seite möchten sie immer noch der Beschützer sein von ihren Partnerinnen. Möchten sie noch immer der sein, der in der Beziehung das Sagen hat. Möchten sie immer noch der sein, der die Familie ernährt. Und gleich sagen sie, hey, ich finde es auch cool, wenn, und dort ist es spannend, sie machen meistens den Bezug zu der Schwester oder zu der Mutter. Ich finde es aber auch cool, wenn meine Mutter oder meine Schwester nicht mehr ausgesetzt ist diesen sexuellen Belästigungen, dieser Gewalt. Und dort versuchen wir mit ihnen zusammen anzuschauen, hey, das ist das isoliert nur auf deine Schwester und auf deine Mutter umzusetzen und das in Form von, dass deine Schwester halt nicht einfach in Ausgang kann, so beschützt du sie lange nicht. Wir müssen dann schauen, wieso musst du sie beschützen? Und dann passiert häufig die Brücke, aha, ich beschütze sie ja von anderen Männern und es ist okay, wie sie sind. Wir Männer müssen da nachkommen. Und das ist so die Brücke, die man versucht mit ihnen zu schlagen. Hey, ihr profitiert auch von an diesen Bildern arbeiten.
0: Was sicher ist, man kann nicht alle jungen Männer in einen Topf rühren, das ist klar. Es gibt, aber es gibt die, die sich orientierungslos fühlen, verunsichert fühlen und da das auch Gefahr besteht, dass sie im Internet bei Influencern, bei Foren, dass sie dort einfache Antworten auf ihre Fragen bekommen. Wir reden hier von Manosphere und Cambis. Was versprechen so Figuren wie Andrew Tate und so weiter einem jungen Mann? Warum sind die so attraktiv, gerade für junge Männer?
1: Sie sind so attraktiv, weil sie für sehr berechtigte Fragen, und zwar die Frage, die junge Männer haben, nach Orientierung, nach Zugehörigkeit, nach gesehen werden, dass sie die Fragen aufnehmen und aber die falschen Antworten geben. Sie mit Wut füttern. Und Wut und starke Emotionen, das tut auch auf Social Media, tut das befeuern, dass die Videos immer weiter kommen, dass da mehr Like gibt, dass mehr die Leute draufbleiben, auf Wut reagiert man anders. Und ich glaube, unsere Aufgabe als Fachpersonen, als Erwachsene oder wie auch immer wir uns durch die Welt bewegen, ist, nicht auf die Wut reagieren, sondern mit Verbundenheit, mit ihnen in Beziehung gehen, ihnen Kontakt anbieten, ihnen Gespräche anbieten und Alternativen zu bieten, um die Orientierungslosigkeit oder können über die Orientierungslosigkeit reden oder Verbundenheit können herstellen.
0: Mhm. Aber so ganz konkret, was wird denn angeboten? Also wir haben ja bei SRF durch die Podcast-Serie gehabt, Alpha Boys, junge Männer, die mit ihren Rollenbildern, Status und eben Unsicherheiten kämpfen. Wie nah ist das an dem, was du in deiner Arbeit erlebst?
1: Das ist mega nah. Also die Jugendlichen, die wachsen mit diesen Glaubenssätzen auf. Wir kommen sehr viele Anfragen über, wo es nicht nur auf den Pausenplätzen sichtbar wird, dass die Jugendlichen untereinander so reden, sondern auch in den Schulzimmern rum sind. Und hey, es ist mega verlockend, wie sie in dieser Podcast-Serie vom SRF aufgezeigt worden ist. Es ist mega verlockend, dem Ruf nach Geld, Status, Frauen, Autos, jedem nachzugehen und sagen, hey, das gibt mega Hoffnung, ich setze jetzt mal da drauf und ich tue jetzt wirklich um 4 Uhr morgens aufstehen und mich abrackern, Frauen herabsetzen, weil ich fühle mich ja schlecht, das ist ja auch noch das Spannende, mit dem Gefühl spielen sie ja mega, weil viele Männer sind natürlich auch in dem Alter, wie alle Menschen nach Orientierung am Suchen. Und es wird die Frage aufgenommen, du suchst Orientierung. Also die Frauen sind schuld, der Feminismus ist schuld. Jetzt musst du einfach hart genug an dir arbeiten, lass dich nicht verarschen, dann erreichst du deine Ziele auch. Und wieder zum dort zurückkommen ist, wenn wir nur auf die

0: Männlichkeit anders oder weiter oder weicher?
1: Das ist mega schön, wenn das bei euch mega das Thema ist in deinem Umfeld. Und das ist bei mir sicher auch so. Ich bewege mich in dem Umfeld, wo die Themen viel präsenter sind, als wo ich selber 16 war. Jedoch werden unsere Kinder nicht nur von uns erzogen. Sie wachsen in dieser Gesellschaft auf. Sie gehen einem Hobby nach. Sie gehen vielleicht im Fußballclub, sie spielen das Musikinstrument, sie gehen vielleicht in die Kita. Also die Bilder sind überall rum. Und die einfach nur festzumachen an den Eltern, glaube ich, lange nicht. Wir müssen wirklich flächendeckend auf allen Ebenen anfangen zu arbeiten, weil die Bilder sind überall. Die Glaubenssätze. Also ich weiss noch, ich bin mit allen zusammen, die mit mir, egal ob es im Schach waren, im Fußball, in der Schule, wir haben das alle gehört. Und das ist auch das, was uns die Jugendlichen heute sagen. Wir lassen sie immer aufzeichnen, ja, was erwartet sie selber von einem Mann. Und das sind deckungsgleich wie die Bilder, als ich 16 war. Also. Wir haben schon weit über 100 Workshops gegeben. Das ist tatsächlich. Und das heisst nicht, dass sie daran glauben. Das kann viel nuancierter sein, aber sie hören und sehen das.
0: Und was sind das ganz genau für Aussagen, die sie dann machen? Also eben, muss ein starker Mann sein, man darf keine Verletzlichkeit zeigen, man muss erfolgreich sein. Oder was genau. Ist es, was du mit 16 erlebt hast und auch jetzt aber immer noch?
1: Ein Mann muss gross sein, muss muskulös sein, muss erfolgreich sein, muss viel Geld gemacht haben, muss ein grosses Auto haben, muss eine Familie haben, muss ein Haus haben. Und ein Mann darf seine Emotionen nicht zeigen. Also er muss der starke Anker sein in der Familie. Er darf nicht vor seinen Kindern brüllen. Er muss seine Kinder beschützen, seine Frau beschützen. So, etc. natürlich. Aber das sind Bilder, die die Jugendlichen mit uns nach wie vor anschauen und denken, das ist erstrebenswert.
0: Und was braucht es denn? Also, ich meine, eben, du arbeitest sehr intensiv mit Jugendlichen, auch mit Männern. Weißt du, was braucht es denn, dass man das auflöst? Neben den Vorbildern, den männlichen Vorbildern, die es vielleicht, so wie es jetzt du sagst, gar noch nicht so gibt. Was braucht es denn?
1: Ich glaube, es braucht die Gleichzeitigkeit, dass man die Jugendlichen sehen, dass sie auch betroffen sind von diesen Bildern, und zwar die männlichen Jugendlichen. Sie unterstützen, mit ihnen zusammen arbeiten. Und gleichzeitig sie in die Verantwortung können nehmen, dass nur sie die Veränderung herbeibringen können. Dass nur sie können künftig andere Alternativen einsetzen als Grenzen von anderen überschreiten und ihre eigenen Grenzen überschreiten. Und dort merke ich auch häufig, auch bei uns in der Fachwelt, die Gleichzeitigkeit aushalten. Dass das halt wirklich auch Menschen sind, die Grenzen überschreiten. Dass das einmal mega schwierig ist, wenn da ein sexistischer Spruch kommt. Das würde ich auch Frauen sagen, die keinen Bock mehr drauf haben. Ja, macht das bitte nicht. Und dann nehme ich uns Männer in die Verantwortung. Wir müssen jetzt auch aufstehen. Und wir müssen auch merken, hey, wir sind selber auch betroffen von diesen Glaubenssätzen, dass wir ja, in dieser Schublade rein müssen gehen, die so klein ist.
0: Also,
1: das schaffen wir nicht.
0: Also auch Männer könnten wahnsinnig viel profitieren, oder? Wenn die nicht nur die eine enge Schublade da ist.
1: Männer können mega fest davon profitieren. Ich habe schon mehrmals heute gesagt, wir sind von Gewalt auch betroffen, wir Männer, nicht nur Frauen. Wir sind von Gewalt gegen aussen, wo andere Männer oder wir selber anwenden, aber auch von Gewalt gegen innen betroffen. Und ich glaube, wir können alle davon profitieren, wenn wir für die Gleichstellung, für dass es allen Menschen gut geht, schaffen.
0: Aber definier das noch ein bisschen genauer mit Gewalt gegen innen.
1: Gewalt gegen innen ist, wenn wir verlernen, wenn es mir nicht gut geht, dort anschauen, hey, was ist es jetzt, was mir nicht gut tut? Und das gegen aussen tragen. Also erstens ist das vielleicht die Partnerin. Nicht umsonst wird 80% von häuslicher Gewalt wird nach wie vor von Männern angewendet. Wir schlagen dann nicht den Chef ab, wenn wir hässig sind beim Arbeiten. Wir gehen heim, haben das Gefühl, die Hei kann ich vielleicht meine Wut noch rauslassen, meine Frau, und schlägt die Frau ab. Und die Gewalt, die passiert gegen aussen und auch gegen innen. Das heisst, wenn ich nicht lerne, mit irgendjemandem über meine Trauer zu reden, sei das der beste Kollege, sei das meine Partnerin, sei das mein Mitarbeiter, dann werde ich ein anderes Ventil suchen. Das kann sein in Substanzkonsum, auch da sind Männer viel häufiger davon betroffen. Das kann sein gegen Gewalt gegen aussen, indem ich vielleicht auch

0: besoffen gehen und schlägeln oder gegen meine Partnerin, gegen meine Kinder. Also das heisst, gegen innen und gegen außen wenden wir Männer mehr Gewalt an, Suizidraten, wenn man da schaut, sind viel häufiger Männer davon betroffen. Das heisst,
1: also Männer, kein Ventil, oder? Das Ventil fehlt.
0: Ja, Ventil. Und ich würde Ventil sagen, Handlungsalternativen. Andere Verhaltensarten, die man anwenden kann. Es gibt viel mehr. Wir können darüber reden, wir können uns Unterstützung holen. Wir müssen das, den Glauben, so habe ich immer so gedacht. Ich muss alles allein schaffen. Es stimmt nicht. Ich kann mir Unterstützung holen. Ich kann meine Eltern fragen. Wenn ich die nicht fragen kann, kann ich vielleicht meinen besten Kollegen, meine beste Freundin fragen. Vielleicht kann ich sogar wirklich auch noch in eine professionelle Beratung oder in eine Therapie. Das ist alles okay und ich bin immer noch ein guter Mann. Aber dort kommt dann häufig die Scham. Das ist dann der nächste Mechanismus. Ja, nein, dann bin ich ja nicht ein guter Mann oder ein richtiger Mann, wenn ich mir ja Unterstützung hole.
1: Und du schaffst ja eben auch mit Männern, die Grenzen überschritten haben und gewalttätig geworden sind. Was lernst du in dieser Täterarbeit über Männer?
0: Hey, dass die Arbeit mega wichtig ist. Ich glaube, wir müssen auch diesen Männern zuhören. Wir arbeiten rückfallpräventiv. Also unser Ziel ist, wenn ein Mann zu mir in die Beratung kommt, dass er nicht wieder Gewalt anwendet. Und auch dort funktioniert es am besten, oder das glaube ich, funktioniert nur, wenn wir die Tat und den Mensch auseinanderhalten können. Du als Mensch bist okay, du bist nicht verantwortlich für alles, aber mit deiner Tat bin ich nicht einverstanden. Und dort müssen wir anschauen. Und für das muss ich aber zuerst in die Beziehung können gehen mit ihm. Muss er sich wohlfühlen, auch der gewalttätige Mann, der eine ganz schlimme Tat begangen hat. Auch den muss ich kennenlernen und offen sein für ihn und ihm versuchen, die Zugehörigkeitsgefühl zu geben. Ich bin jetzt für ihn da, um in einem zweiten Schritt ihn in die Verantwortung zu nehmen. Hey, das hast du gemacht. Und nur die Gewalt kannst nur du auch künftig verändern. Und lass uns da zusammen in die Arbeit hineingehen. Also es braucht auch dort wieder ja, sehr viel Liebe, sehr viel Beziehungsarbeit, bevor dann wirklich so der Inhalt kommt.
1: Und wie bringst du die Männer dazu, Verantwortung zu übernehmen? Weil das sind ja Täter, die haben ja wirklich Gewalt angewendet.
0: Mhm. Ja, da, es funktioniert nur über Sicherheit, über die Beziehung, die sie mit mir können, dass ich sie nicht als Personen verurteile, dass ich aber gleichzeitig ihre Tat kann verurteilen, mit dem nicht einverstanden bin. Und solange sie sich aber nicht sicher fühlen, schaffen sie es nicht, bei mir Verantwortung zu übernehmen. Und das ist auch ein grosser Teil von meiner Arbeit. Nicht jede Gewaltberatung ist schon erfolgreich. Also erstens, wenn ich es nicht schaffe, einen sicheren Raum kreieren, oder wenn sie selber noch nicht so weit sind, sich auf die Arbeit gegen innen, was hat das mit ihnen zu tun, die Gewalt? Deine Hand ist im Fall übrigens nicht einfach ausgerutscht, sondern du hast mit dieser Hand geschlagen. Das hast du gemacht. Natürlich, du hast vielleicht ein mega schlimmes Leben gehabt. Schauen wir dort dann an. Aber jetzt gehen wir dann auch weiter. Ich habe es gesehen. Es war mega schlimm. Du hast es nicht anders gelernt. Jetzt kannst du es aber verändern.
1: Und wie machst du das, das zu trennen? Also weißt du, der Täter und der Mensch?
0: Hey, das ist eine gute Frage. Ich glaube, da haben mir selber auch Brücken geholfen, die ich schlagen konnte. Einmal, dass ich als migrantische Person selber von Diskriminierung, von Abwertung betroffen war und merke, wie schlimm sich das anfühlt. Und dann auch eine Brücke schlagen, hey, ich hätte mir mega gewünscht, dass mir zugelassen wird. Und mit dieser zweiten Lupe merke, hey, ich bin aber auch männlich aufgewachsen. Ich habe selber Grenzen überschritten und ich kenne die Strategien, sobald ich in die Verantwortung genommen werde, dass ich versuche, die Schuld gegen aussen zu suchen. Oh nein, es war im Fall mega schwierig gewesen. Oder ich war besoffen gewesen. Oder so schlimm ist es nicht gewesen. Es war ja nur ein Spruch gewesen.
1: Also du hast nichts dafür, weil es ist ja genau. Ein Alkoholproblem gewesen.
0: Genau,
1: oder
0: immer gegen aussen suchen, externalisieren. Mhm. Und ich kenne beides. Und ich weiss, nein, für mein Verhalten bin ich schuld. Und wenn da Abwehrhaltung kommt, das ist auch etwas, was ich mit Männern anschaue, die Gewalt angewendet haben. Hey, wenn bei euch das Gefühl kommt, aber das und die Begründung hat es für mein Verhalten, dann müsst ihr anhalten. Das ist ein Alarmzeichen. Dann müsst ihr anhalten und gegen ihn anschauen und schauen, ist es jetzt wirklich das Aber berechtigt? Oder ist es bei mir, weil ich mich nicht damit auseinandersetzen will, weil das weh tut? Weil die Arbeit verunsichert. Ah, ich muss etwas neu lernen. Das Verunsichern und die Verunsicherung, die braucht es. Sonst schaffen wir es nicht. Darum auch, um den Bogen zu schlagen. Ich habe am Anfang gesagt, ja, die Welt hat sich ein bisschen verändert gegenüber 1994.
1: Es 84.
0: Ist 84, danke. Es gibt eine Verunsicherung für uns Männer auch. Und die Verunsicherung, die ist mega wichtig. Ohne die Verunsicherung würden wir nicht in die Arbeit hineinkommen. Und jetzt ist so der Moment. Wir Männer müssen die Verantwortung übernehmen. Wir sind nicht nur Profiteure. Also die Bilder sind nicht ein Geschenk an uns. Definitiv nicht. Aber wir müssen jetzt die Verantwortung übernehmen, dass es künftig der nächsten Generation, aber auch schon nur für die Frauen, die jetzt rum sind, die Männer, die auch von dieser Gewalt betroffen sind, nicht weiter die Gewalt anwachsen.
1: Was mich beschäftigt auch noch, ist, wenn ich mit Männern über Frauen Ängste reden, also über Übergriff, Gewalt oder auch nur schon darüber, zu Nacht allein heimlaufen, spüre ich häufig Abwehr. Du bist ja da mit deiner Arbeit näher dran. Warum passiert das?
0: Hey, weil das verschiedene Lupen sind. Ein Mann, der sich tatsächlich durch die Welt bewegt, ohne dass er in dieser Angst muss sein, wenn er am Abend um zwei heimläuft, für den ist das die Realität. Der hat keine Angst. Und dann ist es für ihn wahrscheinlich schwierig, sich in dich hineinzusetzen. Hey, für dich ist es aber, fühlt sich das anders an. Für dich ist es gefährlich. Und was dort mega spannend ist, ist, nicht nur ist das Normalität für uns Männer, wir Männer haben auch gelernt, weniger gut zuzuhören. Und das, was wir erleben, als Realität zu sehen, das ist auf der einen Seite gut, auf der anderen Seite schränkt unser Blick das mega fest ein. Und auch dort kann ich sagen, ist der Schlüssel zuhören. Und seine eigene Realität herausfordern. Und ich habe zum Beispiel spannenderweise von vielen Männern oder auch Jugendlichen gehört, gerade das Beispiel, das du gebracht hast, hey, ich habe aber auch Angst, wenn ich zum Teil allein heimlaufe. Und das ist berechtigt, das ist okay. Aber dort ist die Frage, von wem? Wir haben nicht Angst vor Frauen. Wir haben Angst vor Männern. Und wir sagen, nicht alle Männer sind gewalttätig. Aber wir Männer müssen auch daran arbeiten, dass die Gesellschaft sich verbessert. Und dort die richtigen Fragen stellen. Wenn du Angst hast, von wem? Und wenn du mir jetzt meine Sicht nicht glaubst, dass ich Angst habe, wieso glaubst du das nicht? Weil ja, wahrscheinlich schützt es so damit ein Kollege, dich selber, dein Vater, dein Bruder, andere Männer. Und so versuche ich mit ihnen in Diskurs hineingehen, mit Perspektivenwechsel.
1: Aber es ist ja, geht ja noch weiter, auch wenn so über die, ja, über die Gewalttaten, also Fall Perico oder auch andere Sachen, merke ich schon auch eine gewisse Abwehr. Also weißt, es sind nicht alle Männer, kommt ja dann häufig.
0: Das stimmt. Es sind definitiv nicht alle Männer. Und um das
1: geht es. Es sind ja nicht alle gemeint, wenn wir über das reden.
0: Genau. Es sind nicht alle Männer. Aber wenn es sind, sind es vor allem Männer. Und auch da ist es mega wichtig, zu sagen, dass die Vergewaltigungen, die es gegeben hat, oder die sogenannte Femizide, wo wir notabene letztes Jahr ein Rekordjahr hatten, die sind die Spitze vom Eisberg. Wir müssen mega fest auch dort hinschauen, um die schwere Gewalt zu verhindern. Aber flächendeckend und wirklich nachhaltig können wir Gewalt verhindern, wenn wir auf der Basis hinschauen. Wenn in meinem Glaubenssatz okay ist, wenn jetzt eine Frau in meinem Freundeskreis auf ihren Körper reduziert wird, wenn wir sexistische Sprüche bringen, dann ist der Schritt nicht weit weg. Das ist der Nährboden, dass ein sexueller Übergriff auch okay ist. Weil wenn ich mir das okay gebe, ja, dann ist der Schritt weiter oben, nicht mehr so weit weg. Aber wenn da schon verhindert wird, wenn da ein Mann anfängt zu sagen, hey Jungs, ich finde das im Fall jetzt nicht okay, dass da der sexistische Spruch kommt, dann können wir auch weiter oben, dann tut die Mitte anfangen rütteln. Und dann können wir auch die Spitze von dieser ganz sichtbaren, aber auch schlimmen Gewalt verhindern.
1: Also schon ganz früh eingreifen?
0: Je früher, desto besser. Ja, das ist auch die Erfahrung, die wir machen. Mit je jüngeren Männer mir arbeiten, desto eher sind sie bereit, mit uns in Diskurs zu gehen. Desto offener sind sie, desto mehr ist die Maske, die wir gelernt haben als Männer, die aufsetzen, schon fester gesetzt. Desto mehr gibt es alternative Möglichkeiten für sie, wo sie sagen, ah ja, das klingt jetzt auch noch spannend. Das klingt für mich auch noch gewinnbringend. Je älter, desto schwieriger.
1: Um nochmal zum Anfang zurückzukommen, Wann ist denn für dich ein Mann ein Mann?
0: Hey, für mich ist ein Mann, der nicht in die Schublade geht. Also das heisst, er darf definitiv auch die Versprechen nach einem Sixpack nachjagen. Er darf auch versuchen, Karriere zu machen. Er darf auch diszipliniert sein. Gleichzeitig muss er aber auch zuhören können. Muss er können sich mitteilen, muss er sich können Unterstützung holen, muss er sich können empathisch mit Menschen verhalten. Also nicht nur die eine Seite, das Extreme, sondern man könnte alles sein. Man könnte Fußball schauen und gleichzeitig, wenn beim Fußball einer einen dummen Spruch macht, einen sexistischen Spruch macht, Entschuldigung natürlich, dort uns einsetzen. Bist immer noch genau gleich ein Mann. Also wir können alles sein. Und für mich ist aber der wichtigste Punkt ist, wir müssen Verantwortung übernehmen. Ich möchte nicht mehr verantwortungslos durch die Welt rumlaufen. Ich möchte an dieser Veränderung teilhaben und ich möchte nicht mehr ein Komplize sein von diesen Bildern.
1: Der Fokus mit dem Kambis Nuri, Co-Leiter von der Fachstelle Oh Boy. Kambis, danke vielmals für den Einblick in deine Arbeit und das Teilen von deinen Erfahrungen.
0: Hey, danke vielmals für die Gelegenheit, Judith, mit dir über das so wichtige Thema zu reden. Und ich glaube, wenn wir da dranbleiben, dann können wir es schaffen. Auch wir Männer können da dran arbeiten, einen Teil an dieser Arbeit zu machen. Danke dir vielmals.
1: Und den SRF-Podcast Alpha Boys, wo wir darüber geredet haben, den verlinke ich euch in den Shownotes. Über Feedback und Kritik freuen wir uns gerne direkt dort, wo ihr Podcasts hört. Merci fürs Zuhören und bis bald.

0: Love, das ist Suki Waterhouse auf SRF 3 am Montag oben. Und so viel kann ich jetzt schon versprechen von der Suki Waterhouse. 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
1: Die Nachrichten von SRF um 21 Uhr mit Mario Storni. Der Nationalrat will vorerst nichts wissen von neuen Atomkraftwerken in der Schweiz. Zuerst soll der Bundesrat klären, woher das Geld für neue Anlagen kommen soll. Die Entscheidung in der Großen Kammer fiel nach einer langen Debatte und sie war äußerst knapp. Mit 100 zu 97 Stimmen bei 2 Enthaltungen entschied die Große Kammer, dass der Bundesrat seinen Gegenvorschlag zur sogenannten Blackout-Initiative nochmals überarbeiten soll. Die Stimmen der Mitte verhalfen dem Antrag zur Mehrheit. Nun ist wieder der Ständerat am Zug. Er muss entscheiden, ob er mit dem Entscheid des Nationalrats einverstanden ist. Die kleine Kammer hatte sich im Frühling dafür ausgesprochen, dass in der Schweiz wieder neue Atomkraftwerke gebaut werden dürfen. Im vergangenen Herbst wurde eine Tochterfirma des Schweizer Rüstungskonzerns RUAG Opfer eines Hackerangriffs und hat dann Lösegeld bezahlt, damit die Daten nicht veröffentlicht werden. Diese Vorgänge werden nun vom Verteidigungsdepartement untersucht, das teilte der Bundesrat mit. Dass die RUAG Geld an die Cyberkriminellen gezahlt hat, machte Verwaltungsratspräsident Jürg Röteli vor gut einer Woche gegenüber SRF öffentlich. Wie hoch der Betrag war, sagte er nicht. Das Verteidigungsdepartement wurde im Vorfeld nicht über die Zahlung informiert. Der Bund rät grundsätzlich davon ab, in solchen Fällen Lösegeld zu zahlen. Damit zu zwei Meldungen aus dem Ausland in Kürze. Ungeachtet der Vereinbarung zwischen den USA und dem Iran für ein Ende der Kämpfe im Nahen Osten hat die Hisbollah-Miliz Angriffe auf das israelische Militär geflogen. Man habe Israel mit Raketen und Drohnen daran gehindert, im Süden Libanons vorzurücken, erklärte die Hisbollah. Israels Regierungschef Benjamin Netanyahu sagte, die israelische Armee werde sich nicht aus dem Südlibanon zurückziehen. Und in Ungarn darf der Regierungschef neu nicht mehr länger als 8 Jahre im Amt bleiben. Das Parlament hat für eine entsprechende Beschränkung in der Verfassung gestimmt. Damit kann der im April abgewählte Viktor Orban nicht wieder Regierungschef werden, denn er war bereits 16 Jahre an der Macht. Die Einführung einer Amtszeitbeschränkung war ein Wahlversprechen des neuen Premiers Peter Modjor. Und dann zur Fußball-WM. Dort hat Europameister Spanien im ersten Spiel gegen Kap Verde unentschieden gespielt, und zwar 0:0. Die Wetteraussichten. Morgen gibt es ein Gemisch aus Sonne und Wolkenfeldern. Die Höchstwerte erreichen 26 bis 30 Grad. Das waren Nachrichten von Radio SRF. Verantwortlich Patrick Walter.
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3: Das ist der WM-Flash und am Mikrofon ist der Fabio Halbise. Kaum haben wir uns erholt von dieser Sensation, Spanien nur 0:0 gegen Kap Verde. Schon geht es weiter mit dem nächsten Match. Der erste Match von der Gruppe G, Belgien gegen Ägypten. Und da ist einer auf dem Rasen, wo man in der Schweiz bestens kennt. Der Mohamed Salah, der mal beim FC Basel gespielt hat. Der Superstar von Liverpool will Ägypten zum Erfolg schiessen. Er ist auch der, der in der Qualifikation am meisten Goal geschossen hat und am meisten Vorlagen gegeben hat. Also der Mohamed Salah, der wichtigste Spieler von Ägypten auf dem Rasen. Und Belgien, der schon zum 15. Mal an einer WM dabei ist, will endlich beweisen, dass sie aus dieser goldenen Generation doch noch etwas rausholen können, doch noch weit kommen bei diesem Turnier und eben allenfalls sogar den WM-Titel ins Visier nehmen. Die Statistik spricht allerdings für Ägypten. Von bisher 5 Duellen hat Ägypten 4-mal gewonnen. Gespielt sind 4 Minuten, passiert ist noch nicht viel, immer noch 0:0.
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0: Es ist noch gar nicht so lange her, vor ein bisschen mehr als 5 Jahren nämlich, da hat dieser Song das Internet quasi gesprengt. Driver's License, Song von einer damals 17-jährigen Kalifornierin namens Olivia Rodrigo, die ein paar Monate später dann mit ihrem Debütalbum Sour in die oberste Popliga aufgestiegen ist und nochmal 2 Jahre später ihren Platz dort mit ihrem zweiten Album Guts ein bisschen fester zementiert hat. Und schon dort, vor etwa 3 Jahren, sind wir vom SRF 3 Musik Open Sounds nicht mehr an der Olivia Rodrigo vorbeikommen. Damals noch wegen diesen spassigen Pop-Punk-Tracks, die uns sehr angenehm an die Nullerjahre erinnert haben. Auf ihrem neuen Album jetzt stellenweise nach den Smashing Pumpkins, nach LCD Sound System oder doch The Cure tönt. Genau das ist jetzt auch einer der Hauptgründe, wieso das Pop-Blockbuster-Album auch im Sounds zum wichtigsten Album der Woche ernannt worden ist. You Seem Pretty Sad for a Girl So in Love. Unter dem Sounds-Mikroskop von dieser Stunde. Wir verlosen Vinyl, wir verlosen CDs und all diesen Sounds-Hörerinnen und Hörer, die Kids im Teenage-Alter haben, zeigen wir, dass die Musik, die von der nächsten Generation gemacht und gelost wird, eben gar nicht mal so weit weg ist von dem, wo wir oder ihr damit aufgewachsen sind. Herzlich willkommen im Sounds auf SRF 3. Das ist die Sendung, wo die Musik im Zentrum steht. Heute am Mikrofon und mit euch am Mitlosen. Der Luca Bruno. Hallo zusammen.

ist die Soundsendung für neue Musik am Montag oben mit der Olivia Rodrigo ab ihrem brandneuen Album, das am letzten Freitag rausgekommen ist. Wir haben den Track «The Cure» gehört, der im Gegensatz zu anderen Tracks auf dem Album weder musikalisch noch inhaltlich etwas mit dem Robert Smith und seiner Band zu tun hat. Zu ihm kommen wir dann aber später in dieser Stunde noch. Zuerst jetzt mal zu dem Track, der möglicherweise eine Inspirationsquelle für Olivia Rodrigo bei The Cure war. Ich meine, allein schon der Anfang. Also, als ich den Track zum ersten Mal gehört habe, ist mir sofort das hier in den Sinn gekommen. Disarm von den Smashing Pumpkins und wenn dann später im Track die dramatischen Streicher kommen. Auch hier kann ich nur sagen, Smashing Pumpkins, oder? Die Ähnlichkeiten, ich finde, sie sind unüberhörbar und, also versteht mich nicht falsch, schon damals grossartig war und das trifft auch auf die leicht updatete Version aus dem Jahr 2026 wieder zu. Die Olivia Rodrigo macht es hervorragend, aber wir sind da schließlich im Sound auf SRF 3, also müssen wir auch noch das Original hören. Es ist einfach immer noch unglaublich gut. Smashing Pumpkins. 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

0: SRF Verkehrsinfo von 21.19 mit einer dringenden Mitteilung. Vorsicht auf der A9 WW Marzini zwischen Yvonne und Ägel in beiden Richtungen Gefahr durch Tiere auf der Fahrbahn.
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Gerade nochmal etwas von der Musik her. Inspiration für unser brandneues Album von der Woche war, ist für einmal nicht im Konjunktiv, sondern sehr definitiv Ausdruck. The Cure geht los mit Hi und dass Olivia Rodrigo The Cure sehr, sehr gern hat. Das beweist sie auf ihrem neuen Album You Seem Pretty Sad for a Girl So in Love. Unter anderem beim Track You Plus Me Equals a Heart Forever. Cure, aber auch sonst eine Konstante im Leben von Olivia Rodrigo. Letztes Jahr, als sie Headlinerin am Glastonbury Festival war, hat sie Robert Smith auf die Bühne geholt, um mit ihm Friday I'm in Love und Just Like Heaven zu spielen. Und auch auf dem eigenen neuen Album, da ist Robert Smith jetzt mit dabei. Als erster Gast auf einem Olivia Rodrigo Album überhaupt. Und hört selber 44 Jahre Altersunterschied zwischen den beiden. Aber ihre Stimme, ich finde, die ergänzen sich hervorragend. Olivia Rodrigo plus Robert Smith. 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

0: Das sind Olivia Rodrigo und Robert Smith von The Cure auf ihrem neuen Duett What's Wrong With Me. Jetzt könnte man ihm oder ihr ja theoretisch auch ein bisschen Opportunismus vorwerfen. Die Zusammenarbeit gibt es nur, weil man neue Zielgruppen erschließen möchte. Sei es im einen Fall eine jüngere oder im anderen Fall eine ältere, je nach Sichtweise. Aber ganz ehrlich, erstens mal haben die beiden das sowieso nicht nötig und zweitens ist der musikalische Respekt, den die beiden voneinander haben, einfach echt und vor allem auch gross. Ich habe erst gerade Robert Smith in einem BBC-Interview gehört sagen, wie er wirklich voller Bewunderung ist für wie leicht der Olivia Rodrigos Songwriting fällt und genau darum passen die beiden jetzt auch perfekt auf dem Track miteinander zusammen.
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0: Ja, Fabio Halbeiser, man kann sagen, es ist ein WM-Tag voller Überraschungen bis jetzt. Vorher Cup Verde gegen Spanien 0-0, der Match ist schon fertig. Und jetzt gerade spielen Belgien und Ägypten gegeneinander. Und Fabio, auch hier sieht es bis jetzt noch eine Überraschung aus.
2: Absolut, gespielt sind 29 Minuten und Ägypten führt dank dem Goal aus der 20. Minute. Der Eman Aschur hat getroffen, sein allererster Länderspielgoal. Das ist die perfekte Bühne, wenn man dann an einer Weltmeisterschaft trifft. Das Goal ist ein bisschen aus dem Nichts gekommen. Belgien hat mehr vom Spiel gehabt und dann aufs Mal kommt Ägypten zu einer Aktion. Sie haben ganz rechts auf der Seite den Ball gehabt. Es ist eigentlich, hat das null gefährlich ausgesehen, aber dann kommt ein super Pass in die Mitte und dort hat der Aschur eben viel zu viel Platz, schießt aus 20 Metern einen Strich von einem Schuss. Da hat der Courtois im Goal von Belgien keine Chance gehabt. Und das Goal, das hat der Ägypter richtig gut getan. Die haben Selbstvertrauen bekommen und sind jetzt richtig gut in diesem Spiel. Und auf der anderen Seite Belgien, ja, da ist der Schock gross. Die haben bis jetzt noch nicht gross reagieren können. Und darum, 30 Minuten gespielt, Belgien 0, Ägypten 1.
0: 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SRF Verkehrsinfo von 21.30 Uhr auf der A9 WW Martini zwischen Yvonne und Aigle in beiden Richtungen Gefahr durch Tiere auf der Fahrbahn. Sounds am Montag noch in der nächsten halben Stunde verschenken wir Olivia Rodrigo Vinyl und CDs. Möchte bis dann aber auch noch mehr Sound hören, wo musikalisch mit dem neuen Album You Seem Pretty Sad for a Girl So in Love zusammenhängt, sei es absichtlich oder unterbewusst. Der Track Expectation zum Beispiel, also ein, wo mir beim Losen etwas anderes eingefallen ist, war es genau. Gerade nach dem Song, das ist Sounds auf SRF 3.

Ein Glockenspiel, eine treibende Synthi-Linie, ein Rezept, das nicht nur bei der Olivia Rodrigo funktioniert, auch die Nächsten kennen sich mit dem bestens aus. LCD Sound System, das Projekt von James Murphy aus New York, seit Jahren fester Bestandteil von der DNA vom SRF 3 Musik oben. Und eben, vergleichen doch schnell die beiden Songs von Olivia Rodrigo, wir haben noch im Ohr. Jetzt I Can Change von LCD Sound System, ich finde auch hier ein sehr, sehr ähnlicher Vibe. Und auch hier ein Vibe, den wir also nur gut heissen können.

Olivia vorwerfen, dass sie LCD Sound System irgendetwas abkopiert hat. Ich finde es einfach nur spannend, dass das musikalische Konzept, für das der James Murphy und LCD Sound System seit gut 25 Jahren stehen, wie wir seither ja auch wirklich unzählige Mal im Sounds gehört haben. Ich finde es extrem spannend, wie genau das denn plötzlich irgendwann auch auf die abfärbt, wo Streamingzahlen im 10-stelligen Bereich haben. Olivia Rodrigo, sie ist längst nicht die Einzige, die Stadien füllt und irgendwie irgendwo durch LCD Sound System ein bisschen mit in sich hineinträgt. Anfangsjahr haben wir das ja schon beim Harry Styles genauso rausgehört, wobei er hat das auch ganz klar als Referenz aufgelistet. Bei seinem Track Aperture hat er nämlich gesagt, er ist LCD Sound System live schauen und hat gemerkt, besser kann ein Konzert eigentlich nicht sein. Der Vibe, den LCD Sound System haben, mit ihren Tracks, die sich so langsam aufbauen, genau der will er bei seinen eigenen Konzert haben. Und so ist dann der Track entstanden, wo der große Harry Styles Anfangsjahr als erster Track von seinem neuesten Album rausgegeben hat. Aperture.

0: gehört natürlich auch zum Olivia Rodrigo Album dazu. Ein paar Balladen, so wie zum Beispiel der Track Backed, wo inhaltliche Weiterentwicklung rauszuhören ist. Es geht natürlich noch immer bei ihren Songs viel ums Verliebtsein, um Liebeskummer, ums Nicht-mehr-Verliebtsein, so wie das halt an der Tagesordnung ist bei Popmusik. Aber auf ihren ersten beiden Alben hat sie oft dem Gegenüber die Schuld gegeben. Du bist blöd, du bist doof, etc. Jetzt wird sie für die Songs auf ihrem neuen Album merklich erwachsener. Es ist mehr Selbstreflexion dabei, mehr die Fehler bei sich selber suchen. Und trotzdem finde ich, es hat dann unter den insgesamt 13 Tracks vielleicht doch die ein oder andere Ballade zu viel dabei. Eine weniger hätte ich es, glaube ich, auch tun.
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0: Wobei einer der besten Tracks von diesem Album, auch das ist eine Ballade, meint man zuerst, bis er dann ziemlich schnell sich als etwas anderes entpuppt. Der heisst Stupid Song. Hören wir gerade. Zuerst jetzt aber die Nummer zu mir ins Studio 0848 300 333. Am anderen Ende gibt es ein Sounds-Album von der Woche auf Vinyl oder CD 0848 300 333. Entweder ihr holt euch so ein Exemplar für euch selber oder ihr macht jemand Jüngerem eine Freude. Die feiert Olivia Rodrigo nämlich garantiert, falls ihr das nicht selber so schon machen solltet. Und jetzt also Olivia Rodrigo und Stupid Song.

Olivia Rodrigo, Stupid Song, schon sehr, sehr cool. Die Fake-Ballade, die sich dann eben doch als mehr entpuppt. Schönes Beispiel dafür, dass sie sich auch songwriting-technisch weiterentwickelt hat für ihr drittes und brandneues Album «You Seem Pretty Sad for a Girl So In Love». Übrigens, zweiteilt das Album. Auf der einen Seite ist «Girl So In Love» und auf der anderen «You Seem Pretty Sad», wobei sich dann die beiden Hälften gar nicht mal so, so fest unterscheiden werden, finde ich. Auf alle Fälle wird das relativ bald auch der Soundhörer Matthias Althaus aus Zofingen hören, der in dieser Woche unsere erste Gewinner ist. Soundsalben von der Woche, das wird wirklich jeden oben im Sounds einmal pro Oben verlost, meistens auf Vinyl, ab und zu auch auf CD. Oft haben wir beides. Je früher ihr in der Woche dabei sind und anrufen, desto grösser ist die Wahrscheinlichkeit, dass dann auch euer Lieblingsformat noch rum ist. Wichtig ist einfach, dass ihr live dabei sind und jeden Oben der SRF 3 Musik oben mitlosen. Wir haben noch Platz für einen von dem Album. Ich würde sagen, wir spielen den aus, der mich musikalisch am meisten an The Cure erinnert. Ich habe vorher schon mal kurz angeteased. Olivia Rodrigo mit einer mathematischen Formel, die der Titel von dem Track ausmacht. You plus me equals a heart forever. Sieht ausgeschrieben wesentlich unkompliziert aus.

0: sehr gute Nachricht gerade über WhatsApp reinkommen. 079 3 Wer schreibt, mir gefällt's und ich bin alt, 51. Also erstens mal nicht so alt, zweitens hervorragend, dass es gefällt, Olivier Rodrigo im Sound zu FSRF 3. Wir haben aber noch ganz viel andere Musik, es wird relaxter, es passt zum aktuellen Wetter und zu den Temperaturen, hier im Sounds im Anschluss auf SRF 3.
1: Die Nachrichten von SRF um 22 Uhr mit Mario Sturni. Der Nationalrat schiebt den Entscheid über neue Atomkraftwerke auf. Zuerst will er wissen, wie diese bezahlt werden könnten. Die Vereinbarung zwischen den USA und dem Iran soll in Genf unterschrieben werden. Und auch bei der Umsetzung will die Schweiz laut Bundespräsident Parmelin helfen. Die Wettaussichten: Der Dienstag bringt Sonne und Wolkenfelder bei Höchstwerten zwischen 26 und 30 Grad. Der Nationalrat will vorerst nichts wissen von neuen Atomkraftwerken in der Schweiz. Zuerst soll der Bundesrat klären, wie neue Anlagen finanziert werden sollen. Der Entscheid war allerdings äußerst knapp. Aus dem Bundeshaus Juliette Schild.
2: Drei Stimmen machten letztlich den Unterschied. Mit 100 zu 97 Stimmen bei zwei Enthaltungen entschied die Grosse Kammer, dass der Bundesrat seinen Gegenvorschlag zur sogenannten Blackout-Initiative nochmals überarbeiten soll. Nebst SP, Grünen und der GLP war auch die Mehrheit der Mitte-Fraktion dieser Meinung. Der Nationalrat will also zuerst wissen, woher das Geld für neue Atomkraftwerke kommt, bevor er das Neubauverbot aufheben will. Die Grosse Kammer stellte sich damit gegen Verkehrsminister Albert Rösti. Dieser sagte, es sei zum jetzigen Zeitpunkt zu früh, um über die Finanzierung von möglichen neuen AKW zu sprechen.
3: Wir brauchen doch ein konkretes Projekt. Wir wollen zuerst die Bevölkerung fragen, ist es möglich, über die Option Kerntechnologie zu sprechen.
2: Nun ist am Dienstag wieder der Ständerat am Zug. Er muss entscheiden, ob er mit dem Entscheid des Nationalrats einverstanden ist. Die Kleine Kammer hatte sich im Frühling dafür ausgesprochen, dass in der Schweiz wieder neue Atomkraftwerke gebaut werden dürfen.
1: Bundespräsident Guy Parmelin hat die Vereinbarung zwischen den USA und dem Iran für eine Waffenruhe begrüßt. Er lobte bei einem Auftritt in Genf die Arbeit der Vermittler. Neben Pakistan und Katar habe sich auch die Schweiz intensiv dafür eingesetzt, dass die Konfliktparteien eine Lösung finden.
4: La Suisse s'est engagée fortement avec les autres facilitateurs, c'est-à-dire le Pakistan et le Qatar, pour amener les belligérants à trouver une solution. Et c'est ce protocole d'accord, il s'agit d'un protocole d'accord, d'après les tout derniers renseignements que j'ai, qui devrait être signé à la fin de cette semaine.
1: Er gehe davon aus, dass die Vereinbarung Ende Woche in Genf unterzeichnet werde. Zudem betonte Parmelin, dass die Schweiz auch bei der Umsetzung der Vereinbarung eine Rolle spielen könnte. Das Abkommen dient als Ausgangspunkt für weitere Verhandlungen während 60 Tagen. Bislang sind viele Details unklar. Nach Aussagen von US-Präsident Donald Trump sollen die Einzelheiten der Absichtserklärung bald veröffentlicht werden, vermutlich Ende Woche. Erstmals hat sich am Abend auch der israelische Regierungschef Benjamin Netanyahu zur Vereinbarung geäußert. Israel war daran nicht beteiligt. So räumte Netanyahu ein, dass er und US-Präsident Trump zwar Partner seien, aber nicht immer gleicher Meinung. Weiter sagte er, der Kampf gegen den Iran und seine Verbündeten in der Region sei nicht abgeschlossen. Israels Armee werde so lange wie nötig im Südlibanon, im Gazastreifen und in Syrien bleiben. Und der Iran dürfe nie in den Besitz von Atomwaffen kommen, weder mit noch ohne Vereinbarung. Schließlich kündigte Netanyahu auch an, dass er bei den kommenden Parlamentswahlen in Israel erneut antreten werde. An der Fußball-WM hat Europameister Spanien im ersten Spiel gegen Kap Verde unentschieden gespielt, und zwar 0:0. Damit zu weiteren Meldungen des Tages in der Übersicht. Bundespräsident Guy Parmelin hat heute auf dem Flughafen Genf einige hochkarätige Politikerinnen und Politiker begrüßt. US-Präsident Donald Trump, den britischen Regierungschef Keir Starmer, den französischen Präsidenten Emmanuel Macron und EU-Kommissionspräsidentin Ursula von der Leyen. Sie reisten weiter an den G7-Gipfel in Evian auf der französischen Seite des Genfersees. Ein Gericht in Norwegen hat Marius Borg Høibø, den Sohn der norwegischen Kronprinzessin Mette-Marit, zu 4 Jahren Gefängnis verurteilt, unter anderem wegen Vergewaltigung in 2 Fällen und Gewalt gegen eine Ex-Freundin. Die Verteidigung will das Urteil weiterziehen. In Großbritannien will die Regierung Jugendlichen unter 16 Jahren den Zugang zu sozialen Netzwerken wie Instagram, TikTok oder Snapchat verbieten. Das hat Premierminister Keir Starmer an einer Medienkonferenz angekündigt. Er sagte, das Verbot werde Kinder sicherer, glücklicher und auch freier machen. Und bei einem russischen Angriff auf die ukrainische Hauptstadt Kiew ist ein historisches Kloster beschädigt worden. Das sogenannte Höhlenkloster gilt als wichtiger Ort für das orthodoxe Christentum und es gehört zum UNESCO-Weltkulturerbe. Die Ukraine macht Russland für den Angriff verantwortlich. Moskau sagt, es sei eine ukrainische Flugabwehrrakete gewesen. Die Börsendaten von 22.05 Uhr übermittelt von SIX. Der Swiss Market Index schließt bei 13.718 Punkten und damit 0,1% im Plus. Der Dow Jones Index in New York stand kurz vor Schluss bei plus 1,1%. Der Euro wird zu 92,09 gehandelt und der Dollar zu 79,47. Und die Wetteraussichten, morgen gibt es ein Gemisch aus Sonne und Wolkenfeldern. Am Vormittag bringen dichtere Wolken ganz im Norden, lokal wenig Regen. Im Lauf des Nachmittags bilden sich im Tessin und in Graubünden einzelne Schauer. Die Temperaturen steigen auf 26 bis 30 Grad. Das waren Nachrichten von Radio SRF, verantwortlich Patrick Walter.
2: 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Mit der Serena Degen am Mikrofon und der Fußball-WM und einer dicken Überraschung. Spanien, ein der Turnierfavoriten, ist heute im ersten Gruppenspiel auf einen WM-Neuling Kap Verde getroffen und muss sich mit einem 0:0 Unentschieden zufrieden geben. Fabio Halbeisen, du hast den Match für uns verfolgt. Ein solches Resultat hat wahrscheinlich niemand erwartet.
5: Nein, wirklich nicht. Also, du hast gesagt, oder? Spanien, Turnierfavorit, Europameister, Weltnummer 2. Kap Verde. 500'000 Einwohner, das erste Mal überhaupt an dieser WM dabei. Gestern hat ja Deutschland gegen Curaçao gespielt, eine ähnliche Ausgangslage, 7:1 gewonnen und ich bin ganz ehrlich, ich habe das auch erwartet, 3, 4, 5-0 für Spanien und dann heben die Kap Verde einfach dicht, lassen kein Goal rein, ist wirklich eine riesige Sensation und für Spanien, das muss man so sagen, blamabel, dass sie nicht geschafft haben, hier ein Goal zu schiessen.
2: Ich wollte gerade sagen, so die paar Newsmeldungen, die ich gelesen habe, ist wirklich so von Blamage für Spanien zu reden. Gar keine Blamage, sondern eine heroische Leistung hat der Vosinho gemacht. Der Goalie von der Kap Verde hat ein Big Save, also eine grosse Parade am anderen gemacht. Wie hast du seine Leistung wahrgenommen in den 90 Minuten?
5: Ja, es war wirklich Wahnsinn. Also, dann, wenn es ihn gebraucht hat, also es ist ja wirklich als Aussenseite, du verteidigst mit allem, was du hast. Und dann kann es halt gleich sein, dass mal ein Schuss reingeht, aber er hat einfach alles gehabt und nach dem Match ist schon richtig emotional geworden, ist der Tränen nahe und hat gesagt, das sei für ihn ein riesen Moment gewesen.
6: Es ist eine große Situation für die Equipe. Wir sind sehr glücklich. Ja, ja, ich habe toda minha vida por esse Moment.
2: Magst du das schnell übersetzen?
5: Ja, perfekt. Portugiesisch kann ich nicht, aber es war eine riesige Mannschaftsleistung. Er sei überglücklich und wird das für den Rest von seinem Leben in Erinnerung behalten. Und es ist schon noch verrückt, die Geschichte von ihm, der ist erst mit 25 Profi geworden. Vor der WM-Qualifikation hat er eigentlich aufhören. Er ist 40 Jahre alt, muss man sich mal vorstellen. Wieder Manuel Neuer bei den Deutschen. Er hat aufhören, dann haben seine Kollegen gesagt, hey, weisst du was, spiel doch noch die WM-Quali mit uns. Vielleicht schaffen wir sie an die WM. Haben sie es an die WM geschafft, spielt gegen Spanien 0:0. Was für eine Story, unglaublich.
2: Eine riesige Geschichte. Und Multimedia-Kollege hat mir vorher erzählt, seine Followerzahl auf Instagram sei schon plus 1 Million gestiegen vom kapverdischen Goalie nach dem Spiel heute. Fabio, noch ganz kurz, der zweite Match vom heutigen Abend ist Belgien gegen Ägypten. Abpfiff ist dort am 9 Uhr, Pause ist jetzt gerade durch. Dort hat es schon ein Goal gegeben.
5: Ja, dort führt auch die Aussenseite. Also klar, die Ausgangslage ist nicht so krass wie bei Spanien Kap Verde, aber auch dort Ägypten in Führung. Haben nicht viel vom Spiel gehabt und dann eine Szene, wo sie auf rechts den Ball bekommen. Belgien schläft so ein bisschen in der Verteidigung und dann kommt ein super Pass in die Mitte und dort ist der ägyptische Stürmer Aouar allein gewesen. perfekte erste Ballannahme, perfekter Abschluss, ein Schuss wie ein Faden ins Goal, der Courtois hat keine Chance gehabt. Und Belgien, enttäuschend für mich, zeigt wenig in diesem Spiel, kommt kaum zu Abschluss, kein einziger Abschluss aufs Goal, ein paar daneben. Und darum ja, verdient, dass Ägypten hier in Führung ist.
7: Gut 47 Minuten sind gespielt zwischen Belgien und Ägypten. Den Match können Sie live verfolgen im Fernsehen auf SRF 2 und auch noch mit weiteren Einschaltungen im Radio. So viel Sport für einen Moment.
8: SRF-Verkehrsinfo von 22.10 Uhr auf der A2 Luzern Richtung Basel. In Höhe Basel-Badischer Bahnhof Stau wegen Bauarbeiten. Dann auf der A9 Lausanne Richtung Vevey in Höhe Villette-Jordion eine Verkehrsbehinderung durch einen Unfall.
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8: Falls es euch noch nicht aufgefallen ist, es ist heiss. Und es wird noch heißer in den nächsten Tagen. Heisst, auch wir vom SRF 3 Musik oben möchten euch weder unnötig zutexten, noch musikalisch überfordern. Wir nehmen es jetzt ein bisschen locker für die Stunde. Mehr Musik, weniger bla bla. Ganz auf Neuentdeckungen verzichten wir wegen dem aber trotzdem nicht. In dieser Stunde gibt es unter anderem neue Tunes von der Julia Jacqueline. Projekt von alten Bekannten. Das Geheimnis, wer hinter der neuen Band namens Mother steckt. Wir lösen es noch vor der 11. Zuerst jetzt aber durchschnaufen und falls ihr irgendwo in der Wohnung den Chill-Knopf habt, drehen wir da jetzt ein bisschen im Uhrzeigersinn. Das ist Sounds of SRF 3 mit euch am Abkühlen. Luca Bruno.

Change My Mind, das ist ein Song von Fantastic Furniture, ein Seitenprojekt von der australischen Songwriterin Julia Jacqueline. Ist irgendwie letzten Herbst rausgekommen, der Song, und dann haben wir dort noch angenommen, okay, da kommt nämlich bald das Album von denen, ist dann aber nie etwas daraus geworden. Stattdessen hat Julia Jacqueline heute jetzt ihr eigenes viertes Soloalbum The Gem angekündigt und das mit einem Song. Girls and Boys, ich sag's euch schon jetzt, der wird noch in der ein oder anderen Sounds Best of Sendung dieses Jahr seinen Auftritt haben. Unglaublich guter Tune. Ich habe ihn heute Nachmittag im Sounds internen Chat auch schon mal als Luca Core identifiziert, weil er mir so gut gefällt. Julia Jacqueline, Get Away From Me, I Think I'll Love You Soon.

SRF Verkehrsinfo von 22.27 Uhr mit einer dringenden Mitteilung. Vorsicht auf der A2. Basel Richtung Luzern zwischen Reiten und Dagmarsellen Gefahr durch Gegenstände auf der Fahrbahn. 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
0: Fabio Halbis, jetzt habe ich eigentlich schon bei dir wieder beschweren, dass sich der angeblich Geheimfavorit Belgien auch bei einem neuen Turnier einmal mehr von seiner schlechteren Seite zeigt. Aber Fabio, jetzt haben sie gegen Ägypten doch endlich ein Goal geschossen.
2: Endlich ist der Fall. Und es ist einer, der nur 5 Sekunden auf dem Platz war. Der Romelu Lukaku ist eingewechselt worden und mit dem allerersten Kontakt trifft er zum 1:1. Ausgleich. Es ist sein 91. Länderspielgoal für Belgien. Und er hat ja eine Horrorsaison hinter sich, eine lange Verletzung, ist kaum zum Einsatz gekommen, bei seinem Club Napoli in Italien. Und ja, in der Nationalmannschaft

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SRF Verkehrsinfo von 22.32 Uhr. Vorsicht auf der A2 Basel Richtung Luzern zwischen Reiten und Dagmarsellen. Gefahr wegen Gegenständen auf der Fahrbahn. Auf der A2 Luzern Richtung Basel in Höhe Basel-Badischer Bahnhof Stau wegen Bauarbeiten. Und auf der A9 Lausanne Richtung Vevey in Höhe Villette-Jordillon eine Verkehrsbehinderung durch einen Unfall. Weiter geht's mit der Band Mother. Die schreiben sich mit Punkt zwischen den einzelnen Buchstaben. Und eigentlich ist es ja keine Band, sondern ein neues Projekt von Robbie Firth, wo wir unter anderem von der Band The Big Pink kennen. Die Nuller ja ein relativ bekannter Name in der Indie-Welt gesehen. Jetzt ist vor kurzem die Mutter von Robbie Firth gestorben und darum hat er bei seinen Homies Jamie Hinz, das ist eine Hälfte der Kills, und beim Jamie T angeklopft. Das ist der Startschuss für ein Projekt, das sich von Release zu Release verändern soll mit neuen Mitmusikerinnen und Mitmusikern. Seit der Robbie Firth, eine EP ist schon mal draussen, inklusive einem Song My Love. Erinnere mich ein bisschen an die Arctic Monkeys. Auch das ein richtig, richtig guter Song zum ersten Mal heute im Sound auf SRF 3.

0: In gutem Monat gibt Tsuki Waterhouse ihr drittes Album «Loveland» raus. Auch der Track, den wir jetzt gerade zum ersten Mal zusammen gehört haben, hier im Sounds, wird dort mit drauf sein. «When I Get Drunk, I Want You, Boy». Wobei, der Boy, der hat sich eigentlich schon länger. Tsuki Waterhouse ist nämlich mit dem Schauspieler Robert Pattinson zusammen. Die sind vor kurzem zum ersten Mal älter geworden. Und jetzt also das neue Album von ihnen, das übrigens nicht mehr auf dem coolen Indie-Label Sub Pop rauskommt für ihr drittes Album, hat sie jetzt einen Vertrag bei einem ganz, ganz grossen Label gefunden.
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0: So, und jetzt wird es wieder ultra soft. Es gibt eine neue Single von Nick Hakim. Er ist aus New York und auch der kommt noch der Sommer mit einem neuen Album. Sein vierter «I Can See» wird das heissen und er hat anscheinend 4 Jahre gebraucht, bis er das Album hat können fertigstellen. Er hat sehr, sehr lange daran gebastelt. Der Titeltrack vom Album tönt aber überhaupt nicht verkopft, im Gegenteil sehr leichtfüßig und auch der irgendwie sehr passend zu diesen Temperaturen momentan. Augen zu. Nick Hakim geniessen mit dem Sounds. I can see.

Und von Ihnen hören wir dann morgens oben mit SRF 3 Musik oben das Zürcher Kollektiv Manic Pixies. Das hat vor zwei Jahren mit seinem allerersten Song gerade mal das Demo of the Year gewonnen. Das ist eine Auszeichnung, die man an der Demo-Tape-Klinik gewinnen kann. Da, vielleicht oder einer der wichtigsten Nachwuchswettbewerb für anstrebende und neue Schweizer Bands findet jedes Jahr im Rahmen des M4 Music Festival statt. Und jetzt haben Manic Pixies also ein ganzes Album aufgenommen. Das können wir dann morgen mit dem Andy Rohr zusammen hören, wo die Band auch zum Interview eingeladen hat. Es war gerade noch unklar, wer denn alles kommt, weil in diesem Kollektiv sind sieben musizierende Personen drin und alle sieben, so viel Mikrofon, haben dann nicht mal mehr hier beim SRF parat. Es gibt ein Special mit der Manic Pixies morgen ab der Nacht hier auf SRF 3 oder im Anschluss als Podcast überall, wo es den Sounds-Podcast gibt und auf srf.ch/sounds im Stream. Mein Name ist Luca Bruno. Ich wünsche euch eine gute Nacht mit der Hey Nothing und Arteries. Tschüss zusammen und bis bald.

0: Die Nachrichten von SRF um 23 Uhr mit Konrad Muschk. Erstmals hat sich am Abend der israelische Regierungschef Benjamin Netanyahu zur Vereinbarung zwischen den USA und dem Iran geäußert. Israel war daran nicht beteiligt. So räumte Netanyahu ein, dass er und US-Präsident Donald Trump zwar Partner seien, aber nicht immer gleicher Meinung. Weiter sagte er, der Kampf gegen den Iran und seine Verbündeten in der Region sei nicht abgeschlossen. Israels Armee werde so lange wie nötig im Südlibanon, im Gazastreifen und in Syrien bleiben. Und der Iran dürfe nie in den Besitz von Atomwaffen kommen, weder mit noch ohne Vereinbarung. Schließlich kündigte Netanyahu auch an, dass er bei den kommenden Wahlen in Israel erneut antreten werde. Zu drei Meldungen aus dem Ausland. Auf einer US-Luftwaffenbasis im Bundesstaat Kalifornien ist ein B-52-Bomber der US-Luftwaffe kurz nach dem Start abgestürzt. Das teilte die Edwards Air Force Base auf sozialen Medien mit. Über mögliche Opfer ist bisher nichts bekannt. Die achtstrahlige B-52 ist eines der ältesten Flugzeuge der US-Armee. Es wurde 1955 erstmals in Dienst gestellt. Der Gouverneur des US-Bundesstaats Kalifornien, Gavin Newsom, wirft der Trump-Regierung vor, grundlos gegen ihn zu ermitteln. Der Demokrat schreibt auf X, Bundesbeamte hätten bei Familienangehörigen und Freunden geklopft und Akten durchsucht. Um welche Vorwürfe es geht, sagt er nicht. Newsom gilt als möglicher demokratischer Präsidentschaftskandidat bei den nächsten Wahlen. Und in Ungarn darf der Regierungschef neu nicht mehr länger als 8 Jahre im Amt bleiben. Das Parlament hat für eine entsprechende Beschränkung in der Verfassung gestimmt. Damit kann der im April abgewählte Viktor Orban nicht wieder Regierungschef werden, denn er war bereits 16 Jahre an der Macht. Die Einführung einer Amtszeitbeschränkung war ein Wahlversprechen des neuen Premiers Peter Modjor. Und dann zur Fußball-WM. Dort hat Belgien gegen Ägypten 1:1 unentschieden gespielt. Zuvor hatte Europameister Spanien im ersten Spiel gegen Kap Verde unentschieden gespielt, 0:0. Die Börsendaten von SIX. Der Swiss Market Index schließt bei 13.718 Punkten, 0,1% im Plus. Der Dow Jones Index in New York steigt um 0,9%. Der Euro wird zu 92,13 gehandelt, der Dollar zu 79,44. Und das Wetter, morgen wechseln sich Sonne und Wolkenfelder ab, die Höchstwerte zwischen 26 und 30 Grad. Das waren Nachrichten von Radio SRF, verantwortlich Konrad Muschk.
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2: Das ist der WM-Flash und am Mikrofon ist der Fabio Halbiese. Wir haben es gerade gehört in den Nachrichten, 2 Match, 2-mal unentschieden. Ganz im Gusto von denen, die gerne unentschieden tippen in den Tippspiel. Wir schauen ein bisschen genauer auf Ägypten gegen Belgien. Der Match ist 1:1 ausgegangen und es ist über alles gesehen ein faires Resultat. Beide Teams haben 15 Mal einen Abschluss gehabt. Der Ballbesitz war auch fair verteilt, 50-50. Ägypten hat die bessere erste Halbzeit gehabt, ist verdient in Führung gegangen durch Eman Aschur in der 20. Minute. Das erste Länderspiel, Goal für ihn, die perfekte Bühne, wenn man an einer WM das erste Mal für sein Land treffen kann. Dann ist Belgien in der zweiten Halbzeit besser ins Spiel gekommen und schlussendlich war es zwar ein Eigengoal von den Ägyptern, aber provoziert hat das Goal der Romelu Lukaku mit seinem 91. Goal für sein Land. Er ist nur gerade wenige Sekunden auf dem Platz gestanden und hat eben das Goal mitprovoziert. Ja, schlussendlich kein Sieger vom heutigen Tag, weil auch Spanien gegen Kap Verde nicht können überzeugen 0:0. In der Nacht sind dann noch 2 weitere Matches. Saudi-Arabien gegen Uruguay. Der Match geht um Mitternacht los. Und am 3. Morgen der Iran gegen Neuseeland. So viel von der Fußball-WM für heute.

0: Die Nachrichten von SRF um Mitternacht mit Konrad Muschk und diesen Themen. Keine neuen AKWs ohne vorherige Klärung der Finanzierung. Der Nationalrat tritt bei einer geplanten Aufhebung des Neubauverbots für Kernkraftwerke auf die Bremse. Und auch die Schweiz hat dazu beigetragen. Bundespräsident Guy Parmelin äußert sich zum Abkommen zwischen den USA und dem Iran. Das Wetter heute abwechselnd Sonne und Wolkenfelder, Höchstwerte zwischen 26 und 30 Grad. Der Nationalrat will vorerst nichts wissen von neuen Atomkraftwerken in der Schweiz. Zuerst soll der Bundesrat klären, wie neue Anlagen finanziert werden sollen. Die Entscheidung in der Großen Kammer war allerdings äußerst knapp. Aus dem Bundeshaus berichtet Juliette Schild.
1: Drei Stimmen machten letztlich den Unterschied. Mit 100 zu 97 Stimmen bei zwei Enthaltungen entschied die Große Kammer, dass der Bundesrat seinen Gegenvorschlag zur sogenannten Blackout-Initiative nochmals überarbeiten soll. Nebst SP, Grünen und der GLP war auch die Mehrheit der Mitte-Fraktion dieser Meinung. Der Nationalrat will also zuerst wissen, woher das Geld für neue Atomkraftwerke kommt, bevor er das Neubauverbot aufheben will. Die Große Kammer stellte sich damit gegen Verkehrsminister Albert Rösti. Dieser sagte, es sei zum jetzigen Zeitpunkt zu früh, um über die Finanzierung von möglichen neuen AKW zu sprechen.
2: Wir brauchen doch ein konkretes Projekt. Wir wollen zuerst die Bevölkerung fragen, ist es möglich, über die Option Kerntechnologie zu sprechen?
1: Nun ist am Dienstag wieder der Ständerat am Zug. Er muss entscheiden, ob er mit dem Entscheid des Nationalrats einverstanden ist. Die Kleine Kammer hatte sich im Frühling dafür ausgesprochen, dass in der Schweiz wieder neue Atomkraftwerke gebaut werden dürfen.
0: Juliette Schild. Im vergangenen Herbst wurde eine Tochterfirma des Schweizer Rüstungskonzerns RUAG Opfer eines Hackerangriffs und hat dann Lösegeld bezahlt, damit die Daten nicht veröffentlicht werden. Diese Vorgänge werden nun vom Verteidigungsdepartement untersucht. Das teilt der Bundesrat mit. Das Verteidigungsdepartement wurde im Vorfeld nicht über die Zahlung informiert. Der Bund rät grundsätzlich davon ab, in solchen Fällen Lösegeld zu zahlen. Bundespräsident Guy Parmelin hat die Vereinbarung zwischen den USA und dem Iran für eine Waffenruhe begrüßt. Er lobte bei einem Auftritt in Genf die Arbeit der Vermittler. Neben Pakistan und Katar habe sich auch die Schweiz intensiv dafür eingesetzt, dass die Konfliktparteien eine Lösung finden.
3: La Suisse s'est engagée fortement avec les autres facilitateurs, c'est-à-dire le Pakistan et le Qatar, pour amener les belligérants à trouver une solution. Et c'est ce protocole d'accord, il s'agit d'un protocole d'accord, d'après les tout derniers renseignements que j'ai, qui devrait être signé à la fin de cette semaine.
0: Er geht davon aus, dass die Vereinbarung Ende Woche in Genf unterzeichnet werde. Zudem betonte Parmelin, dass die Schweiz auch bei der Umsetzung der Vereinbarung eine Rolle spielen könnte. Das Abkommen dient als Ausgangspunkt für weitere Verhandlungen während 60 Tagen. Bislang sind viele Details unklar. Nach Aussagen von US-Präsident Donald Trump sollen die Einzelheiten der Absichtserklärung bald veröffentlicht werden, nämlich Ende Woche. Erstmals hat sich am Abend auch der israelische Regierungschef Benjamin Netanyahu zur Vereinbarung geäußert. Israel war daran nicht beteiligt. So räumte Netanyahu ein, dass er und US-Präsident Trump zwar Partner seien, aber nicht immer der gleichen Meinung. Weiter sagte er, der Kampf gegen den Iran und seine Verbündeten in der Region sei nicht abgeschlossen. Israels Armee werde so lange wie nötig, im Südlibanon, im Gazastreifen und in Syrien bleiben. Und der Iran dürfe nie in den Besitz von Atomwaffen kommen, weder mit noch ohne Vereinbarung. Schließlich kündigte Netanyahu auch an, dass er bei den kommenden Parlamentswahlen in Israel erneut antreten werde. Zwei Meldungen aus den USA, beide betreffen den Bundesstaat Kalifornien. Dort ist auf einer US-Luftwaffenbasis ein B-52-Bomber der US-Luftwaffe kurz nach dem Start abgestürzt. Das teilt die Edwards Air Force Base auf sozialen Medien mit. Über mögliche Opfer ist bisher nichts bekannt. Die achtstrahlige B-52 ist eines der ältesten Flugzeuge der US-Armee. Es wurde 1955 erstmals in Dienst gestellt. Und
4: Kaliforniens Gouverneur Gavin Newsom wirft der Trump-Regierung vor, grundlos gegen ihn zu ermitteln. Der Demokrat schreibt auf X, Bundesbeamte hätten bei Familienangehörigen und Freunden von ihm geklopft und Akten durchsucht. Um welche Vorwürfe es geht, sagte er nicht. Newsom gilt als möglicher demokratischer Präsidentschaftskandidat bei den nächsten Wahlen. Und dann zur Fußball-Weltmeisterschaft. Dort hat Belgien gegen Ägypten 1:1 unentschieden gespielt. Zuvor hatten sich Europameister Spanien im ersten Spiel gegen Kap Verde ebenfalls unentschieden gespielt mit 0:0. Das Wetter, heute wechseln sich Sonne und Wolkenfelder ab. Am Vormittag bringen dichtere Wolken, ganz im Norden, lokal wenig Regen. Im Laufe des Nachmittags bilden sich im Tessin und in Graubünden einzelne Schauer. Die Temperaturen steigen auf 26 bis 30 Grad. Das waren Nachrichten von Radio SRF, verantwortlich Konrad Muschk.

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Die Nachrichten von SRF um 1 mit Konrad Muschk. Fluggäste in der EU bekommen neu mehr Rechte. Darauf haben sich EU-Parlamentarier und Mitgliedstaaten geeinigt. So dürfen Familien in Zukunft etwa kostenlos Sitzplätze nebeneinander reservieren. Ticketpreise müssen übersichtlich gestaltet sein und standardmäßig soll der Preis mit Handgepäck angezeigt werden. Außerdem bleibt es dabei, dass Fluggäste bei Verspätungen von mindestens 3 Stunden Anrecht auf eine Entschädigung haben. Die EU-Staaten wollten diese Schwelle ursprünglich auf 4 Stunden ausdehnen. Die Einigung muss noch vom EU-Rat und dem Plenum des Europaparlaments bestätigt werden. Das gilt allerdings als Formsache. Erstmals hat sich am Abend der israelische Regierungschef Benjamin Netanyahu zur Vereinbarung zwischen den USA und dem Iran geäußert. Israel war daran nicht beteiligt. Netanyahu sagte, er und US-Präsident Trump seien zwar Partner, aber nicht immer gleicher Meinung. Weiter sagte er, der Kampf gegen den Iran und seine Verbündeten in der Region sei nicht abgeschlossen. Israels Armee werde so lange wie nötig im Südlibanon, im Gazastreifen und in Syrien bleiben. Und der Iran dürfe nie in den Besitz von Atomwaffen kommen, weder mit noch ohne Vereinbarung. Zwei Meldungen aus den USA, beide betreffen den Bundesstaat Kalifornien. Dort ist auf einer Luftwaffenbasis ein B-52-Bomber der US-Luftwaffe kurz nach dem Start abgestürzt. Das teilte die Edwards Air Force Base mit. Von den 8 Besatzungsmitgliedern habe nach ersten Erkenntnissen niemand überlebt. Die 8-strahlige B-52 ist eines der ältesten Flugzeuge der US-Armee. Es wurde 1955 erstmals in Dienst gestellt. Und Kaliforniens Gouverneur Gavin Newsom wirft der Trump-Regierung vor, grundlos gegen ihn zu ermitteln. Der Demokrat schreibt auf X, Bundesbeamte hätten bei Familienangehörigen und Freunden geklopft und Akten durchsucht. Um welche Vorwürfe es geht, sagte er nicht. Newsom gilt als möglicher demokratischer Präsidentschaftskandidat bei den nächsten Wahlen. Dann zur Fußballweltmeisterschaft. Dort trennen sich Belgien und Ägypten 1:1 unentschieden. Zuvor hatte Europameister Spanien im ersten Spiel gegen Kap Verde ebenfalls unentschieden gespielt, 0:0. Das Wetter heute abwechselnd Sonne und Wolkenfelder. Die Höchstwerte liegen zwischen 26 und 30 Grad. Das waren Nachrichten von Radio SRF, verantwortlich Konrad Muschk.

0: ich wünsche mir ganz fest, auch wenn es nur zwei, drei Leute sind, zu erreichen, die dort auch zur Ruhe kommen und die merken, hey, mal, da fühle ich mich verstanden, da fühle ich mich gehört.
1: Es gehören definitiv mehr als zwei, drei Leute. Die Noemi Besa aus dem Thurgau. Neue Trägerin vom Gütesiegel Best Talent. Im Juni entdecken auf den Kanal von

0: Die Nachrichten von SRF um 2 mit Konrad Muschk. Noch ist wenig bekannt über den Inhalt der Vereinbarung, welche die USA und der Iran laut eigenen Angaben am Freitag in Genf unterzeichnen wollen. Ein zentraler Punkt ist das iranische Atomprogramm und die Vorräte des Landes an hoch angereichertem Uran. Dazu hat sich nun US-Vizepräsident J.D. Vance gegenüber dem Sender NBC geäußert. Auf die Frage, ob die Inspektoren der Internationalen Atomenergiebehörde IAEA die iranischen Atomanlagen wieder kontrollieren dürften, sagte Vance absolut, dies sei sogar ein zentraler Bestandteil der bereits beschlossenen Übereinkunft.
1: Yes, absolutely. That's in fact one of the core parts of the agreement is that the IAEA and the United States are going to help Iran destroy the highly enriched stockpile and that's something that's spelled out very clearly in the MOU.
0: In der Vereinbarung stehe auch, dass die USA gemeinsam mit der IAEA dem Iran dabei helfen werden, seine Vorräte an hoch angereichertem Uran zu vernichten, so J.D. Vance weiter. Auf einer US-Luftwaffenbasis im Bundesstaat Kalifornien ist ein B-52-Bomber der US-Luftwaffe kurz nach dem Start abgestürzt. Das teilte die Edwards Air Force Base mit. Von den 8 Besatzungsmitgliedern habe nach ersten Erkenntnissen niemand überlebt. Die 8-strahlige B-52 ist eines der ältesten Flugzeuge der US-Armee. Es wurde 1955 erstmals in Dienst gestellt und bildet bis heute das Rückgrat der Bomberflotte der USA. Fluggäste in der EU bekommen neu mehr Rechte. Darauf haben sich EU-Parlamentarier und Mitgliedstaaten geeinigt. So dürfen Familien in Zukunft etwa kostenlos Sitzplätze nebeneinander reservieren. Ticketpreise müssen übersichtlich gestaltet sein und standardmäßig soll der Preis mit Handgepäck angezeigt werden. Außerdem bleibt es dabei, dass Fluggäste bei Verspätungen von mindestens 3 Stunden Anrecht auf eine Entschädigung haben. Die EU-Staaten wollten diese Schwelle ursprünglich auf 4 Stunden ausdehnen. Die Einigung muss noch vom EU-Rat und dem Plenum des Europaparlaments bestätigt werden. Dies gilt allerdings als Formsache. Und dann noch zur Fußball-WM. Dort trennen sich Belgien und Ägypten 1:1 unentschieden. Zuvor hatte Europameister Spanien im ersten Spiel gegen Kap Verde ebenfalls unentschieden gespielt, 0:0. Das Wetter. Heute abwechselnd Sonne und Wolken, Höchstwerte zwischen 26 und 30 Grad. Das waren Nachrichten von Radio SRF. Verantwortlich Konrad Muschk.